0: nicht unternommen hat, heißt es von OpenAI. Und das Modell habe teils auf eigene Initiative gehandelt, ohne die User-Erlaubnis einzuholen, heißt es. Den Wetterbericht hat jetzt noch Georg Brack.
1: Österreich bleibt im Einfluss eines kräftigen Hochdruckgebiets und damit geht es heute und auch die nächsten Tage mit viel Sonnenschein und überdurchschnittlich warm weiter. Nach einem frischen und stellenweise nebeligen Start erreichen die Temperaturen mit der Kraft der Sonne heute 19 bis 25 Grad, bis zu 27 werden es in den Tälern Westösterreichs. Auch auf den Bergen ist es ausgesprochen mild, in 2000 Meter Höhe hat es heute zwischen 9 Grad auf der Rax und 17 Grad in den Ötztaler Alpen. In und um Niederösterreich frischt heute außerdem Südostwind auf mit Böen von 30 bis 50 Kilometer pro Stunde.
2: Ö3 ist hier mit dem schnellsten Verkehrsservice Österreichs. Und es wird fleißig gearbeitet heute Nacht. Es gibt einige Tunnelsperren deshalb, unter anderem auf der A9 Richtung Linz. Da ist der Blaubutsch-Tunnel gesperrt. Auf der A10 Richtung Villach der Oswaldiberg-Tunnel. Die S6 in beiden Richtungen zwischen Bruck West und Leoben West. Und auf der S16 in beiden Richtungen der Arlberg-Tunnel. Umleitungen sind jeweils eingerichtet und sonst kommt ihr gut voran auf den Hauptverbindungen. Und für die ganz Motivierten unter euch gibt es gleich den hier. Oder auch so. Ich weiß, es gibt viele von euch, die sich denken, Alter, es ist immer noch Montagnacht, ja? Chill ein bisschen. Gerne. Alles dabei für euch. Gleich Pizzerra aus One Republic. Und hier ist Olivia Rodrigo mit Drop.

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ist schon sehr spannend, wie Sprache und Musik einfach alles verändern können. Ö3-Hitnacht hier. Weil, Hand aufs Herz, was denkt ihr euch, wenn ich sag, da geht sie, schaut aus wie ein Stern und ihr Körper hat die Form einer Rockgitarre. Aber übersetzt ins Englische und mit einer gescheit Melodie drunter, Banger, absoluter Banger.

0: Gemeinsam ziehen wir das durch hier auf Ö3. Bleiben wach, hör Musik, die uns taugt und nebeneinander auch mit zu Ereignissen, die uns happy gemacht haben. 0800 600 600. Cornelia, du hast dir Bryan Adams gewünscht, weil deine BFF und du noch immer nicht bis heute auf das Konzert von Bryan Adams klarkommen.
1: Das war mega. Also wir haben gar nicht gerafft, dass das jetzt echt passiert, dass wirklich der Bryan Adams da ist. Und das war irgendwie ein bisschen surreal alles, aber dann ist so langsam die Realität wieder zurückgekommen und dann haben wir es einfach genossen zusammen und eine schöne Zeit gehabt.

0: César Samson, warum haust du diesen Song erst jetzt raus? Bitte, das wäre so geil gewesen, den ganzen Sommer durchzuhören. Aber okay, zumindest jetzt. The Rooftop. Hier auf Ö3. Die beste Musik und auch der Blick auf die Straßen, den bekommt ihr von uns. Schnellster Verkehrsservice Österreichs. Ja, sehr fleißig heute. Gearbeitet wird in ganz Österreich. Es gibt deshalb einige Tunnelsperren. Unter anderem auf der A9 Richtung Linz. Da ist der Blaputsch-Tunnel gesperrt. Auf der A10 Richtung Villach der Osweiliberg-Tunnel. Die S6 in beiden Richtungen zwischen Bruck-West und Leoben-West und auf der S16 in beiden Richtungen der Arlberg-Tunnel. Umleitungen sind jeweils eingerichtet.
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Loy und David Puentes, ein deutsches Duo hier auf R3. Deshalb hat es mich umso mehr gewundert, dass ich in Italien in so einer typischen so Boutique im Urlaubsort den Song gehört habe. Aber nice, ich meine, wir sind ja nicht anders, gell? Also wir holen uns ja auch gern Italien nach Österreich. Eros Ramazzotti, ihr kennt den Song, Tina Turner. Ihr wisst Bescheid, genießt bei Ihnen auf R3.

recht hat sie, Ness mit das Gute gewinnt hier in der Öder-Hitnacht. Und oh, ja, geil, dass ihr gerade eingeschaltet habt, dass ihr dabei seid, weil es wird sowas von abgehen. 10 Minuten noch, dann startet hier die Best of 2000, also ausschließlich Hits auf den 2000ern, eine Stunde lang auf E3.

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1: Im Studio ist Julia D'Agostino. Es ist 3 Uhr. Vor der Gefahr verschluckter Knopfbatterien warnt die Klinik Innsbruck. Österreichweit haben Mediziner nämlich fast jede Woche mit solchen Mini-Batterien zu tun. Wolfgang Böhmer.
2: Vom Vorlesebuch über Spielzeug bis zum elektrischen Teelicht-Knopfbatterien sind inzwischen allgegenwärtig und nicht immer durch verschraubbare Verschlüsse gesichert. Durch den feuchten Rachen kommt es dann relativ rasch etwa zu Säureschäden am Gewebe, sagt der Direktor der HNO in Innsbruck, Benedikt Hofauer.
3: Es können da tatsächlich Perforationen der Speiseröhre stattfinden, können Verletzungen sogar so weit in die Tiefe reichen, dass größere Halsgefäße verletzt werden können. Typische Symptome sind, dass Kinder Schmerzen angeben, dass sie nicht mehr schlucken können, dass der Speichel vermehrt aus dem Mund fließt und dass der Speichel möglicherweise auch blutig tingiert ist.
2: Wichtig: beim Verdacht sofort die Rettung rufen, das Kind nicht zum Erbrechen bringen und rasch handeln. Die ersten 2 Stunden sind wichtig. Danach drohen Narben in der Speiseröhre oder im Darm, was zu lebenslangen Einschränkungen führen kann.
1: Nordkorea plane die Entsendung von 10.000 weiteren Soldaten nach Russland. Davor warnt der ukrainische Präsident Zelensky. Russland beginne mit einer neuen Mobilmachung. Bereits 8.000 nordkoreanische Soldaten sollen sich in Russland befinden. Offizielle Stellungnahmen aus Moskau oder Nordkorea gibt es nicht. Sexueller Missbrauch in der Kirche sei primär ein Problem einzelner Personen und nicht ein systemisches Versagen. Das sagt Papst Leo jetzt bei seinem Frankreich-Besuch. Nach einem Treffen mit Missbrauchsopfern betont er die Verantwortung der Kirche, Betroffenen zu helfen. In der Fußball Nations League hat Italien heute ein kräftiges Lebenszeichen von sich gegeben und einen Schritt aus der Krise gemacht. Wolfgang Eichinger, Italien gewinnt in der Türkei mit 4:1.
4: Am Freitag hat es beim 0:2 in Rom gegen Belgien noch gellende Pfiffe für das italienische Nationalteam gegeben. Der neue Teamchef Roberto Mancini ist daher in der Türkei bereits unter Druck gestanden und hat gleich einmal 10 Spieler aus dem Großkader gestrichen. Es hat funktioniert. Bereits nach 27 Minuten führt Italien mit 3:0. Am Ende ist der 4:1 Erfolg auch verdient. Mancini hat ja zur Presse gesagt, wir müssen den Everest besteigen und es wird dann wunderschön, wenn wir den Gipfel erreichen. Die ersten Höhenmeter sind geschafft. Tausende müssen noch folgen. Der nächste Gegner Richtung Gipfel ist aber Frankreich. Das französische Team hat unter dem neuen Teamchef Zinedine Zidane den 2. Sieg im 2. Spiel gefeiert. 1:0 in Belgien durch ein Tor von Olisse in der 88. Minute.
1: Und das Wetter jetzt mit Georg Brack.
5: Die Nacht verläuft ruhig und in den meisten Regionen auch sternenklar. Bis kurz vor Sonnenaufgang sinken die Temperaturen auf 12 bis 4 Grad. Leicht frostig kann es stellenweise im Wald- und Mühlviertel werden. Bis zum Nachmittag steigen die Temperaturen heute aber wieder kräftig auf 19 bis 27 Grad. Die 27 am ehesten im Westen. Vor allem im Süden kann sich stellenweise in den ersten Stunden noch Nebel oder Hochnebel halten und im Westen tauchen ab und zu auch tagsüber Wolken auf. In und um Niederösterreich spüren wir heute außerdem lebhaften bis kräftigen Südostwind.
6: Ö3 ist hier mit dem schnellsten Verkehrsservice Österreichs und heute Nacht auch mit einigen Tunnelarbeiten. Gesperrt sind deshalb bis 5 Uhr früh. Auf der A9 Richtung Linz der Plaputsch-Tunnel, auf der A10 Richtung Villach der Oswaldiberg-Tunnel und die S6 in beiden Richtungen zwischen Bruck-West und Leoben-West. Und noch eine halbe Stunde lang dauern die Arbeiten auf der S16. Bis dahin ist in beiden Richtungen der Arlbergtunnel gesperrt. Umleitungen sind jeweils eingerichtet für euch. Habt eine sichere Fahrt.
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6: Oh yeah, Left Outside Alone von Anastasia, Falling von Alicia Keys oder auch Gnarls Barkley. Barkley mit Crazy, dazu Human von The Killers, Phil Collins, Leona Lewis und The Rasmus mit In The Shadows. Wir läuten diese feine Runde ein.

0: Ihr hört Ö3 um 3:30 mit dem schnellsten Verkehrsservice Österreichs. Und wie schon die ganze Nacht wird brav gearbeitet auf Österreichs Straßen. Einige Tunnelsperren gibt es deshalb. Auf der A9 zum Beispiel Richtung Linz, da ist der Blabutsch-Tunnel gesperrt. Auf der A10 Richtung Villach der Oswaldiberg-Tunnel und auf der S6 in beiden Richtungen zwischen Bruck West und Leoben West ist ebenfalls eine Sperre. Umleitungen sind jeweils eingerichtet. Kommt sicher in euer Ziel.
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0: Ich bin mir nicht sicher, ob ihr ready seid, weil das, boah, Coldplay mit Clocks, Rihanna, Only Girl in the World gibt's für euch. Dazu noch Owl City mit Fireflies, Vorbei von Christina Stürmer, Madcon, Avril Lavigne, Eminem mit Mockingbird und wir starten rein mit Rob Thomas und Little Wonders. Here we go.

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1: Im Studio ist Julia D'Agostino. Es ist 4 Uhr. Vom Eurofighter ins Auer-Cockpit. Kampfpiloten sollen künftig auch normale Passagierflugzeuge fliegen. Bei Bundeswehr und Auer peilt man ein Pilotensharing an, berichtet Daniel Teisel.
2: Ab 2028 sollen die Bundeswehrpiloten halbe-halbe machen. Von November bis April in Tarnkleidung im Kampfjet, dann fliegender Wechsel in die Uniform und von Mai bis Oktober im Auer-Cockpit. Das Bundeswehr und die Auer wollen sich in Zukunft die Piloten teilen. Beide Seiten sprechen da von einer Win-Win-Situation. Die Auer möchte mit dem Einsatz von Militärpiloten Personalengpässe in Spitzenzeiten besser abdecken. Das Bundeswehr will top ausgebildete Piloten länger halten und Milizpiloten aufbauen. Derzeit können Heerespiloten nach 8-jähriger Verpflichtungszeit in die zivile Luftfahrt wechseln. Im Zuge des Pilotprojekts werden jetzt 2 Bundeswehrpiloten auf dem Airbus A320 der Austrian Airlines eingeschult. Im Sommer sollen sie dann auf Linienflügen eingesetzt werden.
1: Russland intensiviert seine Angriffe auf die ukrainische Hauptstadt. Wieder erschüttern heute früh heftige Explosionen Kiew. Es gibt Berichte von mehreren Raketenangriffen aus Russland. Auch Drohnen waren im Einsatz. Mehrere Gebäude sind laut den Behördenangaben getroffen worden. In Oberösterreich ermittelt jetzt die Staatsanwaltschaft nach dem schweren Motocross-Unfall in Hitzenbach. Ein 9-jähriger Motocross-Lenker ist in die Zuschauermenge gerast. 3 Menschen sind teils schwer verletzt worden. Und jetzt wird bekannt, die Veranstaltung war nicht angemeldet. Ewald Wurziger.
3: Wer haftet, wer steht dahinter? Weder auf der BH noch auf der Gemeinde ist das öffentliche Training gestern Sonntag gemeldet gewesen. Im Visier ist ein privater Motorsportverein, der das Rennen ausgetragen hat, Bürgermeister Wolfgang Kreinecker.
4: Bei der Gemeinde ist keine Veranstaltungsmeldung eingelangt. Es wird jetzt angeschaut, was ist da passiert. Das Veranstaltungssicherheitsgesetz ist relativ kompliziert. Zusammen mit der Bezirkshauptmannschaft wird das überprüft werden dann.
3: Es ist ein Trainingsrennen mit E-Motocross-Maschinen, das auf einem privaten Grundstück ein dramatisches Ende nimmt. Ein 9-jähriger Bursche verliert auf dem Weg in eine Kurve die Kontrolle über seine Motocross-Maschine und rast in den Zuschauerbereich. 2 Erwachsene und ein 7-jähriger Bub werden zum Teil schwer verletzt. Laut Ermittlern dürfte die Motocross-Maschine 70 bis 80 km/h auf dem Tacho gehabt haben. Die Veranstalter berufen sich aber auf eine zuvor gedrosselte Geschwindigkeitseinrichtung für Kinder.
1: Und wir schauen jetzt noch zum Wetter und zu Georg Brack.
5: Österreich bleibt im Einfluss eines kräftigen Hochdruckgebiets und damit geht es heute und auch die nächsten Tage mit viel Sonnenschein und überdurchschnittlich warm weiter. Nach einem frischen und stellenweise nebeligen Start erreichen die Temperaturen mit der Kraft der Sonne heute 19 bis 25 Grad, bis zu 27 werden es in den Tälern Westösterreichs. Auch auf den Bergen ist es ausgesprochen mild. In 2000 Meter Höhe hat es heute zwischen 9 Grad auf der Rax und 17 Grad in den Ötztaler Alpen. In und um Niederösterreich frischt heute außerdem Südostwind auf mit Böen von 30 bis 50 Kilometer pro Stunde.
6: Guten Morgen, hier ist Ö3 mit dem schnellsten Verkehrsservice Österreichs. Und es ist nach wie vor sehr ruhig auf den Straßen, aber eine Stunde lang gehen noch die Arbeiten in den Tunnel in Österreich. Gesperrt sind deshalb auf der A9 Richtung Linz der Blaputsch-Tunnel, auf der A10 Richtung Villach der Oswaldiberg-Tunnel und auch die S6 ist gesperrt in beiden Richtungen zwischen Bruck-West und Leoben-West. Umleitungen sind jeweils eingerichtet. Habt eine sichere Fahrt rein in diesen Dienstag.
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6: Okay, Übergangsjacke an, Sonnenbrille für später in die Jackentasche rein, Kaffee in die Hand, Radio lauter und geht schon rein in den Dienstag. Ich bin die Vero. Guten Morgen.
7: Der

Ö3 um 7:07 und diesen Song drehe ich sehr gerne lauter, wenn ich in den Spiegel schaue. Geht euch vielleicht auch so, die Augenringe sprechen für sich, aber wenn Bruno Mars singt, Just the way you are, you're amazing, ja, da, Entschuldigung, da muss es stimmen. Ist aber so.

0: kein Urlaub für Bruno Mars. Der ist gerade brav auf Welttournee. Guten Morgen, Österreicher Frühstart. Ja, na, um 11:45 an einem Dienstagmorgen, also da wünscht man sich schon mal den Urlaub zurück. Check ich. Wobei, sind wir uns da sicher, dass wir das alles wieder durchmachen wollen? Also wirklich alles. Vor allem die Hin- und Rückreise der ganzen Family. Der ganze Stau. Wie ist was? Na, ja nicht.
1: Ich stand heute um 6 Uhr auf.

Also das ist mal ein Song für alle, die ihre Ruhe brauchen in der Früh. Danke, Barostella. Es geht halt auch wirklich super, ohne Worte. Und auch der nächste Song, eigentlich wird das reichen. 40 Minuten lang, bis man in der Arbeit ankommt. Aber ganz ehrlich, der Text ist viel zu gut, um ihn wegzulassen.

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3: Ö3 um kurz nach 4:30. Schönen guten Morgen. Wir haben für euch die Straßen im Blick, schnellster Verkehrsservice Österreichs. Und Aline, es läuft prinzipiell auf den Hauptverbindungen. Zwei Nachbaustellen gibt es aber noch.
4: Zum einen ist in Graz auf der A9 der Pyrnautobahn Richtung Linz der Plaputtstunnel noch etwa eine halbe Stunde gesperrt. Und auf der A10 der Tauernautobahn in Kärnten Richtung Villach der Oswaldebergtunnel ebenfalls noch eine halbe Stunde. Da gibt es beschilderte Umleitungen für euch. Gute Fahrt. Und jetzt Julia D'Agostino.
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6: Heute werden sich Ermittler in Innsbruck genauer ansehen, wie es zu dem schweren Unfall auf einer Baustelle in Wilten kommen konnte. Ein rund 3 Meter hohes Baugerüst ist komplett eingestürzt. 8 Menschen sind verletzt worden, 3 von ihnen mittelschwer. Die Eckerlienstraße musste zeitweise komplett gesperrt werden. Heftige Proteste an Frankreichs Schulen. Mindestens 164 Personen wurden festgenommen. Es soll Dutzende Verletzte geben, darunter auch Lehrer und Schüler. Protestiert wird wegen schlechter Ausstattung, überfüllten Klassen und Personalmangels. Heute soll ein Streiktag im öffentlichen Dienst stattfinden. Und das höchste Windrad der Welt steht jetzt in Brandenburg in Deutschland. Das Windrad ist satte 365 Meter hoch, also höher als der Pariser Eiffelturm. Der kommt auf genau 300 Meter. Das Giga-Windrad ist damit jetzt auch das zweithöchste Bauwerk in Deutschland. Nur der Berliner Fernsehturm ist noch höher, und zwar exakt um 3 Meter. Und Vero, du weißt, wie das Wetter wird.
3: Ja, und ihr dürft auch heute ruhig die Sonnenbrille einpacken. Also nicht nur, weil es das Herbstoutfit aufpeppt, wenn wir ehrlich sind, sondern auch, weil es echt sonnig wird. Und ja, jetzt noch ein bisschen frisch, neblig, aber wie gesagt, es wird 19 bis 27 Grad gibt es dann am Nachmittag.
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3 um 4.41 Uhr. Guten Morgen, Vero hier. Bissl noch, dann sperren auch schon die ersten Bäckereien auf. Bestellung mittlerweile eh klar. Ein Weckerl und ein Kaffee bitte. Also wir sind ja erwachsene Menschen. Aber wisst ihr noch, wie wir damals... Das war einfach das Highlight. In jeder Bäckerei diese Süßigkeiten-Ecke mit diesen verschiedenen Boxen und dann konnte man sich so für gerade mal 1 Euro diese Süßigkeiten-Sackerl zusammenstellen. Boah, das, also, gibt's das heute überhaupt noch? Lang nicht mehr gesehen. Sollte auf jeden Fall zurückbringen. Also, und ehrlich gesagt, ich freue mich, dass die 2000er zumindest in der Playlist noch sowas von weiterleben.

an dieser Stelle einen besonders guten Morgen an alle Mamas. You rock! Und seit neuestem rockt sie mit euch. Bitte, ich komme noch immer nicht drauf klar, dass die Lady Gaga jetzt einfach Mama ist. Von einem Mädchen. Und ich weiß jetzt schon, das Kind wird sicher keine langweilige Kindheit haben, das ist fix. Gaga mit ganz viel Energy gibt es auch jetzt für euren Dienstagmorgen im Mix mit Lukas Fendrich. Und den Song kennt ihr, Miley Cyrus, jetzt für euch um 4.51 Uhr.

0: Ja, und genauso machen wir auch gleich weiter. Der Ö3-Wecker startet gleich mit The All-American Rejects zum Beispiel oder auch Kygo Khaled und Ed Sheeran. Davor zu Julia D'Agostino. Es ist 5 Uhr. Guten Morgen.
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2: Raus aus Gas oder Öl ist oft gar nicht so einfach, besonders bei größeren, bereits bestehenden Wohnhäusern in Städten. Hier können Mieter zum Beispiel die Umstellung auf Fernwärme blockieren, Ö3-Reporter Peter Daser.
3: Schon jetzt müssen Neubauten mit erneuerbarer Energie geheizt werden. In bestehende Häuser dürfen aber weiter neue Öl- und Gasheizungen eingebaut werden. Viele Bewohner und Eigentümer wollen nicht auf Erneuerbare umstellen. Wolfgang Ammann vom Institut für Immobilien, Bauen und Wohnen sagt:
4: Wir haben im Mietrechtsgesetz derzeit nach wie vor eine Regelung, dass ein einzelner Mieter ohne Angabe von Gründen den Austausch seiner Gasheizung durch eine zentralisierte, nachhaltige Heizung verhindern kann.
3: Manchmal müssen in Wohnhäusern in Städten dann auch 2 Leitungsnetze gleichzeitig betrieben werden für Gas und Fernwärme, was insgesamt teuer ist. Der Dachverband für erneuerbare Energie fordert jedenfalls einen verpflichtenden Austausch von Öl- und Gasheizungen in Zukunft.
2: Klare Entscheidungen und einen Fahrplan, das fordert jetzt die SPÖ-Landesparteien. Nach der Ankündigung von Gerhard Zeiler, SPÖ-Chef werden zu wollen, sagt Tirols SPÖ-Chef Philipp Wohlgemuth der Tiroler Tageszeitung, er sei für einen außerordentlichen Bundesparteitag oder eine Mitgliederbefragung. Und die SPÖ Kärnten fordert einen transparenten Fahrplan und will Gespräche der Landesparteien über die künftige Parteiführung. Neue Behandlungsmethoden machen Patienten mit schwarzem Hautkrebs Mut. Noch vor 15 Jahren konnte man gegen weit fortgeschrittene Stadien kaum etwas machen. Heute ist das anders. Es gibt immer mehr Möglichkeiten, erfolgreich zu therapieren. Darüber tauschen sich diese Woche Hautärzte bei Europas größtem Dermatologie-Kongress in Wien aus. Für Ö3 berichtet Raphael Krapscher.
5: Christian Posch ist Vorstand der dermatologischen Abteilung an der Klinik Hitzing. Den Wandel in der Behandlung von schwarzem Hautkrebs hat er selbst miterlebt.
6: Wie ich begonnen habe, meine ersten Melanom-Patienten zu behandeln, war es tatsächlich so, dass man in einem sehr fortgeschrittenen Stadium tatsächlich nicht viel ausrichten konnte. Das einzige Mittel, das wir zur Verfügung hatten, das aber wirkungslos war im Großen und Ganzen, war die Chemotherapie. Das machen wir heute überhaupt nicht mehr. Es hat dann eine wirkliche Revolution gegeben mit den ersten Immuntherapien. Und da sieht man wirklich unglaubliche Therapieeffekte.
5: Die Therapien aktivieren das körpereigene Immunsystem gegen den Tumor. Heute überlebt damit bereits jeder zweite Betroffene 10 Jahre und länger. Und auch an neuen mRNA-Impfstoffen wird zurzeit geforscht, die ein Zurückkehren des Tumors in Zukunft noch besser verhindern sollen.
2: In der Fußball-Nations League hat Italien ein kräftiges Lebenszeichen von sich gegeben und einen Schritt aus der Krise gemacht. Ö3-Reporter Wolfgang Eichinger, Italien gewinnt in der Türkei mit 4:1.
7: Am Freitag hat es beim 0:2 in Rom gegen Belgien noch gellende Pfiffe für das italienische Nationalteam gegeben. Der neue Teamchef Roberto Mancini ist daher in der Türkei bereits unter Druck gestanden und hat gleich einmal 10 Spieler aus dem Großkader gestrichen. Es hat funktioniert. Bereits nach 27 Minuten führt Italien mit 3:0. Am Ende ist der 4:1 Erfolg auch verdient. Mancini hat ja zur Presse gesagt, wir müssen den Everest besteigen und es wird dann wunderschön, wenn wir den Gipfel erreichen. Die ersten Höhenmeter sind geschafft. Tausende müssen noch folgen. Der nächste Gegner Richtung Gipfel ist aber Frankreich. Das französische Team hat unter dem neuen Teamchef Zinedine Zidane den 2. Sieg im 2. Spiel gefeiert. 1:0 in Belgien durch ein Tor von Olisse in der 88. Minute.
2: Und wir schauen jetzt noch zu Sigi Fink.
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8: Und da haben wir Copy und Paste von gestern, außer was den Nebel und die Wolken ein bisschen betrifft. In allem wird es auch heute wieder spätsommerlich warm, bei bis zu 27 Grad am Nachmittag. 27 waren es gestern in Landeck, knapp 20 Grad sogar in Obergurgl in 1900 Meter Höhe. Das liegt daran, dass die Luft aus Afrika kommt und die bleibt durch das Hoch über uns liegen, wird gedeckelt, weil im Hoch sinkt die Luft ja ab. Deshalb haben wir auch wenig Wolken. Allerdings in den kühleren Jahreszeiten haben wir halt dafür den Nebel, der sich ausbreitet, also Nebel, Hochnebel, vor allem im Streifen jetzt in den nächsten Stunden Südtirol, Osttirol, Oberkärnten, Salzburger Lungau und auch die Obersteiermark. Allerdings die Nebelfelder lösen sich auf und ein paar Wolken dämpfen mal den Sonnenschein. Ganz im Westen Österreichs, da streift uns ein langgezogenes Wolkenband. Allerdings richtigen Regen bringt das auch nicht heute bei uns.
9: Wir merken, wie der Sigi das Wetter lebt und wir lieben das.
0: Ehrlich?
9: Hat seine Handbewegungen gerade nachgemacht, weil er wirklich alle Wolken sucht und findet und einbaut in seine Moderation.
10: Er gestikuliert wie so ein Itaker, gell?
9: Das passt gut, das passt gut.
0: Großartig.
9: Ö3-Verkehrsservice um kurz nach 5 für Zalin.
0: Auf den Hauptverbindungen habt ihr es fein, ganz egal, wo ihr jetzt unterwegs seid. In Wien gibt es eine Sperre im 12. Bezirk und zwar ist die Eichenstraße stadtauswärts beim Bahnhof Meidling gesperrt, weil eine Oberleitung gerissen ist. Ihr werdet da über Nebenstraßen umgeleitet. Gute Fahrt.
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9: First things first. Danke, Vero, fürs Aufwecken.
12: Bitte. Danke, Vero.
9: Und ab ins Bett. Kleine Umfrage jetzt aber mit euch. Gestern war ich mit zwei Jungs zusammen, wovon einer regelmäßig lüftet und die ganze frische, kalte Luft reinzulassen. Mhm. Und der andere heizt schon.
0: Mhm. Ja, ich bin Team Lüften. Immer noch. Eiskalt in ich der auch. Früh. Herrlich.
13: Mhm. Und auch beim Einschlafen. Fenster offen am Kopf.
9: Ah, dir zieht's auf die Glatze.
13: Ja, auf die Glatze.
9: Ja, also halt auf die irgendwann mal währende Glatze.
0: Dann bleibt wirklich? Sie frisch, die Birne, ja. Oder?
13: Okay. Durch Blutung.
9: Wirklich? Du ja. Echt, oder?
13: Okay. Das ist so fein.
0: Na, heizen ja, geht noch nicht. Untertags ist es viel zu warm.
9: Fand ich auch wild. Was haben wir? Es ist ja noch September, ja. Aber der heizt sogar noch.
13: Also lieber erinnert dich an die grasigen Tropennächte. Jetzt kannst du zumindest drüber ziehen, die Decken, wurscht was. Aber nicht der Sommer, der war weh.
9: Ja. Ja.
0: Nein, auch nicht.
9: Kuscheln wir uns zur Musik. Guten Morgen.
0: Ja, morgen.

0: The All-American Rejects. Gibst du Hell mit Rebecca. Wunderschönen guten Morgen. September haben wir noch wie viele Tage? Was ist der, 30 Tage? Ich muss das immer mit den Fingerknöcheln
1: genau, ja.
0: machen.
1: Ich nehme es sehr gut her. Jänner, Februar, März, April, Mai, Juni, Juli, August, September. 30!
0: Wir sind durcheinander gekommen, weil du zählst. Okay. Haben wir 30.
1: Das 30, heißt, ja.
0: Heute und morgen noch. Und an sich sind es so September, Oktober die Monate, wo man ja natürlich einerseits ein bisschen einmal einen Herbstputz macht, alles ein bisschen raustragt. Wie ist es bei dir eigentlich? Hast du irgendwas, wo du sagst, okay, passt, das mache ich diesen Herbst ganz anders?
1: Boah.
0: Ich meine, du hakelst wahrscheinlich beim Haus?
1: Ja. Na, Wein lesen, Traubensaft machen, Apfelsaft machen, mehr da sein für die Leute. Mehr da sein, Familie, Freunde, das ist mir wichtig. Je älter, du wirst schon an mich denken, je älter du wirst, desto wichtiger wird auf sowas.
0: Na, hundertprozentig, ja. Absolut.
1: Weniger, du musst bei dem Event sein, bei dir, das bringt dir überhaupt nichts.
0: Das interessiert
1: nichts.
0: Mich überhaupt nicht. Das ganze Society-Events oder irgendwo.
1: Nein, bist du lieber daheim mit den Freunden und alles passt.
0: Oder wo irgendjemand dich einlädt und du weißt ganz genau, ja. Nein, ich schätze mir da nicht hingehen, weil das sind ein paar Leute. Nein, auf solche Leute, auf die man keinen Bock hat, mit denen will man keine Zeit verbringen.
1: Und einmal laufen gehen, wenn es draußen frisch ist. Das ist so angenehm. Ich bin gestern an den See, das war so ein Traum mit dem Sonnenuntergang. Wahnsinn.
0: Wo bist du hin?
1: Das war draußen bei den Viehhofner Seen.
0: Ah, schön.
1: Ja. Sonnenuntergang, spiegelglatt alles und dann geht Sonne mit Himmel in einem so zusammen. Das war so schön.
0: Ja, das ist perfekt. Ja. Da spürt man sie wieder. Und wir haben noch jemanden gefunden heute im Wecker, der den goldenen Herbst liebt.
2: Guten Morgen Österreich, da ist der Tom Walek. Heute reden wir über den goldenen Herbst. Neben mir ist der
3: Bernardo.
2: Du bist ja echter Crack auf dem Sektor, oder?
3: Extrem.
2: Extrem. Wir haben gleich hören beim 9.3 Mikroman mit dem Bernardo, der den Herbst liebt wie kein anderer.
3: Genau, ja.
2: Kann man so sagen, oder?
3: Das bin ich, ja.
2: Das bist du.
0: Das bin ich. Es ist 5.16 Uhr. Guten Morgen. Bis dann.

0: Ö30 der Wecker am Dienstag. Wunderschönen guten Morgen. Und am Sonntag beim Spiel vom österreichischen Nationalteam ist uns etwas aufgefallen, dass egal wie viele Menschen um einen herum sind, oder im konkreten Fall egal wie viele Menschen im Stadion sind, über 40.000, es gibt dann so diese eine Person, die man da all jenen glücklich machen will und die man stolz sehen will. Warum sage ich das? Unser Tormann, der Christian Zawiszycki, hat dann nach Abpfiff nur eine einzige Person im Publikum gesucht, nachdem er eine sehr, sehr gute Partie gespielt hat. Und das war seine Mama.
1: Cool war, wie ich dann irgendwie unter die 47.000 Leute meine Mama gefunden habe, war sehr schön.
0: Das ist geil, fast 50.000 Leute und man sucht nur noch die eine Person, wegen der man das eigentlich alles machen kann und die wahrscheinlich auch eine meiner gewisse Motivation ist. Also Shoutout an die Menschen, die wir wirklich stolz machen wollen, und das kann er dann hoffentlich bald wieder.
2: Und zwar am Donnerstag, am 1. Oktober um 20.45 Uhr, da spielt Österreich gegen Irland.
0: Mama Zawiszycki, komm zuschauen, das hat schon mal funktioniert.

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2: Wheatus, Teenage Dirtbag um 5.26 Uhr. Schönen guten Morgen.

0: 90er kommt rein, wir haben Platz für alle. Hier ist der Dreiwecker. Wunderschönen guten Morgen, 5:30 Uhr, ganz genau. Aktueller Verkehrsservice jetzt in Oberösterreich, Aline.
1: Auf der Bärendort 41, nämlich das ist die Riederstraße, werdet ihr gerade bei St. Marienkirchen am Hausruck nach einem Fahrzeugbrand immer wieder angehalten. Vielen Dank für die Info von der Feuerwehr. Und in Wien bleibt im 12. Bezirk die Eichenstraße stadtauswärts weiterhin beim Bahnhof Meidling gesperrt. Da wird eine gerissene Oberleitung repariert. Ihr werdet über Nebenstraßen umgeleitet. Und jetzt Sandra Aigner.
2: Zu einer Westbalkan-Konferenz lädt Europaministerin Claudia Bauer heute. Ein Schwerpunkt der Gespräche in Wien liegt auf der schrittweisen Integration und auf Perspektiven für junge Menschen. Auch die Annäherung an den EU-Roaming-Raum und Erleichterungen beim Zahlungsverkehr stehen auf der Agenda. Tausende Menschen haben in Prag gegen den Kurs der rechtspopulistischen Regierung unter dem Milliardär Andrej Babiš demonstriert. Die Organisatoren kritisieren unter anderem, dass die Regierung zu wenig im Kampf gegen Desinformation aus Russland unternehme. Und nach 2 Monaten hat die Feuerwehr im Südwesten Frankreichs den größten Waldbrand des Landes seit 1949 endgültig löschen können. Er hat eine Fläche von 42.000 Hektar verwüstet. Mehr als 200.000 Menschen mussten zwischenzeitlich in Sicherheit gebracht werden, auch Touristen. Schon seit 1. August war das Feuer unter Kontrolle, es hat aber unter der Erde weitergeschwelt. Und jetzt zum Wetter mit Sigi Fink.
3: Und da messen wir jetzt in Buchberg am Schneeberg schon 14 Grad, ich sage mal 14 Grad wärmer als gestern ist. Das gestern waren es 2 Grad, jetzt haben wir 16 Grad dort. Der Grund, der Südwind, der aufkommt. Und Südwind kommt immer auf bei uns, wenn sich eine Front nähert. Allerdings, das kann ich auch schon sagen, diese Front, die bringt gar nichts außer ein paar Schleierwolken ganz im Westen Österreichs, vor allem westlich von Innsbruck. Dann haben wir ein anderes Thema heute in der Früh, den Nebel und Hochnebel. Heiligenblut steckt komplett unter der Hochnebeldecke. Allerdings von Südtirol über Osttirol, Oberkärnten bis in den Lungau und die Obersteiermark hinein. Diese Nebelfelder, die lockern heute alle auf. Es wird wieder ein spätsommerlicher Tag mit bis zu 27 Grad am Nachmittag. Am kältesten haben wir es jetzt von den 280 Wetterstationen am Stiftswettel mit 0 Grad.
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0: Madonna mit Rebeck mit Hang Up, gleich Miles Smith, Nice to Meet You. Es ist 5.37 Uhr, 29. September, mittendrin im dann doch sehr goldigen Herbst gerade. Jetzt warte ich nur noch auf die Maroni, weil das ändert alles. Maroni ändern alles. Gibt es schon Maroni? Weiß gar nicht.
1: Doch, jetzt fängt Sonnezeit. Also es wird aber... Ich weiß es natürlich. Ja, aber die waren das auch noch, gell? Und da war so ein Beitrag und es werden Maroni zugekauft in Österreich. Wusstest du das? Mm-mm. Aus Italien. Ja, leider. Es sind nicht alle Maroni, nur steirische Maroni zum Beispiel oder nur Südtiroler Maroni, sondern die werden von weiter vom Süden rauf noch herangekarrt und verkauft.
0: Einfach, weil die mehr Sonne haben.
1: Aber nein, weil sich sonst vom Angebot her nicht ausgehen würde. So. Heuer haben wir kleinere Maroni, weil es ist immer ja so das Jahr, okay, haben wir große, haben wir kleine, haben wir wurmige. Ne?
0: Ja.
1: Heuer sind super, allerdings klein. Und vom Geschmack her auch gut.
0: Okay, liegt das wirklich an der Sonne?
1: Aufgrund der Trockenheit, ja.
0: Ach so, schon, ja. Okay. Na gut, das ist einmal das Erste, was die erste Zutat, die es braucht für einen goldenen Herbst. Das sind die Maroni. Und das andere ist überhaupt einmal das Edelmetall.
2: Guten Morgen Österreich. Er macht seinem Namen alle Ehre im Moment, oder? Der goldene Herbst. Genau. Also von welchem Edelmetall hat der goldene Herbst seinen Namen?
3: Das wüsste ich leider nicht.
2: Weißt du leider nicht, oder?
3: Leider nicht, nein.
2: Edelmetalle?
3: Keine Ahnung.
2: Sind nicht zu deins?
3: Nicht zu meins, nein, leider.
2: Nein, nein.
3: Tut mir leid.
4: Keine Ahnung.
2: Der goldene Herbst.
3: Weiß ich nicht, keine Ahnung. Hä?
2: Was ist denn ein Edelmetall?
4: Ich weiß es nicht. Die keine, das ist eine Chemie, wenn sie nichts brauchen, das sich bindet, wenn sie schon 8 Atome sind, glaube ich.
2: Von welchem Edelmetall hat der goldene Herbst seinen Namen?
5: Leider, weiß ich jetzt nicht.
2: Aber du kannst raten.
5: Ich weiß leider nicht, was der goldene Herbst ist.
2: Ja, wenn es so schön ist wie jetzt, sagt mir der goldene Herbst.
5: So.
4: Nichts brauchen, das sich bindet, wenn sie schon 8 Atome sind, glaube ich.
2: Von welchem Edelmetall hat der goldene Herbst seinen Namen?
5: Leider, weiß ich jetzt nicht.
2: Aber du kannst raten.
5: Ich weiß leider nicht.

0: Okay. Wie heißt die Jahreszeit, die nach dem Sommer und vor dem Winter ist?
1: Frühling.
0: Frühling.
1: Ja, oder? Nicht?
0: Nach dem Sommer und vor dem Winter ist?
1: Ach so, Herbst.
2: Das ist dein Lacher, aber bitte gerade so.
3: Ja, ist ähnlich, das stimmt. Ja gut, der hat gerade ein Herbstloch, lass mal ihn.

0: Reality Lost Frequencies, der Dreiwerker gleich mit Queen. It's a Hard Life. Am 29. September, das ist der Tag gegen Lebensmittelverschwendung, der ja eigentlich jeden Tag sein sollte, weil in Österreich werden täglich 3000 Tonnen Lebensmittel weggeschmissen. 3000 Tonnen. 140 LKW-Ladungen pro Tag, die im Müll landen. Und jetzt kommt die gute Nachricht, die im ersten Moment nicht wie eine gute Nachricht klingt, ist aber tatsächlich so. Wir haben es ja tatsächlich selber in der Hand. Das sage ich jetzt ohne Zeigefinger, ohne ausgestreckten. Das gilt genauso an mich, ich werfe den ersten Stein. Wir haben es selber in der Hand, diese Zahl nach unten zu drücken, weil 50% der verschwendeten Lebensmittel schmeißen wir in Österreich daheim weg. Ganz normal bei uns im Haushalt, also Obst, Gemüse, Brot, Weckel. Und das kostet jeden Haushalt außer circa 500 Euro im Jahr. Kostet uns allen 500 Euro.
1: Was mir aufgefallen ist, ich gehe bewusster mit den Sachen um, wenn ich mir vorher, bevor ich einkaufen gehe, vornehme, was ich kochen will in der Woche. Weil dann kaufe ich nur die Sachen, die ich tatsächlich brauche. Das ist eine Sache, an der ich arbeiten will.
0: Ja, wenn man das umsetzen könnte, jedes Mal beim Einkaufen, super. Auch natürlich der absolute Insider-Tipp, nicht hungrig einkaufen gehen.

0: Queen kann uns der Sigi hoffentlich bestätigen, dass das nächste Wochenende einfach genau so wird wie das letzte. Wir wollen nicht mehr, aber auch nicht weniger.
1: Genau, na, aber fast. Ich sage mal, je weiter im Westen Österreichs unterwegs, desto mehr Nebel, desto mehr Wolken, desto eher mal ein paar Regentropfen. Allerdings am Sonntag größtenteils sonnig. In allem wird es im Großteil Österreichs ein sonniges Wochenende werden, bei bis zu 23, 24 Grad in etwa.
0: Okay, also im Großen und Ganzen gut, aber wenn man einen Tag sich aussuchen müsste, um mit der Familie in Urlaub zu machen, eher den Sonntag, sagst du, da sind wir ganz safe.
1: Wenn über ganz Österreich gemittelt, Sonntag.
0: Passt.

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11: In der Sekunde, wo Gabi Hiller dieses Studio betrifft, Guten Morgen, hier ist euer Dreiwecker, lädt sich automatisch Jennifer Lopez in meine Playlist. Gibt es einen kausalen Zusammenhang? Wir finden es heraus.
12: Jetzt mal ab zu Sandra Aigner. 6 Uhr, guten Morgen.
13: Guten Morgen.
14: Drei Nachrichten.
15: Pilotensharing in Zukunft zwischen dem Bundesheer und der Auer. Kampfpiloten sollen in Zukunft zivile Linienflüge steuern. Auer und Heer starten dazu laut Kronenzeitung ein gemeinsames Projekt. Drei-Reporter Daniel Teisel.
16: Ab 2028 sollen die Bundeswehrpiloten halbe-halbe machen. Von November bis April in Tarnkleidung im Kampfjet, dann fliegender Wechsel in die Uniform und von Mai bis Oktober im Auer-Cockpit. Das Bundesheer und die Auer wollen sich in Zukunft die Piloten teilen. Beide Seiten sprechen davon einer Win-Win-Situation. Die Auer möchte mit dem Einsatz von Militärpiloten Personalengpässe in Spitzenzeiten besser abdecken. Das Bundesheer will top ausgebildete Piloten länger halten und Milizpiloten aufbauen. Derzeit können Heerespiloten nach 8-jähriger Verpflichtungszeit in die zivile Luftfahrt wechseln. Im Zuge des Pilotprojekts werden jetzt 2 Bundeswehrpiloten auf dem Airbus A320 der Austrian Airlines eingeschult. Im Sommer sollen sie dann auf Linienflügen eingesetzt werden.
15: Hitze, Dürre und Brände im Sommer haben bei europäischen Landwirten einen Schaden von geschätzt 14 bis 17 Milliarden Euro verursacht. Das gibt der EU-Agrarkommissar nach einem Treffen der Landwirtschaftsminister in Brüssel bekannt. Das genaue Ausmaß werde sich erst zeigen, wenn die Ernte abgeschlossen ist. In Österreich beläuft sich der Dürreschaden laut Hagelversicherung auf ca. 1 Milliarde Euro. Wegen Sicherheitsbedenken stoppt der ChatGPT-Entwickler OpenAI die Veröffentlichung eines neuen KI-Modells. Es hat offenbar eigenmächtig gehandelt. Für 3 Michael Fröschel.
13: Das neue KI-Modell von OpenAI hätte eigentlich in den nächsten Tagen oder Wochen herauskommen sollen. Das wird nun gestoppt. Die Software habe in Tests Nutzer nicht immer ehrlich darüber informiert, welche Aktion sie unternommen oder nicht unternommen hat, so eine für Sicherheitssysteme zuständige OpenAI-Managerin. Ferner habe das KI-Modell teils auf eigene Initiative gehandelt, ohne die Erlaubnis des Users einzuholen. Eigenmächtige Aktionen fortgeschrittener künstlicher Intelligenz gab es bei OpenAI zuletzt immer wieder. Erst am Wochenende hat die Firma nach einem Zwischenfall das Training seiner leistungsstärksten KI-Modelle ausgesetzt. In den USA trifft Präsident Trump heute die Chefs der großen Technologiefirmen, um über die Zukunft der KI zu beraten. Trump hat sich mehrfach gegen eine stärkere Regulierung ausgesprochen.
15: In der Fußball Nations League hat Italien ein kräftiges Lebenszeichen von sich gegeben und einen Schritt aus der Krise gemacht. Z3-Reporter Gerd Prohaska, Italien gewinnt in der Türkei mit 4:1.
17: Ja, die krisengebeutelten Italiener, die haben sich in der Türkei den Frust so richtig von der Seele geschossen. Nach 30 Minuten steht es 3:0 am Ende, 4:1. Erleichtert natürlich auch der neue Teamchef Roberto Mancini.
18: Ja, die ganze Mannschaft hat sehr gut gespielt. Alle haben ihre Sache diesmal gut gemacht.
17: Frankreich feiert einen knappen 1:0 Erfolg gegen Belgien. Der neue Teamchef Zinedine Zidane hat die Rotationsmaschine angeworfen. Gleich 9 neue Spieler waren in der Startelf. Die Entscheidung durch Olise fällt in der 89. Minute. Und Salzburg-Torjäger Haris Tapakovic trifft beim 3:1-Erfolg für Bosnien in Rumänien.
15: Und jetzt zu Sigi Fink.
19: Das wird Rheinwetter.
20: Inversionswetterlage auch heute in der Früh. Was heißt es? Inversen, umgekehrt. Also normalerweise ist es unten warm, oben kalt. Heute haben wir 17 Grad, jetzt in Langen am Arlberg in 1221 Meter Höhe. Jeder Meter ist wichtig bei uns beim Wetter. Herunten in Dornbirn 11 Grad, also da haben wir es deutlich frischer. Am kältesten derzeit am Stift Zwettl in Niederösterreich mit 0 Grad. Aber am Nachmittag wird es dann für alle wieder spätsommerlich warm. Die Temperaturen steigen auf meist 20 bis 27 Grad. Dazu scheint die Sonne, ein bisschen der Südwind wird wieder Thema sein, speziell in der Osthälfte Österreichs, um den Alpen-Ostrand herum weht er wieder lebhaft mit Böen um die 40-50 km/h dann da und dort. Ganz im Westen, da gibt es heute ein paar Wolkenfelder, die dämpfen dann den Sonnenschein, da streift uns eine Front, allerdings bleibt die inaktiv, zu weit draußen die Regenschauer, also es bleibt auch heute trocken.
11: Ich kann mir ruhig vorstellen, wie ein paar von euch gerade aufgezeigt haben im Auto und gesagt haben, ich weiß, was eine Inversionswetterlage ist, weil der Professor Sigi das immer wieder mal abfragt, Herr Professor. Und wenn man aufpasst bei dir, dann weiß man, was eine Inversionswetterlage ist.
20: Ja.
11: Und wenn man bei ihr aufpasst, dann weiß man, dass man hoffentlich gut in die Arbeit kommt. Verkehrsservice,
21: Gabi. Ja, ich weiß nicht. Für diese Uhrzeit relativ viel los. Also wir starten mal in Salzburg. A1 Westautobahn Richtung Wien, kurz vor Wallersee. Da ist nach einem Unfall die Überholspur blockiert. Stau gibt es derzeit hier aber noch keinen.
11: In Oberösterreich.
21: Ja, das ist gerade reingekommen für die A8, die Innkreisautobahn Richtung Wels. Kurz nach Suben ist ein Unfall passiert. Die Einsatzkräfte sind dann noch auf der Zufahrt. Es gibt bereits kurzen Stau.
11: Und eine wichtige Sperre ist jetzt aufgehoben in Wien.
21: Und zwar im 12. Bezirk, die Eichenstraße beim Bahnhof Meidling. Da ist die Sperre aufgehoben. Der Schaden an der Oberleitung ist behoben. Gute und sichere Fahrt in diesem Dienstag.
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11: Wunderschönen guten Morgen, herzlich willkommen. Hier ist der Dreiweg am Dienstag, 29. September. Die große Vorfreude auf all die Dinge, die im Herbst daherkommen, stellt sich schon langsam bei uns ein. Übermorgen ist Oktober. Bei mir sind es ganz klar die scharf angebratenen Maroni. Da muss wirklich so eine Kruste, so eine schwarze Kruste drauf sein.
20: Bei mir ist es Gesicht mit Sauerkraut.
11: Ai. Kann Gabi Hiller da jetzt noch einen draufsetzen?
21: Nein, ich überspringe den Herbst. Ich bin gleich bei Weihnachten. Ich habe gestern schon 500 Gramm Schokolebkuchen gegessen.
11: Was?
21: Alleine.

0: Jennifer Lopez und David Guetta mit Save Me Tonight. Und das ist schon, ich meine, dieser Anfang von dem Lied allein. Mhm.
1: Guter Mix. Wie so eine gute Melange. Weißt du, wo das Verhältnis zwischen Milch und Kaffee

0: So gut und so geht's weiter. So I get out of Colorado. Milky Chance. Louis Capaldi haben wir auch noch. Und ganz viel österreichische Erfolge und Edelmetall.
1: Hier spricht das Team Austria frisch aus Shanghai. Vize-Weltmeister im Friesenlegen, wie klingt denn das?
2: Sau geil. Ich hab was nicht gedacht, wenn ich ehrlich bin. Ich kann es gar nicht beschreiben. Ich hab's aber bis jetzt also zum letzten Moment, ich mir nicht gedacht, dass so Medaille wird. Mega Gefühl.
3: Mein Ziel ist, dass ich mit meiner Leistung selber zufrieden bin und alles, was noch dazukommt, ist nur mehr die Kirsche auf der Sahnetorte.
4: Nein, es kann man nicht glauben, was da passiert. Es ist so unglaublich schön, weil ich habe jetzt so lange trainiert und es ist einfach aufgegangen. Es ist gut. Team
5: Austria! Und das passiert heute hier noch im Wecker für euch. Ein paar von den Besten der Besten kommen heute hier live zu uns in den Ö3 Wecker, quasi direkt aus Shanghai, von den Berufsweltmeisterschaften, von den World Skills, kommen sie zu uns und erzählen dann wirklich, weil diese Aufgaben, die da machen müssen, ja, das ist ja jetzt nichts. Das heißt keine Nudelaufgaben, sondern höchste
6: Präzision.
5: Danke. Professionalität, alles, was du sie gesagt hast. Gut, dass ich nicht dort bin in Shanghai. Auf jeden Fall, die kommen zu uns und wir freuen uns sehr.
0: Magst du einen Kaffee haben?
5: Ah, noch nicht, später.
0: Okay, du machst das heute Dominik Thiem, der trinkt auch erst irgendwie 2 Stunden nach dem Aufstehen.
5: 90 Minuten nach dem Aufstehen.
0: Von mir aus. Ersten Kaffee. Auf jeden Fall kommen ein paar Medaillengewinnerinnen und Gewinner von den Berufsweltmeisterschaften. Um kurz nach 8 heute live zu uns in den Ö3 Wecker. Und wir waren da, so wie die letzten Jahre, auch immer sehr, sehr erfolgreich. Wir haben es gerade kurz vorher gehört, da steckt wahnsinnig viel Training, monatelange Vorbereitung drin, um dann in dem Fall nach Shanghai zu fliegen und dort zu brillieren. Und all das findet auch die ÖSV-Präsidentin Roswitha Stadlober super. Also Game recognizes Game.
7: Einen wunderschönen guten Morgen, Roswitha Stadlober, Präsidentin des Österreichischen Skiverbandes. Wir sind der erfolgreichste Sportverband des Landes, aber jetzt gilt es, den 10 Medaillengewinnern bei den World Skills, die jetzt zurückgekehrt sind, zu gratulieren. Ich bin außerordentlich stolz, weil das ist eine großartige Leistung, das ist nämlich auch Hochleistungssport.
0: Da ist ganz Österreich stolz und wir werden all diese Gratulationen überbringen. Eben kurz nach 8 heute im Wecker.

0: Das ist jetzt wichtig für euch. Guten Morgen im Ö3-Wecker für Oberösterreich. 20 Minuten nach 6. A8 Innkreis Autobahn Richtung Wels, kurz nach Suben-Scherding. Da gibt es eine Sperre wegen der Arbeit nach einem Unfall. Ausweichen geht über eine Landesstraße. Gute und sichere Fahrt. Und ja, goldener Herbst haben wir heute schon gehört, aber haben wir so richtigen Siggi-Schein? Sounds like Siggi-Schein! Ja, wo genau wird's fett blau? Und ist es jetzt die Sonne, bei der ich mich nicht mehr einschmieren muss?
1: Nein, da täuschst du dich. Du musst dich auch im Winter einschmieren. Allerdings, du hast schon recht, der UV-Index, der ist rückläufig. Bedeutet, heute zum Beispiel haben wir jetzt bei voller Sonnenintensität, bei vollem Sonnenschein, fetzblauem Himmel, also wo er eh in ganz Österreich am Nachmittag fast fetzblau ist, Sonnenschutz, UV-Index 3 bis 4, also nicht mehr höchste Stufe, sondern so mittlere Stufe, bedeutet umgerechnet, nach 15 bis 20 Minuten musst du ein bisschen aufpassen, dass dein Nasal nicht rot wird.
0: Oh.
1: Ja, ich sage mal, Tulln-Güssing ist es soweit. Also da haben wir nach etwa 20 Minuten heute eine leichte Sonnenbrandgefahr. Allerdings, je weiter wir raufgehen, desto früher, weil die Luft wird dann klarer, der UV-Index da steigt, das heißt, die Sonnenintensität ist stärker, zum Beispiel auf der Planei oder am Göller oder zum Beispiel auch in Richtung Bad Schakofel, da muss man sich deutlich mehr einschmieren. Und ich sage immer, Lichtschutzfaktor 20, einerseits gegen die Feuchtengurt, später wirst du mir's danken. Je höher der Lichtschutzfaktor, desto besser. Also 50er war auch ganz gut.
2: Und das gilt mehr oder weniger für die ganze Woche?
1: Für fast die ganze Woche. Donnerstag ist in Richtung Westösterreich, ich sage mal Vorarlberg bis Stadt Salzburg oder auch bis Villach mehr Wolken und speziell in Vorarlberg und Tirol auch kurze Regenschauer möglich. Also da können wir mal getrost. Wobei, bei bewölktem Himmel musst du dich genauso einschmieren. Hast du das gewusst?
2: Ja.
1: Du Lügner.
2: Gleich Europe mit The Final Countdown für alle, die sich heute ein bisschen durchschummeln müssen. Gibt auch solche Tage. Und ganz vorne ist noch Milky Chance mit Colorado. 6.23 Uhr.

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13: Einen wunderschönen guten Morgen zu euch ins Geschäft. Vielleicht seid ihr schon unterwegs in die Arbeit. Wir kommen gerne mit. Gabi, Verkehrsservice aktuell.
14: Eine Meldung für Oberösterreich. Da gibt es jetzt eine kurze Besserung. A8 Innkreis Autobahn Richtung Wels. Kurz nach Suben gibt es Arbeiten nach einem Unfall. Es ist aber jetzt ein Fahrstreifen frei. Gute und sichere Fahrt und damit gleich weiter zu Sandra Aigner.
15: Nach der Aussage des Bundespräsidenten, Israel begehe in den Palästinensergebieten Kriegsverbrechen, ist Außenministerin Beate Meindl-Reisinger um Beruhigung bemüht. Nach einem Gespräch mit ihrem israelischen Amtskollegen schreibt sie auf X, die Beziehungen zwischen Österreich und Israel seien eng und von gegenseitigem Vertrauen geprägt. Das sei die Grundlage dafür, auch kritische Themen offen miteinander zu besprechen. Bei zum Teil gewaltsamen Protesten an Schulen in Frankreich sind mindestens 164 Menschen festgenommen worden. Heute sollen sie weitergehen. Protestiert wird unter anderem gegen die schlechte Ausstattung vieler Schulen. Und das höchste Windrad der Welt steht jetzt nach Angaben des Erbauers im deutschen Bundesland Brandenburg. Es ist inklusive Rotorenblätter 365 Meter hoch. Zum Vergleich, das höchste Bauwerk Österreichs, der Donauturm, kommt auf 252 Meter. Und jetzt zum Wetter mit Sigi Fink.
16: Und am Donauturm jetzt aktuell 10 Grad, der Blick nach Osten, aktuell ein Traum, die goldene Stunde ist das gerade für die Fotografen. Übrigens habt ihr gestern diesen riesigen roten Mond im Osten aufgehen sehen. Auch heute bitte am Abend um 19 Uhr Blick in Richtung Osten, da geht er wieder so wunderschön orange-rot auf. Warum diese Farbe gerade? Bodennah ist die Luft ein bisschen feuchter, zudem legt der Wind einen längeren Weg zurück. Das heißt, vor allem das rote Licht erreicht dann unser Auge, das blaue Das ist so quasi futsch und daher ist der Rotmond der Mond rot und nicht weiß. So, hätten wir das geklärt. Heute die Temperaturen, es wird spätsommerlich, es wird sonnig größtenteils, die Nebelfelder, die lösen sich auf und die Temperaturen, die steigen am Nachmittag auf meist 20 bis 27 Grad.
0: Und weiter geht's.
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0: Herzlich willkommen, hier ist der Dreiweilkerz mit einer Geschichte, wo je mehr man drüber nachdenkt, desto mehr Fragen tun sich auf. Vielleicht habt ihr es irgendwo mitbekommen, in Salzburg ist ein Hubschrauber gestohlen worden und noch immer weg. So kann man sagen, ja, mittlerweile gibt es ja schon alles auf dieser Welt, aber es ist doch recht absurd, einen Hubschrauber nicht mehr zu finden. Also er wird von der Firma von Ex-Skispringer Thomas Morgenstern betrieben, die bieten Rundflüge an, die Ermittlungen laufen. Aber gehen wir noch ein bisschen tiefer rein.
1: So, Stand jetzt, was ist also passiert? Die oder der unbekannte Täter ist in den Hangar eingestiegen, aber ich meine, wie kann man einfach so wegfliegen mit dem Ding? Der muss ja vorbereitet werden, vielleicht habt ihr das selber schon mal gesehen, die müssen ja rausgeschoben werden aus dem Hangar mit so einer Hubschrauber-Schlepphilfe, mit so einer Rangierhilfe. Und die Unbekannten sind in der Nacht gestartet. Ein Nachtflug muss ja auch auffallen. Außerdem muss man ihn ja dann auch anmelden.
0: Ja, und noch dazu, wenn es so wie im konkreten Fall ins Ausland geht, weil zuletzt ist der Hubschrauber im kroatischen Luftraum geortet worden. Also es sind sehr viele Fragen im Raum. Die Ö3-Nachrichten werden versuchen, Antworten zu finden. Die Sandra ist gerade dran. Gibt es dann im Ö3-Journal um 7.
1: So, wer sucht jetzt gerade nach diesem Hubschrauber? Also einerseits die Austro Control und das österreichische Bundesheer und auch Thomas Morgenstern selber. Ich habe gerade gesehen, auf seiner Insta-Seite hat er geschrieben, please keep an eye out for this helicopter. Sieht man auch, wie der ausschaut.

0: Macht Renk ist jetzt immer drei Wecker.
1: Hallo, guten Morgen ihr beiden. Und zwar, ich wollte euch einfach nur sagen, mit euch stehe ich gern auf in der Früh. Ich kriege gleich eine gute Laune, wenn ich euch höre. Und es taugt mir einfach voll. Jetzt könnt ihr gleich weitermachen. Ich wollte euch das nur gar einmal sagen.
0: Und wieder auferstanden ist auch, danke Patricia, Ralf Siegel.
2: Ja, kann man so sagen. Musikproduzent, der möchte jetzt beim nächsten Song Contest wieder mitmischen. Also das ist insofern beeindruckend. Also er ist 80 Jahre alt, war jetzt monatelang im Krankenhaus, war sogar im künstlichen Koma. Jetzt ist er wieder da. Antreten möchte er mit einer Neuauflage von der Popband Genghis Khan. Die kennt man von dem Song. Hört man ja jetzt nur immer beim Après-Ski zum Beispiel. Ralf Siegel ist ja einer der erfolgreichsten deutschen Schlagerkomponisten und Produzenten. Und einer seiner bekanntesten Hits ist Ein bisschen Frieden.
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2: Song Contest Gewinnersong 1982. Also duzt mir den Ralf nur, weil er alt ist, nicht komplett abschreiben, gell?
0: Nicole war das, oder?
2: Ja.
0: Ja. Okay. Und auf unserer Ö3-Musik gibt es jetzt auch das Siegel drauf, dass das gut ist und aufweckt.
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0: Gute Nachrichten jetzt im Ö3-Wecker, einfach weil wir der Meinung sind, es gibt von der anderen Seite eh genug. Es ist tatsächlich wieder mal das Wetter. Wenn man auf den goldenen Herbst steht, dann be our guest.
1: Be our guest. Am Wochenende wird es größtenteils sonnig, abgesehen von den paar Nebelfeldern. Aber es wird ein Top-Wochenende. Und für alle, die jetzt sagen, ja, ihr verherrlicht die Trockenheit, der flächendeckende Regen könnte um den 11. und 12. Oktober herumkommen.
0: Es ist 6.53 Uhr, der Ö3-Wecker ist hier. Von uns einen schönen guten Morgen.
1: Morgen.

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11: Ö3-Wecker rein in diesen Dienstag. Guten Morgen, gleich mit Lenny Kravitz im Mix mit Golden von Huntrix.
2: Wir haben den 29. September. Es ist ganz genau 7 Uhr. Hier ist Sandra Eichinger.
11: Guten Morgen.
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11: Wie kann man mitten in der Nacht einen Hubschrauber stehlen und wieso findet man ihn nicht mehr? Diese und mehr Fragen stellen sich viele nach dem mysteriösen Diebstahl eines Hubschraubers in Mautondorf im Lungau. Er wird von der Firma von Ex-Skispringer Thomas Morgenstern betrieben. Eilig hatten es der oder die Diebe offenbar nicht, wie der Bezirkspolizeikommandant des Lungaus Felix Gautsch im Interview mit Andreas Heyer schildert.
13: Der Hubschrauber wurde vom Hangar auf diesem Rangierwagen hinausgefahren, der dann wieder ordentlich zurückgestellt wurde und der Hubschrauber wurde auch noch voll getankt.
14: Klar ist ja aber auch, es kann jetzt nicht jeder oder jede einfach so vorbeikommen und so einen Hubschrauber klauen.
13: Es ist zu vermuten, dass zumindest ordentlich vorerhoben wurde vom Dieb oder von den Dieben. Man muss ja auch bedenken, der ist nicht nachtflugtauglich. Das heißt, die haben gewartet, bis eine vollmondhelle Nacht zur Verfügung ist.
14: Das heißt, es deutet jetzt vieles auf eine gut geplante Auftragsarbeit letztlich hin.
13: Es schaut danach aus.
11: Die Polizei wertet jetzt gefundene Spuren aus und sucht gemeinsam mit Ausdruckkontrolle und Bundeswehr nach dem Hubschrauber. Zuletzt ist er über Kroatien geortet worden. Die Umstellung auf erneuerbare Energie beim Heizen, also von Öl und Gas auf zum Beispiel Wärmepumpe oder Fernwärme, läuft, aber nicht reibungslos. Ein besonderes Problem ist weiter die Umstellung von größeren, bereits bestehenden Wohnhäusern in Städten. Ö3-Reporter Peter Daser.
15: Das liegt daran, dass bei größeren Wohnbauten einzelne Mieter rechtlich verhindern können, dass das Heizsystem umgestellt wird, also dass zum Beispiel überall Fernwärme installiert wird, wenn sie zum Beispiel höhere Kosten für sich befürchten. Das betrifft dann sowohl private Wohnanlagen wie auch solche in öffentlicher Hand, zum Beispiel in Wien. In manchen größeren Wohnbauten werden dann sogar gleichzeitig zwei Leitungsnetze betrieben, eins für Fernwärme, eins für Gas, was noch teurer kommt. Bei Neubauten ist das nicht so, da wird von vornherein eine Heizung mit erneuerbarer Energie installiert.
11: Der Frauenanteil in den Vorstandsgremien börsennotierter Firmen in Österreich hat laut einer neuen Auswertung ein Rekordniveau erreicht, ist aber immer noch recht bescheiden. 29 von 190 Vorstandsmandaten sind weiblich besetzt, also etwa 15% hat die Beratungsfirma EY berechnet. Mehr als die Hälfte der untersuchten Firmen hat keine einzige Frau im Gremium. Happy End für eine 87-Jährige in Madrid, die nach einer massiven Mieterhöhung delogiert worden ist. Sie darf zurück in ihre Wohnung. Ihr Fall steht aber symptomatisch für die riesigen Probleme am spanischen Wohnungsmarkt, berichtet für 3 Matthias Humpelstetter.
16: Mari Carmen Abascal ist zur unfreiwilligen Führungsfigur einer Protestbewegung geworden. Ein Investor hatte ihre Wohnung gekauft und die Miete verfünffacht, von 500 auf 2.650 Euro. Abascal konnte sich das nicht mehr leisten und wurde delogiert. Danach ist sie wegen Erschöpfung ins Krankenhaus eingeliefert worden. Von dort aus hat sie sich zuletzt an die Öffentlichkeit gewandt. Sie wolle sicher gehen, dass das, was ihr widerfahren ist, nicht auch noch anderen widerfährt. Sie wolle gegen diese ungerechten Wohngesetze kämpfen. Ihr Schicksal hat Zehntausende Menschen in Spanien berührt und auf die Straße getrieben. Jetzt hat Abascals Anwältin eine Einigung mit dem Investor erzielt. Sie kann in ihre Wohnung zurück, in der sie seit 70 Jahren lebt.
11: Die Behandlung von bösartigem schwarzem Hautkrebs hat sich in kurzer Zeit grundlegend verbessert. Darüber tauschen sich Fachleute diese Woche auch beim europaweit größten Kongress für Dermatologie in Wien aus. Aus der 3 Gesundheitsredaktion, Raphael Krapscher.
17: Christian Posch ist Vorstand der dermatologischen Abteilung an der Klinik Hitzing. Den Wandel in der Behandlung von schwarzem Hautkrebs hat er selbst miterlebt.
18: Wie ich begonnen habe, meine ersten Melanom-Patienten zu behandeln, war es tatsächlich so, dass man in einem sehr fortgeschrittenen Stadium tatsächlich nicht viel ausrichten konnte. Das einzige Mittel, das wir zur Verfügung hatten, das aber wirkungslos war im Großen und Ganzen, war die Chemotherapie. Das machen wir heute überhaupt nicht mehr. Es hat dann eine wirkliche Revolution gegeben mit den ersten Immuntherapien. Und da sieht man wirklich unglaubliche Therapieeffekte.
17: Die Therapien aktivieren das körpereigene Immunsystem gegen den Tumor. Heute überlebt damit bereits jeder zweite Betroffene 10 Jahre und länger. Und auch an neuen mRNA-Impfstoffen wird zurzeit geforscht, die ein Zurückkehren des Tumors in Zukunft noch besser verhindern sollen.
11: Und jetzt zu Sigi Fink.
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19: Bei mir gibt's viel, viel Sonnenschein, die paar Ausnahmen der Hochnebel heute im Südwesten. Also so vom Südtiroler Eisacktal, da liegt da mitten drüber die Berggipfel von den Dolomiten, die ragen da raus oder auch vom Rittnerhorn. Über Osttirol, den Salzburger Lungau und Oberkärnten bis in die Obersteiermark hinein. Aber die Hochnebelfelder, die lösen sich dann auf. Also wenn ihr da jetzt raus im Fenster schaut in den Regionen, das ziemlich grau ist, es wird hier heute noch sonnig werden. Und mit fetzblauem Himmel wird's auch lange sonnig werden. Bis zu 12 Sonnenstunden sind vor allem im Osten Österreichs drin. Und der Wind, der ist heute ein bisschen spürbar. Weiterhin so Südostwind mit Böen um die 20 bis 40 Kilometer pro Stunde, größtenteils um den Alpen-Ostrand herum. Es ist leicht föhnig, die Temperaturen am Nachmittag 20 bis 27 Grad. Leicht frostig haben wir es jetzt zum Beispiel im Mühlviertel in Liebenau-Kuckow mit minus 3 Grad.
2: Liebenau-Kuckow ist dein Lieblingsort, gell?
19: Ja,
2: ich weiß. Immer wieder dorthin ziehen und dem Sonnenuntergang entgegenreiten, das Sigi Fink. Jetzt haben wir erst so einen Aufgang.
20: Aber stell dir vor, er wäre mal Bürgermeister von Liebenau-Kuckow.
19: Oha.
20: Oha.
19: Liebe Liebenau, ich kandidiere.
2: Ja, so läuft das in Österreich. Reicht schon. Wir sind eine seriöse Sendung, bitte reißt euch zusammen und haben jetzt Verkehrsservice für euch.
20: Genau, wir starten in Oberösterreich. Vor über einer Stunde ist ein Unfall auf der A8 passiert, der Ingras-Autobahn Richtung Wels, kurz nach Suben. Und wegen der Arbeiten nach diesem Unfall ist nach wie vor nur ein Fahrstreifen frei. Aktuell gibt es da 3 Kilometer Stau und ihr verliert 20 Minuten.
2: Wien.
20: Eine Viertelstunde plus habt ihr gerade auf der Tangente Richtung Graz, zwischen Hierstetten und dem Knoten Prater.
2: Und wir kommen mit übers große deutsche Eck.
20: Autobahn A8 Richtung München, vor der Baustelle bei Rohrdorf, gibt es aktuell 5 Kilometer Stau. Und auch hier habt ihr einen Plus von 20 Minuten. Gute Fahrt.
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0: Guten Morgen, Hilla. Guten Morgen, Hansa. Einen schönen Tag.
2: Vielen Dank, den Bürgermeister hat er jetzt vergessen. Ein mächtiger Mann, dieser Sigi Fink, in diesem Land. Aber vor allem in Liebenau Gogo beliebt wie nirgendwo sonst.
1: Guten Morgen.
19: Morgen.
2: Stimme abgeben.

0: Guten Morgen Österreich, guten Morgen ganz konkret jetzt Niederösterreich, will sich nämlich an der Stelle mit Rheinwecker 12 Minuten nach 7 100 Euro holen, muss aber zuerst ins Hillerscher Kreuzfeuer.
1: Sebastian aus Münchendorf, wie alt?
2: 37.
1: Wie oh Gott, was du jetzt nichts Falsches sagst. Du, das Alter ist so, wie es ist, 37. Wie viel Kaffee hast du, Intus?
2: 2.
1: Bist du bereit für Hans erfüllende Worte?
2: Natürlich.
1: Bin fertig mit meinem Verhör, das war's.
2: Das war's schon.
0: Sind wir enttäuscht, Sebastian, oder war das okay?
2: Ja, ich habe kurz gehabt, ich muss das Alter von der Gabi erraten.
0: Ja, muss auch besser sie reingreten. Mach einen Wild Guess einfach. Sie hat nicht viel Ego, das heißt, es ist wurscht, was du sagst.
2: 38.
0: Eine solide.
1: Hallo Sebastian.
0: Die stabilen 3 Kondolenzjahre abgezogen.
2: Okay.
1: Ich bin so böse.
0: Okay.
1: So, es sei denn, du willst uns noch was über dich erzählen.
2: Ja, gern. Naja, Anfang Jänner werde ich Papa. Das ist das Aktuellste, was ich jedem erzähle.
0: Anfang Jänner?
2: Ja.
0: Was ist der Geburtstermin?
2: Einmal ist korrigiert worden von 4. Jänner auf 6. Jänner.
0: Warte.
1: Das ist jetzt ein Full-Circle-Moment.
0: Wie heißt deine Freundin, verlobte Frau?
2: Greta.
0: Oh Gott, das war der erste Buchstabe, war schon. Ich sag dir jetzt was. Dürfen wir das sagen?
1: Ja.
2: Ja, gern.
0: Gabis Geburtstermin ist auch der 6. Jänner.
2: Na, schau an.
1: Ja, Wahnsinn, also gratuliere Sebastian.
0: Genau.
1: Ja.
2: Es muss nicht sein, dass es richtig ist, aber es wäre schon ein super Zeitpunkt.
0: Das Allerwichtigste noch, wie geht's der Greta?
2: Der Babybauch wächst und dementsprechend macht sich der Rücken bemerkbar.
0: Mhm.
2: Durch viele Massagen versuche ich das ein bisschen zu lindern.
0: Kriegst du das auch?
1: Na.
0: Dann würde ich sagen, gute Nacht, wir spielen noch einen Song und dann spielen wir unsere Worte mit dir, Sebastian, okay? Dass wir ein paar Windeln zusammenkriegen. Okay.
1: Ich rufe jetzt kurz meinen Freund an und sage ihm, massieren, heute.
2: Ja.

0: So einen Schrei wollen wir gleich vom Sebastian hören. Lenny Kravitz, Fly Away. Gleich, aber zuerst ist Münchendorf dran.
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0: Für drei ist hier der Wecker. Wunderschönen guten Morgen. Dienstag ist und wir spielen eine Runde Hansa fehlen die Worte. Mit dem Sebastian, es gilt wie immer, ich habe ein paar Begriffe neben mir liegen. Kenne ich selber noch nicht. Ich werde sie gleich umdrehen und versuchen, dir zu umschreiben. Für jeden richtigen Begriff kriegst du 10 Euro. Wir haben zusammen 60 Sekunden Zeit.
2: Super.
3: Es spielt Münchendorf mit Graz und es geht los.
0: Okay, das Männernationalteam im Fußball spielt gerade in welcher...
2: Nations League.
0: Danke. Boah, Gott sei Dank. Ja, Nations League. Nächstes, ich lege mich rein am Abend. Es ist dort, wo auch die Dusche ist.
2: Bett.
0: Aber in diesem Bereich.
2: Badewanne,
0: ganz genau. Nächster Begriff. Ich nehme das, um die Zwischenräume zwischen den weißen Dingern im Mund sauber zu machen. Ich brauche eine.
2: Zahnbürste?
0: Nein, aber es
2: Zahnseide.
0: Ist Zahnseide, ganz genau. Und okay, das ist jetzt eine Frucht, eher aus Marokko und es hängt auf dem Hirnbaum und es reimt sich auf Fattel und es ist ein Gemüse oder Obst, ich weiß gar nicht, Sternenobst wahrscheinlich.
2: Sosanis?
0: Dattel. Was ist das Gegenteil von einer männlichen Tracht? Also Lederhosen. Die Frau trägt ein...
2: Dirndl,
0: ganz genau. Und wie heißt das Gefährt? Also das, ich kann fliegen damit, aber es ist kein Flugzeug. Es ist ein...
2: Helikopter?
0: Ja, ganz genau. Helikopter. Drache. Helikopter, okay. Passt schon. Und wenn ich ganz klein bin und ich kann nicht einschlafen, dann nehme ich meinen Teddy.
2: Bär.
0: Ja, Kuscheltier wäre es gewesen, hätte jetzt noch einen zweiten Satz gebraucht.
3: Also, ihr habt 5 Begriffe, heißt 50 Euro für dich, Sebastian.
2: Perfekt.
0: Sehr gut.
3: Nations League, das war stark. Badewanne, Zahnseide, Dirndl und Helikopter. Dattel, ich meine, reimt sich auf Fattel. Was soll Fattel eigentlich sein?
2: Ich glaube, der Philipp hat Sattel vom Pferdreiten.
0: Ah ja.
2: Das war es, glaube ich.
0: Jetzt fällt mir nichts ein gerade. Ja. Sattel wäre gut gewesen, ja, stimmt.
3: Gut, soll mal recht sein. Sebastian, wir wünschen euch alles Gute, auch für die bevorstehende Zeit, gell? Daddy to be. Und jetzt mal einen schönen Dienstag.
2: Danke euch. Tschüss, Baba.

0: Und gleich Timbaland, One Republic. Lieben wir.
1: Guten Morgen Österreich, da ist der Tom Walek. Heute reden wir über den goldenen Herbst. Neben mir ist der
2: Bernardo.
1: Du bist ja echter Crack auf dem Sektor, oder?
2: Extrem.
1: Extrem. Werden wir gleich hören beim 9.3 Mikromann mit dem Bernardo, der den Herbst liebt wie kein anderer.
2: Genau, ja.
1: Kann man so sagen, oder?
2: Das bin ich, ja.
1: Das bist du.
3: Die Frage ist, von welchem Edelmetall hat der goldene Herbst seinen Namen? 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
14: Es ist halb 8 an eurem Dienstagmorgen. Wunderschönen guten Morgen. Dreiwecker fahren wir jetzt mit euch in die Arbeit und begleiten euch da in Oberösterreich, Gabi.
15: A8 Richtung Wels, kurz nach Suben. Da ist wegen der Arbeiten nach einem Unfall nur ein Fahrstreifen frei. Es gibt aktuell 3 Kilometer Stau und ihr verliert eine Viertelstunde.
14: Der Dreiwecker in Wien.
15: Viertelstunde plus auf der Tangente Richtung Graz zwischen Hirstetten und dem Knoten Prater.
14: Und wir kommen mit übers große Deutsche Eck.
15: Hier auch Autobahn A8 Richtung München. Vor der Baustelle bei Rohrdorf gibt es aktuell 6 Kilometer Stau und ihr verliert 25 Minuten. Gute und sichere Fahrt und damit gleich weiter zu Sandra Aigner.
16: Drei Schlagzeilen.
17: Die EU-Innenminister beraten offenbar über ein schärferes Vorgehen in Fällen, bei denen größere Migrationsbewegungen gezielt herbeigeführt und als politisches Druckmittel eingesetzt werden. Wie die Deutsche Bild-Zeitung berichtet, sollen dann, wie es heißt, robuste Zurückweisungen an den Grenzen ermöglicht werden. Das österreichische Bundesheer bekommt heute mit Harald Wodosek einen neuen Generalstabschef. Der nationale Rüstungsdirektor hat sich im Rennen für den höchsten Posten im heimischen Militär gegen 5 weitere Bewerber durchgesetzt. Der Generalstabschef ist der wichtigste militärische Berater der Verteidigungsministerin. Und wegen Sicherheitsbedenken hat der ChatGPT-Entwickler OpenAI die Veröffentlichung eines neuen KI-Modells gestrichen. Unter anderem habe die Software zum Teil auf eigene Initiative gehandelt, ohne ein Okay des Nutzers einzuholen. Und jetzt zum Wetter mit Sigi Fink.
16: 16 Grad in 1000 Meter Höhe jetzt schon in Sulzberg, 16 Grad auch in Buchberg am Schneeberg und 16 Grad sogar am Hahnenkamm in 1800 Meter Höhe. Das ist Wahnsinn für die Tageszeit jetzt. Wer kann von euch heute Zeit hat auf hier auf dem Berg? Traumhafte Bedingungen, ausgezeichnete Fernsicht in 2000 Meter Höhe, stellenweise im Westen Österreichs um die 18 Grad und auch herunten wird es heute spätsommerlich warm, bis zu 27 Grad. Die Hochnebelfelder, die jetzt noch rumlungern, vom Lungau bis in die Obersteiermark hinein oder vom Lungau bis nach Südtirol, die lösen sich auf und auch hier wird sonniger.
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1: Tom Barlick ist der Ö3 Mikromann.
2: Guten Morgen Österreich, er macht seinem Namen alle Ehre im Moment, oder? Der Goldene Herbst, genau. Also von welchem Edelmetall hat der Goldene Herbst seinen Namen?
3: Das wüsste ich leider nicht.
2: Weißt du leider nicht, oder?
3: Leider nicht, nein.
2: Edelmetalle?
3: Keine Ahnung.
2: Sind nicht zu deins?
3: Nicht zu meins, nein, leider. Nein, nein.
4: Keine Ahnung.
2: Der Goldene Herbst.
4: Weiß ich nicht, keine Ahnung.
2: Hä? Was ist denn ein Edelmetall?
4: Ich weiß es nicht. Die keine, das ist eine Chemie, wenn sie nichts brauchen, das sich bindet, wenn sie schon 8 Atome sind, glaube ich.
2: Von welchem Edelmetall hat der Goldene Herbst seinen Namen?
5: Leider weiß ich jetzt nicht.
2: Aber du kannst raten.
5: Ich weiß leider nicht, was der Goldene Herbst ist.
2: Ja, wenn es so schön ist wie jetzt, sagt man der Goldene Herbst.
5: So, ist ja schön, ja.
2: Ist schön, oder? Genießt es, oder?
5: Ja, herrlich, ja.
6: Von welchem Edelmetall? Ja, ich schätze mal vom Gold.
2: Ist Gold ein Edelmetall?
6: Ich glaube schon, oder?
2: Du bist ja richtiger Streber.
6: Naja, das macht mich noch nicht so im Streber, glaube ich.
2: Das ist noch kein Grundstreber zu sein. Wie viele Jahreszeiten gibt es?
3: 4.
2: Okay, und jetzt haben wir gerade?
3: Jetzt haben wir Herbst.
2: Okay, wie heißt die Jahreszeit, die nach dem Sommer und vor dem Winter ist?
3: Frühling.
2: Frühling.
3: Ja, oder? Nicht?
2: Nach dem Sommer und vor dem Winter ist?
3: Ach so, Herbst.
7: Ja, Herbst ist die Jahreszeit, wo sich die Natur umzieht. So, und da braucht man halt noch ein bisschen nach dem Sommer, um in die Gänge zu kommen. Vielleicht liegt es auch an der Uhrzeit, 47.

0: Es ist ganz genau 7.47 Uhr, Ö3 Wecker. Einen wunderschönen guten Morgen an diesem Dienstag. Hey, es ist ja immer so bei uns, wir feiern das Land und wir feiern die Leute. Und heute speziell die jungen Profis in zum Beispiel Maschinenbau, Konditorei, Schweiß, Betonbau, Malerei, Tischler.
1: Hier spricht das Team Austria frisch aus Shanghai. Vize-Weltmeister im Friesenlegen, wie klingt denn das?
2: Sau geil, ich hab was nicht gedacht, wenn ich ehrlich bin. Ich muss gar nicht beschreiben, ich hab's aber bis jetzt zum letzten Moment, hätte ich mir nicht gedacht, dass so Medaille wäre. Mega Gefühl.
3: Mein Ziel ist, dass ich mit meiner Leistung selber zufrieden bin und alles, was mir dazu kommt, ist nur mehr die Kirsche auf der Sahnetorte.
4: Nein, jetzt kann man nicht glauben, was da passiert. Es ist so unglaublich schön, weil ich habe jetzt so lange trainiert und es ist einfach aufgegangen. Es ist gut.
0: Ja, die Berufsweltmeisterschaft in Shanghai sind zu Ende. Die Bilanz für Österreich: 4-mal Silber, 6-mal Bronze und 20 Medals for Excellence. Also Gratulation an alle, die dabei waren und die einfach die Leidenschaft für ihren Beruf gezeigt haben. Mhm. Jetzt heute dürfen wir euch drei dieser herausragenden Talente vorstellen. Fliesenleger Andreas Landl aus Wartberg an der Krems.
5: Guten Morgen.
0: Floristin Julia Gschwantner aus Salzburg.
6: Guten Morgen.
0: Und Verfahrenstechniker Vincent Track aus Breitenbach am Inn.
7: Guten Morgen.
0: Guten Morgen. Ihr seid ein bisschen jetlaggig.
7: Ja, auf jeden Fall. Es war anstrengend die letzten paar Stunden oder die letzten Tage eigentlich. Schlaf war sehr wenig. Die Leute haben wir, glaube ich, alle noch dieselben, habe ich vor zwei Tagen gefühlt. Also es sind alle Leute fertig.
8: Ja.
7: Und ja.
8: Ich meine, die Luftfeuchtigkeit war ja auch brutal hoch dort, beim Hakeln.
7: Ja, das war, also ich schwitze generell leicht, aber dort und beim Arbeiten, wenn es das fließende, ja, ist eine körperliche Arbeit und du musst voll Gas geben. Also ich war jeden Tag wie geduscht, obwohl ich nicht duschen war.
0: Ja, wir hätten aber noch nichts bemerkt. Finde ich richtig gut.
8: Ich habe noch eine konkrete Frage zum Fließenden an dich, Andreas, aber zuerst muss ich noch kurz sagen, wir haben das eh dann auch alles auf Social Media, Ö3, Instagram, schwere Empfehlung. Also Vincent, du bist körperlich extrem stabil. Was hast denn du für einen unglaublichen Körper? Wie oft gehst denn du pumpen?
9: Ja, aktuell leider 4-mal die Woche leider, weil durch die Vorbereitung ist sie nicht mehr rausgegangen.
8: Schwach, nur 4-mal die Woche. Andreas, als Fliesenleger muss man brutal genau arbeiten. Was hat das Ganze mit einem Laser zu tun? Nimm all jene mit, die wenig Plan haben von dem, was da konkret gemacht wird.
7: Ja genau, also bei uns geht es auf den Millimeter genau her. Es ist, du hast nicht wirklich viel Spielraum, weil sonst kriegst du keine Punkte mehr. Es ist alles, du stößt den Laser auf, du misst alles dreimal nach, wie wahnsinnig sie ausgeht, weil die Zeit war richtig knapp. Und das Wichtigste ist, dass wir fertig werden. Und das Wichtigste ist auch, dass du einen guten Zeitplan hast. Du musst das genau einteilen, dass du in der letzten Sekunde das letzte Mal drüber wischt, damit es die 21 Stunden perfekt ausnutzt.
8: Und wenn es dann fertig ist, dann fällt wahnsinnig viel Druck ab, weil ihr trainiert ja monatelang schon vorher mit, also auch in der Firma natürlich mit den euren Experten und Ausbildern. Aber dann geht der Blick einmal nach oben in der Halle und was sieht man da?
7: Ja, auf jeden Fall. Also das war der schönste Moment, finde ich. Es ist einmal ein Riesenstadion, was runterfällt. Du siehst, was du geleistet hast, für was du jetzt ein Jahr hier trainiert hast, viel Stunden eingestellt hast, viel Freizeit geopfert hast, aber wenn du dann die ganzen Leute siehst, die ganzen Leute, was mitgeflogen sind, das ganze Team Austria, es war einfach wieder Würfel gemacht, deine Eltern sind dort, deine Freunde sind dort, der Chef war da, es war einfach, ja, Gänsehaut-Feeling.
0: Cool. Also, cool. Ich als Häuselbäuerin, muss ich schon noch was fragen, musstest du einfach den Boden fließen oder eine Wand oder was war die genaue Aufgabe?
7: Ja genau, also wie wir hingekommen sind, ist einmal ein L gestanden, also zwei Wände. Die waren einmal zum Verfließenden. Es ist aber noch was dazugekommen, wir haben noch was mauern müssen, eine kleine Mauer einer. Dann noch ein Waschbecken dazu, das haben wir selber aufmauern müssen, dann auch Verfließenden. Und am letzten Tag, also beim ersten Tag haben wir nur einen Estrich machen müssen. Und den haben wir am letzten Tag auch noch verfließen müssen. Also im Endeffekt hast du eine fertige Koje gehabt mit einer quasi Tür drinnen, so mit so einem chinesischen Muster. Ja.
8: Und die Aufgabe habt ihr erst natürlich vor Ort gekriegt und genau. Du hast dann gewusst, was dann zu tun ist. Ja.
7: Wir haben es zwei Tage vorher, haben wir es einmal kurz für 20 Minuten gesehen, die Pläne. Haben es alles durchgegangen für sich selbst und dann haben wir die Pläne wieder annehmen müssen. Und am ersten Tag in der Früh haben wir dann die Pläne gekriegt. Aber auch noch nicht alle. Also du musst performen.
8: Da musst du einfach performen und das habt ihr verdammt nochmal. Julian, Vincent, ihr auch. Da haben wir auch noch ein paar konkrete Fragen an euch. Ihr bleibt da, ihr kriegt mal jetzt alle einen Kaffee. Geht's allen gut und so weit?
6: Yes.
8: Passt sehr gut und dann reden wir gleich weiter.

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15: Ö3 Wecker, wunderschönen guten Morgen an diesem Dienstag. Gleich haben wir Lady Gaga und Shakira für euch.
16: Es ist jetzt ganz genau 8 Uhr. Wir haben den 29. September. Hier ist Sandra Eigner.
15: Schönen guten Morgen.
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15: Fast jede Woche muss in Österreichs Spitälern ein Kind behandelt werden, weil es eine Knopfbatterie verschluckt hat. Das kann tödlich enden, warnen jetzt eindringlich die Fachleute von der Klinik Innsbruck. In Innsbruck ist der Ö3-Reporter Wolfgang Böhmer.
18: Vom Vorlesebuch über Spielzeug bis zum elektrischen Teelicht. Knopfbatterien sind inzwischen allgegenwärtig und nicht immer durch verschraubbare Verschlüsse gesichert. Durch den feuchten Rachen kommt es dann relativ rasch etwa zu Säureschäden am Gewebe, sagt der Direktor der HNO in Innsbruck, Benedikt Hofauer.
19: Es können da tatsächlich Perforationen der Speiseröhre stattfinden, können Verletzungen sogar so weit in die Tiefe reichen, dass größere Halsgefäße verletzt werden können. Typische Symptome sind, dass Kinder Schmerzen angeben, dass sie nicht mehr schlucken können, dass der Speichel vermehrt aus dem Mund fließt und dass der Speichel möglicherweise auch blutig tingiert ist.
18: Wichtig, beim Verdacht sofort die Rettung rufen, das Kind nicht zum Erbrechen bringen und rasch handeln. Die ersten 2 Stunden sind wichtig. Danach drohen Narben in der Speiseröhre oder im Darm, was zu lebenslangen Einschränkungen führen kann.
15: KI-generierte und damit gefälschte Nacktbilder sind ein wachsendes Problem, auch für Politikerinnen. Das wird jetzt auch auf EU-Ebene untersucht, berichtet Ö3-Korrespondentin Verena Sophie Meyer aus Brüssel.
7: Von 138 Politikerinnen sind sexualisierte KI-Deepfakes gefunden worden. Das zeigt der erste Teil einer EU-weiten Untersuchung. Auch die österreichische EU-Abgeordnete Lina Schilling ist betroffen.
20: Es ist zuerst ein Schock, weil man auf einmal Nacktbilder von sich anschaut, die man nie gemacht hat. Und man denkt sich, was mache ich denn jetzt? Und dann bin ich aber wütend geworden.
7: Wissenschaftler sehen darin ein Problem für die Demokratie. In den meisten Fällen sei es das Ziel, Frauen einzuschüchtern. Das macht auch der grünen Politikerin Lena Schilling Sorgen.
20: Wir haben doch ein demokratiepolitisches Problem, wenn junge Frauen sich Sorgen machen, in der Öffentlichkeit was zu sagen, weil die Angst haben, digitaler Gewalt ausgesetzt zu werden.
7: In der EU tritt am 2. Dezember ein Nudifier-Verbot in Kraft. KI-Systeme, die Personen gegen ihren Willen virtuell ausziehen, sind dann verboten. Die zuständige Durchsetzungsbehörde in Österreich gibt es allerdings noch nicht.
15: Wir schmeißen zu viele Lebensmittel weg. 3000 Tonnen sind es in Österreich täglich, kritisieren Umweltschutzorganisationen. Ö3-Reporter Daniel Theisel, du hast dir angeschaut, wie jeder und jede zu Hause Lebensmittelabfälle vermeiden kann.
21: Frisches nach hinten, altes nach vorne. Was zuerst in den Kühlschrank gekommen ist, wird so auch zuerst gegessen. Sehen, riechen, schmecken. Das Mindesthaltbarkeitsdatum bedeutet nicht, ab heute ist es schlecht. Und Kühlzonen nutzen. Gekochtes, Reste und Käse gehören nach oben, Milchprodukte in die Mitte, Wurst, Fleisch und Fisch nach unten. In die Schranktür gehören Butter, Marmelade und Ketchup.
15: Und Daniel, Lebensmittelverschwendung beginnt nicht erst beim Kühlschrank einräumen, sondern schon beim Einkaufen.
21: Ja, Liste schreiben, kleine Mengen einkaufen und auf keinen Fall hungrig einkaufen gehen. Auch das hilft, damit man später nicht Unnötiges oder Überflüssiges wegwerfen muss.
15: E-Scooter dürfen in Österreich maximal 25 km/h fahren. Viele Modelle kriegen aber mehr zusammen und bei weitem nicht nur die, die man online kaufen kann, sagt ÖAMTC-Chefjurist Martin Hoffer.
22: Das Problem kommt noch dazu, dass wir vom ÖAMTC eine Untersuchung gemacht haben und dass auch die im Handel erhältlichen Fahrzeuge alle die entsprechenden Werte nicht einhalten, sondern überschreiten. Das heißt, es ist eigentlich gar nicht möglich, einen gesetzeskonformen E-Roller, E-Tretroller zu haben.
15: Von höheren Strafen hält er nichts, erfordert stattdessen ein E-Scooter-Verbot bis 14 Jahre und eine Helmpflicht für alle. Und bevor das ÖFB-Team morgen zum Nations-League-Spiel nach Irland aufbricht, gibt es im Kader von Teamchef Ralf Rangnick reichlich Bewegung, Ö3-Reporter Gerd Prohaska.
23: Ja, da gibt es zum Beispiel frischen Wind von Conny Leimer, der nach seiner Adduktorenverletzung zurück ist.
24: Ich freue mich, dass ich wieder dabei bin, dass ich der Mannschaft helfen kann, auf und nehmen am Platz.
23: Und sollte der Bayern-Legionär am Donnerstag in Dublin spielen, dann wird er wohl die Mannschaft als Kapitän aufs Feld führen. Ein Team, das ihm beim Zuschauen zuletzt viel Freude bereitet hat.
24: Sehr gelungener Start mit einer sehr guten Intensität, mit einem sehr guten erkennbaren Speedstil, wie wir da Fußball spielen wollen. Und ich glaube, das hat uns immer ausgezeichnet.
23: Passen muss hingegen Sascha Horvath wegen einer Oberschenkel. Verletzungen und auch im Tor wird Ralf Rangnick rotieren, denn Christian Zawiszycki und auch Wasili Markovic wechseln für die entscheidenden Spiele in der EM-Quali nun zum Unter-21-Team.
15: Und jetzt zu Sigi Fink.
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16: Und da wird es heute spätsommerlich bei 20 bis 27 Grad. Es ist aber nicht überall jetzt blau draußen beim Rausschauen am Himmel. Dellach im Trautal, Lienz, Bozen, schwarzer Himmel auch über Murau. Goldgelb scheint da die Sonne gerade bei der Stadtpfarre Murau rein. Es ist Hochnebel heute. Es handelt sich um Hochnebel. Darüber auf den Berggipfeln ist es strahlend sonnig und nach lockert dieser Hochnebel auf. Es wird also größtenteils am Nachmittag ziemlich sonnig werden. Ein paar Schleierwolken ziehen da dann von der Schweiz herein. Das sind die Überbleibsel von Gewittern, die derzeit über Barcelona ziehen. Allerdings bringen die heute gar nichts. Es bleibt überall trocken. Erst dann auf den Donnerstag ziehen einzelne Schauer nach Vorarlberg und Tirol.
25: Wochenende wird aber wieder schön. So viel dürfen wir spoilern.
16: Ja.
25: Es ist kurz nach 8, Ö3, aktueller Verkehrsservice jetzt von Gabi Hiller.
26: Ja, über eine halbe Stunde lasst ihr liegen in Wien auf der Tangente Richtung Kagran. Auf der Praterbrücke sind nämlich nach einem Unfall die beiden linken Fahrstreifen blockiert. Der Stau reicht bis Inzersdorf zurück. Wie schaut's aus auf der Gegenrichtung? Da habt ihr eine Viertelstunde plus, also Tangente Richtung Graz zwischen Hirstetten und dem Knoten Prater. Und auch auf der A4 stadteinwärts ab dem Knoten Schwechat. Und dann noch eine Info für die Seitenhafenstraße Richtung Simmering. Auch da gibt es Stau nach einem Unfall. Da verliert ihr bis zu 20 Minuten.
25: Und wir kommen mit übers große deutsche Eck.
26: Autobahn A8 Richtung München. Vor der Baustelle bei Rohrdorf gibt es aktuell 6 Kilometer Stau und einen Zeitverlust von 35 Minuten.
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25: Hier ist der Ö3-Wecker heute mit weltmeisterlichem Besuch. Wir freuen uns riesig. Es ist gerade bei uns live im Studio Vincent Track aus Tirol. Wunderschönen guten Morgen.
28: Ja, guten Morgen.
25: Verfahrenstechniker.
16: die Julia Gschwandner, Floristin aus Salzburg. Guten Morgen.
0: Hallo, guten Morgen.
16: Und gerade vorher haben wir auch schon dich gehört, Andreas Landl, Fliesenleger aus Oberösterreich.
1: Genau, guten Morgen.
16: Vize-Weltmeister bei den Berufsweltmeisterschaften. Und viele von euch kennen die vor allem in diesen Berufen unterwegs sind. Viele haben aber auch gar keinen Plan, was man da genau machen muss und wie genau da gearbeitet werden muss. Und das würden wir gerne anhand des Beispiels von dir, Julia, gleich hören. Aber zuerst kriegst du noch von uns einen Kaffee. Von uns allen, guten Morgen.
0: Morgen.
2: Morgen. Morgen.

0: Mit Shakira geht's rein in diesen Dienstag. Es ist 13 Minuten nach 8. Es ist der Ö3-Wecker. Guten Morgen. Was muss man bei den Berufsweltmeisterschaften im Bereich Floristik eigentlich machen? Vielleicht denken da jetzt einige von euch, die zuhören, zum Beispiel so an ein Hochzeitsgesteck. Kriegst einen Steckschwamm, einen Haufen Blumen und dann hast's, mach was draus.
1: Geh.
0: Falsch gedacht.
1: Lächerlich.
0: Julia Gschwandner, 22 Jahre alt, aus Bergheim. Take it away.
2: Also, wenn es so einfach wäre, dann gab es, glaube ich, nicht so eine Weltmeisterschaft. Also, da muss man richtig, richtig genau arbeiten. Da dürfen gar keine Blütenblätter irgendwie beschädigt sein. Man muss nach alle gestalterischen Prinzipien arbeiten. Man weiß im Endeffekt also, oder im Vorhinein eigentlich gar nicht so richtig, was man machen muss. Also das muss man innerhalb von 10 Minuten, muss man da alles irgendwie parat haben, eine Skizze zeichnen und dann heißt es 3, 2, 1 und man muss loslegen.
0: Ihr habt ja auch, du hast mir gerade vorher ein Foto gezeigt, also du hast insgesamt 8 Werkstücke machen müssen in 4 Tagen. Da war auch ein Bartschmuck dabei.
2: Ja, genau. Also die Friseure haben da zuerst einen Männerhaarschnitt und Barthaarschnitt gemacht und dann sind die Köpfe zu uns weitergewandert und dann hat es geheißen, wir müssen einen Bartschmuck machen. Ja, das sind richtig coole Sachen aus der Kammer.
0: Mhm. Ja, schaut richtig geil aus.
1: Habt ihr das beim Training auch gehabt oder war das eine komplette Überraschung für dich? Oder hast du sowas gespürt? Gab es irgendwelche Gerüchte, dass sowas kommen wird?
2: Also es gab Gerüchte, aber wir haben uns vielleicht auch irgendwie einen Haarschmuck für Frauen, aber dass dann wirklich der Männerkopf vor uns steht, das haben wir dann nicht erwartet.
1: Und die sind wirklich direkt von den Friseuren dann rüberkommen. Okay, die Köpfe, sehr
2: genau.
1: Gut. Juli, du hast gesagt, oder du hast uns gefragt vorher, ob wir The White Stripes, Seven Nation Army jetzt als nächstes spielen können. Wir machen das jetzt einfach, weil wenn weltmeisterlicher Besuch im Studio ist, dann machen wir alles, was ihr wollt. Aber warum?
2: Also wir haben immer einen Teamspruch, den haben wir immer in der Früh und am Abend gemeinsam gemacht.
1: Ja.
2: Und das war einfach immer so eine Motivation. Und einfach ganz liebe Grüße an das ganze Team Austria. Ihr seid sicher gerade am Heimweg oder schon zu Hause. Und ja.
1: Na, das machen wir jetzt gleich. Kriegen wir das hin oder haben wir? Ja?
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3: Du, du, du, du, du, du, du.
1: Aber es hat funktioniert. Ihr seid mit Medaillen um den Hals hier im Wecker-Studio. Also, let's go.

0: Good old days, Christis Randy, der Dreiwecker. Einen wunderschönen guten Morgen. Am 16. September sind sie nach Shanghai abgehoben. 48 junge Fachkräfte, die aber immer am Boden geblieben sind, wir werden euch das gleich beweisen, aus den verschiedensten Berufsgruppen motiviert, entschlossen und erwartungsvoll, um sich mit der Weltspitze zu messen, beziehungsweise die Weltspitze darf sich mit uns in Österreich, mit dieser Ausbildung in Österreich messen, weil wir waren da super erfolgreich. Gestern Abend sind sie wieder in Österreich gelandet, mit ordentlich Übergepäck. Jede Menge Medaillenwander mit an Bord. 4x Silber, 6x Bronze, 20 Medals of Excellence. Gestern habt ihr noch gefeiert, seid in der Wirtschaftskammer Österreich empfangen worden. Und jetzt sagen wir hier im Ö3-Wecker, guten Morgen Julia Gschwantner.
1: Guten Morgen.
0: Andreas Landl.
2: Guten Morgen.
0: Und Vincent Track.
3: Guten Morgen.
0: Unsere Medaillenabräumer in den Kategorien Floristin, Fliesenleger und Verfahrens- und Prozesstechnik.
4: Ja, ich glaube, unter Verfahrenstechnik kann sich jetzt jeder nicht so viel vorstellen. Deswegen im Prinzip erfasst sich die Verfahrenstechnik mit allem, wo großtechnisch eine Umwandlung oder eine Herstellung passiert. Und deswegen einem auch sowas wie zum Beispiel ein Klärwerk fällt auch unter Verfahrenstechnik genauso. Deswegen bin ich bei den World Skills dann im Skill Water Technology angetreten.
0: Alles klar, und da warst du auch super erfolgreich. Jetzt hängt deine Medaille um deinen Hals. Das war aber nicht das Schönste, hast du gerade vorher erzählt. Was war der schönste Moment für dich?
4: Also der schönste Moment war definitiv erstmal, wo dein Name aufgerufen wird. Und dann hast du aber auch gleich die anderen Länder eben gesehen. Und dann waren es genau auch nur deine Freunde. Weil im Prinzip sind wir ja nicht Competitors gewesen, sondern wir sind wirklich in den Tagen richtig zusammengeschweißt, wie eine kleine Familie. Mhm. Und dann bist du auch außen gestanden mit den anderen Ländern, die was auch auf dem Podium stehen, und du hast dich einfach gegenseitig nur umarmt, hast dich gefreut für jeden. Es waren extreme Emotionen, dann haben wir gleich Fotos zusammen gemacht. Also es war mehr wie eine Familie, als dass du gegen jemanden antreten hast.
0: Also diese Konkurrenten sind dann mehr zu Freunden geworden aus allen Ländern?
4: Absolut. Also wir haben auch jetzt noch Kontakt, wir werden auch noch Kontakt haben weiter wahrscheinlich. Und es war einfach ein mega Erlebnis, mega freundschaftlich und extrem sympathisch.
1: Ja, schon allein diese Eröffnungszeremonie. Ich meine, das war in dem Stadion, wo normalerweise Taylor Swift oder so auftritt. Das war ja Wahnsinn. Vincent, fass vielleicht die Zeit in Shanghai nochmal ganz kurz zusammen.
4: Also es war unbeschreiblich, allein die Dimensionen. Es ist wirklich ganz was anderes als in Österreich. Die Stadt allein ist riesig. Ich habe vorher schon gehört, dass es anscheinend so groß ist wie der ganze Vatikanstadt. Nur die Venue. Also nur die Venue, wo wir unsere Skills gehabt haben, ist so groß wie der Vatikanstadt. Da sind auch im zweiten Stock nur LKWs gefahren auf Straße und so, also das war wirklich unvorstellbar. Es waren auch insgesamt, was ich weiß, um die 1,4 Millionen Besucher auf der Venue über die 4 Tage verteilt. Also das sind auch Zahlen, das ist ein Siebtel von Österreich oder sogar ein Sechstel. Es ist unvorstellbar.
1: Mhm. Wir Österreicher müssen immer, wenn wir irgendwo anders waren, noch kurz was zum Essen sagen.
4: Da möchte ich lieber nichts dazu äußern. Weil es ist ich will jetzt nichts Negatives sagen.
0: Alles klar.
4: Die Menschen waren sympathisch, sagen wir es.
0: Kein Kommentar, die hauen ja alles mögliche ein. Also die Hühnerfüße und alles kommt eine Suppe rein.
1: Ja, auf. So, danke euch für den Besuch. Und Shoutout auch nochmal an alle 46 jungen Profis aus den verschiedensten Berufsgruppen. Seid zu Recht stolz auf euch.

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13: Mit Reise der Weg am Dienstag, 8:30, Verkehrsservice jetzt, Gabi.
14: Ja, über eine Stunde haben wir da jetzt schon Zeitverlust in Wien auf der A2 und der Tangente Richtung Kagran vom Industriezentrum Süd bis zum Knoten Prater. Die Unfallstelle auf der Praterbrücke, die ist aber mittlerweile geräumt. Und eine Viertelstunde plus noch auf der Tangente Richtung Graz, also Gegenrichtung, zwischen Nierstetten und dem Knoten Prater. Und auf der Seitenhafenstraße und der Alberner Hafenzufahrtsstraße gibt es umfangreichen Stau nach einem Unfall bei der Hafenbrücke. Hier ein Plus von 20 Minuten.
13: 30 Minuten dauert es länger in Niederösterreich.
14: Und zwar auf der A4 der Ostautobahn Richtung Wien ab dem Flughafen.
13: Und das große deutsche Eck.
14: Autobahn A8 Richtung München vor der Baustelle bei Rohrdorf, aktuell 6 Kilometer Stau und ein Plus von einer halben Stunde. Gute und sichere Fahrt und damit gleich weiter zu Sandra Aigner.
15: Drei Schlagzeilen.
16: Die Ermittlungen zum Hubschrauberdiebstahl in Mautern im Lungau laufen auf Hochtouren. Die Polizei wertet jetzt Spuren aus dem Hangar aus. Für sie deutet vieles auf eine gut geplante Auftragsarbeit hin. Überschwemmungen in der thailändischen Hauptstadt Bangkok bringen den internationalen Flugverkehr ein bisschen durcheinander. Thai Airways etwa streicht heute mehrere Flüge, unter anderem nach München. Verbindungen nach Wien sind nach derzeitigem Stand nicht betroffen. Und zwei Ausfälle für die restlichen Fußball Nations League Spiele hat gerade der ÖFB gemeldet. Paul Wanner und Nikolaus Veratschnik sind verletzt.
13: Na.
16: Wanner an der linken Fußsohle, Veratschnik am rechten Knie.
13: Nein.
16: Doch. Und jetzt zum Wetter mit Siegfried.
17: Im Mürzach, da haben wir es derzeit grau von unten nach oben gesehen, über dem flauschigen Hochnebelmeer zum Beispiel. Am Sadnikhaus in über 1800 Meter Höhe, da ist der Himmel fetzblau, es strahlt die Sonne um die Wette. Und strahlend sonnig wird es heute in ganz Österreich, einzig ganz im Westen, ich sage mal so westlich von Jenbach bis nach Bregenz. Da ziehen heute ein paar dichtere Schleierwolken durch, die da auch mal den Sonnenschein dämpfen können. Aber das war es dann schon heute, sonst gibt es nichts mehr vom Wetter. Außer den leichten Südostwind, der noch im östlichen Flach- und Hügelland weht. Am Alpenostrand mit Böen von 20 bis 40 Kilometer pro Stunde. Das Ganze bei 20 bis 27 Grad am Nachmittag. Typisches T-Shirt-Wetter im Herbst.

0: Österreich am Weg ins Geschäft. Der Wecker läuft bei euch in der Werkstatt oder auf der Station. Und damit wir in der Hacken Vollgas geben können, braucht schon eine gewisse Vorfreude auf all die Events, die da jetzt anstehen, Sigi.
1: Beziehungsweise auch schon laufen, zum Beispiel St. Veiter Wiesenmarkt geht noch bis inklusive 5. Oktober, also Kärntner Grabfeld. Brunnerwiesen Oktoberfest geht noch bis zum 3.10. oder Urfahranermarkt, Oberösterreich natürlich, 4.10. das Ganze. Schon dieser Tage und es geht sich aus, jeden Tag eigentlich in diesen Regionen, die ich jetzt genannt habe, dass es durchwegs trocken bleibt. Es bleibt auch jeden Tag sonnig, mehr oder weniger, für ein paar Stunden mehr, für ein paar Stunden weniger und das Ganze bei Spätsommertemperaturen am Nachmittag. Für alle anderen, die vor allem dann das Wochenende anpeilen, Weinwandern, Buschenschank, Türkelen, wurscht was. Oder auch auf den Berg gehen, weiterhin spätsommerliche Temperaturen. Sie gehen langsam ein bisschen zurück, aber weiterhin so um die 23, 24 Grad sind weiter drin.
0: Es ist tatsächlich dieser goldene Herbst, von dem man spricht, vor allem wenn man das letzte Wochenende anschaut, das war schon brutal schön.
1: Ja, und jetzt auch, wenn es eben so sonnig ist und nachts kalt, die Bäume, die Sträucher, die färben jetzt, jetzt wird es immer schöner, jeden Tag schöner, bunter.
0: Ja, die Natur zieht sich um. Ja. 8.41 Uhr.
1: Genau. Da drin.
0: Es ist tatsächlich dieser goldene Herbst, von dem man spricht, vor allem wenn man das letzte Wochenende anschaut, das war schon brutal schön.
1: Ja, und jetzt auch, wenn es eben so sonnig ist und nachts kalt, die Bäume, die Sträucher, die färben jetzt, jetzt wird es immer schöner, jeden Tag schöner, bunter.
0: Ja,

0: Legendary, dieser Riesenhit von Michael Jackson, und damit geht's rein in diesen Dienstag, 8.49 Uhr. Guten Morgen, alles Gute für diesen heutigen Tag. Ö3 Wecker ist hier und diese Morningshow, die gehört ja euch. Also bitte schickt gerne immer eine Sprachnachricht mit allem, was euch gerade bewegt. Gabriele hat sich gemeldet.
1: Ja, hallo liebes Ö3-Team. Könnt ihr vielleicht Fotos auf die Webseite stellen von der Weltmeisterschaft in Shanghai? Also floralen Bartschmuck. Kann man da überhaupt nichts vorstellen drunter.
2: Ja.
1: Danke.
0: Gabriele, das machen wir in diesen Minuten. Die Floristin, die ja bei den Berufsweltmeisterschaften mit dabei war, die Julia, hat heute hier im Wecker schon erzählt, dass zum Beispiel eine Aufgabe war, einen floralen Bartschmuck herzustellen. Wie gesagt, Fotos kommen jetzt gerade online.
2: Also wirklich Bart, Männerbart.
0: Ja.
2: Bart.
0: Schaut unglaublich cool aus. Auch zum Beispiel die Fotos vom Fliesenleger, was er da genau machen musste für seine Medaille. Eine gesamte Badezimmerkoje inklusive Waschbecken musste ja auf den Millimeter oder besser gesagt den Mikrometer genau gefliest werden. Also unglaublich.
2: In 10 Minuten ist es 9 Uhr.

0: Na, jetzt um kurz vor neun seid ihr auf einmal alle munter, gell? Jetzt trudeln sie ein, die Sprachnachrichten, auch die vom Andreas, der noch ganz kurz sagen will,
1: dass wir unheimlich stolz sind auf sie, gell? Und dass sie großartiges geleistet haben in Shanghai, gell? Und mit was für einer Motivation und Energie, dass die Teilnehmer der Einigung sind, ist einfach der Wahnsinn.
2: Ein Hoch auf die Lehre bei uns in Österreich. Weltmeisterlich.

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11: Hier ist Ö3 bei der Arbeit. Es geht in den Dienstagvormittag mit einer halben Stunde beste Ö3-Musik. Taylor Swift und Sunrise Avenue gleich. Und das ist Sandra Aigner. Es ist 9 Uhr.
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13: Großeinsatz der Feuerwehr am Innsbrucker Hauptbahnhof. Der Bahnhof ist aus Sicherheitsgründen geräumt worden. Zuerst hat man einen Gasaustritt befürchtet. Laut der Feuerwehr ist aber eine Kältemittelleitung in einem Lebensmittelgeschäft angebohrt worden. Laut ÖBB besteht keine Gefahr. Es gibt aber Auswirkungen auf den Bahnverkehr. Mehr dazu gleich im Verkehrsservice. Heute starten die Verhandlungen zur Sozialhilfereform. Die Regierung hat bundesweit einheitliche Regeln versprochen, mit mehr Sach- statt Geldleistungen, Mindestsätzen für Kinder und einer Integrationsphase für Migranten. Da soll es die volle Sozialhilfe nur geben, wenn man ausreichend Deutsch und Arbeitswilligkeit nachweisen kann. Von einer Einigung sind ÖVP, SPÖ und NEOS aber noch weit entfernt. Für 3 Katja Arthofer.
14: Es spießt sich vor allem an der Frage, wie viel Sozialhilfe es künftig pro Kind gibt, ob die Beträge bei mehr Kindern abnehmen sollen und was mit den sogenannten Working Poor ist, also Familien mit Arbeit und damit ohne Sozialhilfeanspruch, aber so geringem Einkommen, dass sie vom Familienbonus nicht profitieren können. Um Kinderarmut zu bekämpfen, will die SPÖ auch diese Geringverdiener mit einbeziehen, gegenfinanziert durch Änderungen beim Spitzensteuersatz für Großverdiener. Dieser soll nicht erst ab 1 Million Jahresgehalt greifen, sondern schon bei einer halben. Betroffen davon wären rund 5.000 Personen, die künftig mehr Steuern zahlen müssten. Profitieren würden etwa 200.000 Kinder. ÖVP und NEOS sind grundsätzlich dagegen, wollen sich den SPÖ-Vorschlag aber anschauen, heißt es vor den heutigen Verhandlungen, die wohl fix noch nicht die letzten dazu sein werden.
13: In Frankreich sind bei teils gewaltsamen Protesten an Schulen zahlreiche Menschen verletzt worden. Die Polizei hat mehr als 160 Menschen festgenommen. Die Demonstranten prangern die schlechte Ausstattung der Schulen an, berichtet aus der 3-Auslandsredaktion Matthias Humpelstetter.
15: Überfüllte Klassen und Stundenpläne, fehlende Mittel und Lehrkräfte. So der Vorwurf der Schülerinnen und Schüler an den sogenannten Lycées, den weiterführenden Schulen in Frankreich. An rund 180 Schulen soll es Protest gegeben haben, vor allem in Schulbezirken vor Paris, aber auch in Städten wie Lille, Lyon und Nizza. Die Bilanz: 12 verletzte Sicherheitskräfte, 8 verletzte Lehrerinnen und Lehrer, mehr als 10 verletzte Schülerinnen und Schüler. Keine Forderungen habe es da gegeben, sondern oft Gewalt in Reinform, behauptet Frankreichs Innenminister Nunez. Auch Frankreichs Premier Le Cornu warnt vor einer Eskalation. Am heutigen Dienstag sollen die Proteste weitergehen. Auf dem Plan steht zudem ein nationaler Streiktag im öffentlichen Dienst.
13: Die prekäre Finanzsituation der FIS wird das Top-Thema sein beim Herbstkongress des Internationalen Skiverbands, der heute in Genf beginnt. Ö3-Reporter Gerd Prohaska.
16: Ja, wie groß ist das Finanzloch, das der abgewählte Präsident Johann Elias hinterlassen hat? Erstmals kommen die Fakten auf den Tisch und da schwant auch ÖSV-Präsidentin Roswitha Stadlober nichts Gutes.
17: Wir sind schon gespannt. Es gibt viele Gerüchte. Da hängt natürlich sehr viel dran, vor allem auch für die Mitgliedsverbände.
16: Ja, und das kann auch nachhaltige Auswirkungen für den ÖSV haben, denn die nationalen Verbände bekommen von der FIS Ausschüttungen. Die FIS finanziert Weltmeisterschaften. Hinter allem stehen nun Fragezeichen.
17: Geht sich das alles nur aus? Also es sind Fragen und ja, wir haben da Dinge, was dann die Antworten sein werden und wie wir uns weiter ausrichten werden, gemeinsam.
16: Aus Verbandskreisen hat es immer wieder Kritik an Elias gegeben, mit der Warnung, man fahre finanziell voll gegen die Wand. Jetzt wird man sehen, wie groß der Scherbenhaufen tatsächlich ist.
13: Und jetzt zu Sigi Fink.
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18: Und dann machen wir es kurz, so als Einleitung. Heute wird sonnig, spätsommerlich warm, bei bis zu 20 Grad. Aber ich werde auch nicht das Sigi. Wenn ich nicht das Sigi werde, dann mache ich es wieder länger. Also, vom Südtiroler Finchgau durch Pustertal, Lienzerbecken, Trautal, Lungau bis Krakaudorf oder Stadl an der Mur. Das sind die Regionen, wo der Himmel noch bedeckt ist durch Hochnebel. Darüber scheint aber schon die Sonne. Und auch der Bodennebel im Klagenfurter Becken, der dürfte sich dann schon so gegen 11 Uhr spätestens auflösen. Und dann wird es heute überall sonnig werden. Maximal zeigen sich dann ein paar dünne Federwolken.
13: Und damit weiter zum schnellsten Verkehrsservice Österreichs hier für drei, für Straße, Bus und Bahn. Aline, wir haben es ja gerade in den Ö3-Nachrichten gehört. Am Hauptbahnhof in Innsbruck gibt es einen Großeinsatz.
19: Von der Feuerwehr. Deswegen gibt es auch vorläufig noch Zugverspätungen von bis zu einer Dreiviertelstunde. Laut ÖBB sind ja wieder alle Bahnsteige freigegeben. Aber bis sich der Zugverkehr normalisiert hat, dauert es natürlich noch. Vorläufig gibt es auch noch Stau rund um den Hauptbahnhof auf der Amraser und der Sterzinger Straße. Wir schauen nach Wien. Da verliert ihr immer noch eine gute Dreiviertelstunde auf der A2 und der Tangente Richtung Kagran von Wiener Neudorf abschnittsweise bis zum Knoten Prater. In der Gegenrichtung ist es auch noch eine Viertelstunde Richtung Graz von Hierstetten bis zum Knoten Prater. In der Seitenhafenstraße immer noch Bergungsarbeiten nach einem Unfall bei der Hafenbrücke und deswegen 20 Minuten mehr. Länger dauert es auch auf eurem Weg auf der A4 der Ostautobahn in Richtung Wien ab dem Flughafen hier ein Plus von einer halben Stunde. Und am Großen Deutschen Eck gibt es den täglichen Stau vor der Baustelle bei Rohrdorf. Die Frage ist natürlich immer nur, wie lang. Heute eine halbe Stunde Richtung München.
13: Kommt gut ans Ziel und jetzt spielen wir mal eine halbe Stunde durch. Von Taylor Swift über Sunrise Avenue bis zu Tempo City. Erster Kaffee im Büro und Ö3-Lieblingssitz zum Computer hochfahren. So sieht's so schön hier. Hi.

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10: 9.31 Uhr hier mit dem schnellsten Verkehrsservice Österreichs. Aline, wir sind in Niederösterreich.
11: Da braucht ihr nämlich immer noch gut eine halbe Stunde länger, wenn ihr vom Flughafen Richtung Stadt fahrt. Auf der A4 der Ostautobahn statt Einwärts gibt es immer noch Stau vom Frühverkehr. In Wien immer noch überlastet die Tangente Richtung Kagran von Inzersdorf bis zum Knoten Prater ein Plus von einer Viertelstunde. Und am großen deutschen Eck auf der Autobahn A8 Richtung München staut es vor der Baustelle bei Rohrdorf hier eine halbe Stunde Zeitverlust.
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0: Ö3 Mikroman heute mit Rhein-Wecker. Da wäre mir fast die Zahnbürste runtergefallen. Bester Satz.
1: Wie heißt die Jahreszeit, die nach dem Sommer und vor dem Winter ist?
2: Frühling.
0: Fast. Wir feiern jetzt mal den goldenen Herbst. Der macht seinem Namen gerade echt alle Ehre. Und da passt der neue Song von Loi dazu, wie Pumpkin Spice in den Kaffee. Schmeckt echt gut übrigens. Golden Summer ist neu bei uns hier auf Ö3.

tickets. Ich bin gerade am Laderheim und ich weiß eh, es ist spät, aber wenn ich allein bin, weißt du, dann gehst du schon ein bisschen hoch. Geh ruf's halt zurück, oder? Oder ich ruf nochmal an und du hilfst da.

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10: Ö3 ist hier, gleich für euch Wetter, Verkehr und die Ö3-Nachrichten.
11: Sie hören Antonio Vivaldis Der Herbst aus dem Werk Die vier Jahreszeiten. 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
10: Hier ist Ö3. Chambon Show, ihr wartet schon auf uns. Und Miley Cyrus ist auch mit dabei. Ö3 Lieblingshits für euren Dienstagvormittag. Und das ist Sandra Aigner. 10 Uhr ist es.
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13: Die Umstellung auf erneuerbare Energie beim Heizen gestaltet sich insbesondere in bereits bestehenden Wohnhäusern in großen Städten schwierig. Wiens Umweltstadtrat Jürgen Czernohorski fordert hier Lösungen auf zwei Ebenen.
14: Einmal darf es nicht mehr möglich sein, dass ein Einzelner Sanierungen blockiert, die dann der Allgemeinheit zugutekommen und die ja auch die Preise für die Zukunft stabilisieren. Und das Zweite ist aber schon auch, dass man garantieren muss, dass sich eben die Kosten für die Mieterinnen und Mieter, wenn dann verändern, dann nur nach unten.
13: Alle 17 Minuten stirbt in Österreich eine Person an den Folgen einer Herzkrankheit. Aber jede und jeder kann im Alltag etwas für seine Herzgesundheit tun, sagt der Präsident der österreichischen Kardiologischen Gesellschaft Daniel Scherr.
15: Beweg dich ein bisschen mehr und stress dich ein bisschen weniger. Unser Herz als Muskel freut sich über jede Form der Bewegung. Stiegen, steigen, kurze Wege zu Fuß, Spaziergang. Es geht darum, dass man mit vielen kleinen Maßnahmen im Alltag sehr viel für sein Herz tun kann.
13: Die neuen EU-Regeln für auswärtige Online-Händler wirken sich schon auf den Ultra-Fast-Fashion-Anbieter Shein aus. Der Umsatz des asiatischen Unternehmens ist im ersten Halbjahr um einen mageren Prozent auf umgerechnet 17,7 Milliarden Euro gestiegen. Der Gewinn hat sich halbiert. Und die Beschwerden über Golfcarts für Touristen in Rom nehmen zu. Aktuell regen sich vor allem Taxifahrer über die Konkurrenz auf. Sie berichten aber auch von Touristen, die sich für Fotos aus den fahrenden Carts lehnen. Außerdem würden die Golfwagen in Fußgängerzonen fahren. Jetzt zu Sigi Fink.
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16: Und da steigen die Temperaturen jetzt kräftig. 20 Grad schon in Hohenau an der March oder auch in Windischgarsten, nur 5 Grad dagegen im noch schattigen Pitztal, im hinteren Pitztal in St. Leonhard. Wie gesagt, ein Temperaturunterschied von 15 Grad derzeit, aber am Nachmittag wird es dann spätsommerlich warm, bis zu 27 Grad. Also für alle geht sich dann wieder das T-Shirt aus. Und auch am Abend noch in der Sonne hocken, ja, das geht sich auch aus, weil es bleibt noch angenehm mild, außer dort, wo es ein bisschen windig ist, vor allem im Osten Österreichs, Niederösterreich, Wien, Burgenland und auch in der nördlichen Steiermark, östliche Steiermark. Da frischt der Südostwind heute mit Böen von 40 bis 50 Kilometer pro Stunde auf. Über Nacht dann Blick in Richtung Osten, weil um 19 Uhr etwa geht dann der Mond wieder orange-rot auf, weil bodennah ist die Luft ein bisschen feucht, deswegen diese rote Farbe.
10: Schön, kurz vor 19 Uhr?
16: Um 19 Uhr herum, ja.
10: Okay, passt. 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Aline, 15 Minuten länger dauert es in Wien.
17: Wegen Belastung auf der Südosttangente Richtung Kagran von Inzersdorf bis zum Knoten Prater. Und auch heute Baustellenstau am großen deutschen Eck. Hier steht auf der Autobahn A8 Richtung München bei Rohrdorf 5 Kilometer im Stau. Das bedeutet eine knappe halbe Stunde Zeitverlust.
10: Kommt gut ans Ziel.
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10: Und gleich Hymne, John Bon Jovi, da hebt der Bürosessel ab. Gleich nach Thorsten Einerson. Kommt gut durch den Dienstagvormittag. Na, mit Ö3 selbstverständlich.

gut, wenn wir die kleinen Dinge im Alltag feiern. 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Und genau um die geht's in der Ö3 Happy Hour ab 12. Eure Stories sind gefragt. Was macht euch happy heute an diesem Dienstagvormittag? 0800 600 600. Sprachnachricht, anrufen, mailen, Insta, wie ihr wollt. Am besten jetzt gleich schon. Jetzt gleich schon, wenn One Republic laufen. Mhm.

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6: Halb 11 für 30 hier mit dem schnellsten Verkehrsservice Österreichs. In Österreich läuft es gerade, aber Aline, viel Geduld braucht es am großen deutschen Eck.
7: Und das übrigens noch bis Mitte November. Ich habe gerade nachgeschaut, wie lange die Baustelle bei Rohrdorf dauert. Eine Brücke wird hier saniert. So lange heißt es, Geduld einplanen auf der Autobahn A8. Derzeit vor allem Richtung München. 5 Kilometer Stau und eine halbe Stunde Zeitverlust.
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0: Morgen ist Feiertag, also abends. Und für die Linkin Park-Fans unter uns. Da kommt ihre Doku in die Kinos, zeigt Konzertausschnitte, aber auch, und das finde ich voll spannend, ihre Reise von wollen wir als Band wieder was machen, bis zu wen holen wir uns? Wer soll unsere Songs singen? Schön! Und aus der Kategorie manchmal im Leben ist es gescheit, sich was zu trauen. Das lassen wir jetzt mal so stehen. Und hören Sie ja.
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17: 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Eine halbe Stunde beste Ö3-Musik wartet. Ed Sheeran und Rihanna gleich mit dabei. Davor geht's jetzt aber mal zu Martina Großbrückner. Es ist 11 Uhr.
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19: Der Innsbrucker Hauptbahnhof ist wegen des Verdachts auf einen Gasaustritt in der Früh evakuiert worden. Einsatzleiter Markus Wimmer von der Berufsfeuerwehr Innsbruck.
20: Vor Ort hat sich dann aber herausgestellt, dass ein Kältemittel ausgetreten ist. Also kein Gas, es war zu keiner Zeit irgendeine Explosionsgefahr oder was. Das Problem bei dem Kältemittel war, es ist prinzipiell ungiftig, aber es hat so einen weißlichen Nebel erzeugt und das hat dann für Verunsicherung gesorgt.
19: Wegen der Trockenheit fällt die Zuckerrübenernte heuer deutlich schlechter aus. In Oberösterreich zum Beispiel rechnen Experten mit einem Minus von 30%. Rübenbauer Teddy Steinmeier aus dem Bezirk Steierland.
21: In der Regel brauchen wir 80 Tonnen, um kostendeckend zu sein. Aber im heurigen Jahr schaut so aus, wie es eher 70 Tonnen pro Hektar werden und nicht die 100 Tonnen, die wir sonst haben, sind wir an der großen Rübe. Die Dürre hat uns sehr wehgetan.
19: Die Grünen sind gegen Einschränkungen beim Zivildienstersatz. Allerdings hat die Regierung bei der geplanten Zivildienstreform auf die Zustimmung der Grünen gehofft. Grünen-Chefin Leonore Gewessler erwartet schwierige Verhandlungen. Während er sein Auto repariert hat, ist ein 23-Jähriger in Riegersburg im Bezirk Südoststeiermark bewusstlos geworden. Er dürfte die Dämpfe von Bremsenreiniger eingeatmet haben. Sein Vater hat ihn gefunden und die Rettung alarmiert. Der 23-Jährige ist ins LKH Graz geflogen worden. Jetzt zu Michael Mattern.
22: Das Ö3-Wetter. Im größten Teil Österreichs wird das heute wieder ein herrlicher Herbstnachmittag, der sich spätsommerlich anfühlt, strahlend sonnig und für Ende September außergewöhnlich warm. Die Temperaturen steigen noch auf 19 bis 27 Grad. Von Osttirol über Oberkärnten bis ins obere Murtal halten sich aber noch zähe Hochnebelfelder, die hier nur langsam der Sonne Platz machen. Im Osten wird außerdem sehr lebhafter Wind. In dieser Tonart geht es dann auch in den nächsten Tagen weiter. Überwiegend sonnig und sehr warm, mit ein paar zähen Nebelfeldern und etwas mehr Wolken samt einzelnen Regenschauern im Westen.
17: Ö3 ist hier der schnellste Verkehrsservice Österreichs. Alina, ein Unfall in Wien.
19: Deswegen ist nämlich der Handelsgeh bei der Floridsdorfer Brücke in beiden Richtungen gesperrt. Ausweichen könnt ihr da parallel über die A22. Und am Großen Deutschen Eck müsst ihr eine halbe Stunde Zeitverlust einplanen auf der Autobahn A8 Richtung München vor der Baustelle bei Rohrdorf.
0: Kommt gut durch den Dienstagvormittag. Heute brauchen wir maximal den Sonnenschirm. Am besten den von Rihanna. Gleich hier. Dazu Jennifer Lopez mit David Guetta und überhaupt, wir spielen eine halbe Stunde durch. So sieht's so schon mal hier. Hi!

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24: 11.30 Uhr, das ist der schnellste Verkehrsservice Österreichs hier auf Ö3. Aline, eine Sperre in Kärnten.
27: Auf der A2 der Südautobahn Richtung Italien zwischen Bad St. Leonhard und Wolfsberg ist der Gräberntunnel für kurze Zeit gesperrt. Ein Schwertransporter ist im Tunnel unterwegs, sollte in den nächsten 10 Minuten dann wieder aufgehen. Also bitte die Dauer der Sperre einfach abwarten. In Wien ist der Handelsquai bei der Floridsdorfer Brücke weiterhin in beiden Richtungen nach einem Unfall gesperrt. Ausweichen könnt ihr da über die A22. Und am Großen Deutschen Eck heißt eine halbe Stunde mehr einplanen auf der Autobahn A8 Richtung München vor der Baustelle bei Rohrdorf.
24: Kommt gut ans Ziel.
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mit voller Power Richtung Mittagspause und genauso machen wir weiter. Jawoll. Gleich hier auf L3. Und der hier, der jetzt kommt, ist wie gemacht für knappe 4 Minuten mal einfach in die Luft schauen. Ist Kurzurlaub fürs Gehirn. Auch mal wichtig.

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16: Hier ist der 3 und in dieser Stunde wieder Good Vibes Only in der Happy Hour. Ihr erzählt uns von euren Happy Moments und wir spielen Musik, die gute Laune macht. Von Aerosmith zum Beispiel oder Black Lilies von Parastellar. Es ist 12 Uhr. Hier ist Martina Großwurtner.
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16: In der SPÖ wagt sich im Duell Andreas Babler gegen Gerhard Zeiler weiter niemand aus der Deckung. Ö3-Reporterin Astrid Petermann.
18: Ja, wir haben heute versucht, die roten Landeschefs zu erreichen. Da wollte er uns aber nur einer ein Interview geben. Der Tiroler SPÖ-Chef Philipp Wohlgemuth drängt auf Klarheit. Ein längerer Machtkampf würde der Partei schaden, sagt er. Sonst heißt es da, man wolle intern diskutieren oder auch, es sei schon alles gesagt. Wir hätten da aber natürlich schon noch die eine oder andere Nachfrage gehabt.
16: Aus der Gewerkschaft ist zu hören, dass die Performance von Zeiler bis jetzt nicht überzeugend gewesen ist. Astrid, was sind denn da die Kritikpunkte?
18: Ja, Zeiler habe nicht geliefert, heißt es da etwa aus Teilen der Gewerkschaft, und das sei noch höflich formuliert. Er habe kein Thema präsentiert, auch keine richtige Botschaft gehabt, hören wir. Er sei jedenfalls nicht wie der Retter der SPÖ aufgetreten. Die Unzufriedenheit mit dem Zustand der Partei ist groß. Viele bezweifeln aber, dass Gerhard Zeiler jetzt der Richtige für die SPÖ-Spitze ist.
16: BIFO-Chef Gabriel Felbermayr hat ja vor kurzem darauf gedrängt, das gesetzliche Pensionsalter von 65 auf 67 Jahre anzuheben, weil die Menschen immer älter werden und die Kosten daher steigen. Heute hat Felbermayr Details genannt, berichtet Ö3-Reporterin Maria Kern.
19: WIFO-Chef Gabriel Felbermayr betont, dass eine Anhebung des Pensionsalters all jene, die kurz vor der Pension stehen, gar nicht betreffen würde. Erst in 10 Jahren sollte das Pensionsalter schrittweise angehoben werden.
20: Und dann würde man in kleinen Schritten, zum Beispiel über 6 Jahre, dann von 2036 bis 2042 auf die 67 hochlaufen. Die erste Kohorte, die dann voll betroffen wäre, das wäre die Kohorte der 1976 geborenen Menschen.
19: Ab dem Jahr 2042 sollte das Pensionsalter dann an die Lebenserwartung angepasst werden. Felbermayr sagt aber auch, dass man etwa für Schwerarbeiter eine andere Lösung finden müsste. Grundsätzlich müsse das Pensionsalter aber steigen, weil andernfalls die Kosten für Pensionen, Gesundheit und Pflege aus dem Ruder laufen würden.
16: Das Umstellen von Heizungen in größeren Wohnbauten ist derzeit rechtlich schwierig. Einzelne Mieter oder Eigentümer können ohne Angabe von Gründen das Umstellen für das ganze Haus blockieren. Die Regierung sieht hier Handlungsbedarf und ist in Gesprächen über mögliche Gesetzesänderungen. Ö3-Reporter Peter Daser.
21: Unter anderem geht es um eine sogenannte Duldungspflicht, damit nicht mehr einzelne Mieter oder Eigentümer verhindern können, dass das Heizsystem fürs ganze Haus umgestellt wird. Das betonen alle 3 Regierungsparteien. Gleichzeitig geht es aber auch um die Frage, wie die Kosten aufgeteilt werden. Hier warnt etwa die SPÖ vor zu hohen Belastungen für Mieter. Aktuell wird das Thema verhandelt. Norbert Sieber, Wohn- und Bautensprecher der Volkspartei, sagt:
22: Wir sind genau mit dieser Thematik seit Monaten in Verhandlungen und sind hier auch mit Experten sehr weit gekommen, dass wir hier Lösungen anbieten können und hier auch entsprechende Richtigstellungen auch gesetzlicher Art machen.
21: Bei der Opposition betonen sowohl die Freiheitlichen wie die Grünen, dass eine Heizungsumstellung für die Betroffenen leistbar bleiben müsse.
16: Die Vorstandsetagen von Österreichs börsennotierten Firmen sind immer noch männlich dominiert. Langsam aber doch gibt es immer mehr Frauen im Vorstand. Ö3-Reporter Michael Fröschl.
23: In den Vorständen der börsennotierten Unternehmen in Österreich sitzen wenige Frauen, aber so viele wie noch nie, ergibt eine Erhebung der Beratungsfirma EY. Von 190 Vorstandsposten der im Wiener Börseindex gelisteten Firmen sind 161 von Männern und 29 von Frauen besetzt. Damit liegt der Frauenanteil bei 15,3%. Anfang des Jahres war er mit 14,4% noch etwas geringer. Die Zahl der weiblichen Vorstände steigt also langsam, und mit Emma Delaney an der Spitze der teilstaatlichen OMV gibt es immerhin wieder eine Vorstandschefin. Aber von den 55 untersuchten Firmen haben 30 keine einzige Frau im Vorstand sitzen, erklärt EY. Anders ist das bei den Aufsichtsräten. Hier gilt eine gesetzliche Frauenquote. Jedes dritte Mandat ist weiblich besetzt.
16: In Frankreich streikt der öffentliche Dienst. Im ganzen Land haben die Gewerkschaften zu Demonstrationen aufgerufen. Sie fordern höhere Gehälter. In Paris, Ö3-Korrespondent Ernst Kernmeier.
24: Begonnen hat es an den Gymnasien. In mehreren Städten wurden Schulen schon am Freitag und gestern blockiert. Von Schülern, die gegen mangelnde Ausstattung der Schulen und überfüllte Klassen protestieren. Bei teilweise gewalttätigen Ausschreitungen wurden mehrere Personen verletzt. Es gab mehr als 160 Festnahmen. Für heute haben die Gewerkschaften des öffentlichen Dienstes zum Streik aufgerufen. Beamte haben in den letzten 10 Jahren nur moderate Gehaltserhöhungen bekommen. Das ist jetzt angesichts der Teuerung aufgrund der hohen Benzinpreise besonders deutlich zu spüren. Aufgrund der leeren Kassen will die Regierung die Gehälter im öffentlichen Dienst allerdings auch im nächsten Jahr nicht erhöhen.
16: Die New York Times hat die besten Fernsehserien des 21. Jahrhunderts gekürt. Ö3-Reporter Adam Michalek.
1: Ganz oben auf dem Serienthron landet Breaking Bad mit der Geschichte des krebskranken Walter White, der vom Chemielehrer zum gefürchteten Drogenbaron aufsteigt. Rang 2 der besten Serien belegt The Wire. Das Krimidrama blickt auf Drogenhandel, Politik und soziale Probleme in der US-Stadt Baltimore. Platz 3 geht an Mad Men über die verrückte Werbewelt im New York der 60er Jahre. Gerade noch in die Liste der besten 100 haben es die Polizeiserie Scandal und die Gilmore Girls geschafft. Abgestimmt haben hunderte Expertinnen und Experten, darunter auch Schauspielstars, Wirtschaftstreibende oder Filmemacher.
2: Und jetzt zu Michael Mattern.
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3: Strahlend sonnig geht es im Großteil Österreichs in den Nachmittag und daran wird sich bis zum Abend nicht viel ändern. Es ziehen höchstens ein paar dünne Schleierwolken durch. Die 10 Hochnebelfelder von Osttirol über Oberkärnten bis ins obere Murtal, die lösen sich aber nur langsam auf. Hier kann es noch dauern, bis die Sonne herauskommt. Im Donauraum bleibt es zum Teil sehr windig. Die Temperaturen sind für Ende September weit überdurchschnittlich, spätsommerlich. Höchstwerte heute 19 bis 27 Grad. In den nächsten Tagen wird es ähnlich warm und auch sonst ändert sich nicht viel. Meist ist es überwiegend sonnig mit ein paar 10 Nebelfeldern und etwas mehr Wolken samt einzelnen Regenschauern im Westen.
2: Von Michi Mattern zu Michi Matzke, hier ist Ö3 mit dem schnellsten Verkehrsservice Österreichs. Wir sind in Niederösterreich, da ist nämlich ein LKW umgekippt.
4: Auf der A1 der Westautobahn Richtung Wien, kurz nach Böhmkirchen. Der LKW liegt rechts auf der Böschung und hat Sand verloren. Der rechte Fahrstreifen ist gesperrt. Links geht's aber auf 2 Spuren derzeit ganz gut vorbei. In Wien ist die Sperre am Handelsquai bei der Floridsdorfer Brücke aufgehoben. Die Unfallstelle ist geräumt. Und großes deutsches Eck, Autobahn A8 Richtung München. Vor der Baustelle bei Rohrdorf 5 Kilometer Stau und eine halbe Stunde mehr.
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3. Los geht's. Unsere Happy Hotline ist die 0800 600 600. Anrufen, Sprachnachricht schicken. Erzählt uns, was heute schon gut gelaufen ist oder worauf ihr euch heute schon wahnsinnig freut. Ich freue mich auch. Die Happy Hotline.

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2: 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Einfach generell der Schulalltag war sehr schön heute eigentlich.
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0: hoffentlich im Freien mit der Sonne im Gesicht. Und dazu Good Vibes Only in der Happy Hour hier auf Ö3. Es geht um eure großen und kleinen Glücksmomente. Birgit aus Kärnten.
1: Ich bin einfach happy, wenn Leute bei diesem Wetter, wenn wir wieder ein bisschen Nebel rum, wenn es wieder ein bisschen lustig ist, ihr gesamtes Licht im Auto einschalten und nicht nur das Tageslicht vorne, sondern auch die Blenden hinten, weil auch ein Arsch kann entzücken, wenn man ihn sieht. Und das erfüllt mich mit Freude. Also in diesem Sinne, Licht an, Freude bei mir.
0: Danke, Birgit. Was freut euch wahnsinnig? Erzählt es uns unter 0800 600 600.
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6: Hier ist der 3 mit dem schnellsten Verkehrsservice Österreichs und Beach-Feeling in Niederösterreich. Ein LKW hat nämlich jede Menge Sand verloren.
7: Auf der A1 der Westautobahn Richtung Wien, kurz nach Böhmkirchen, der LKW ist umgekippt. Er liegt rechts auf der Böschung. Zwei Fahrstreifen sind frei und es geht derzeit ganz gut vorbei. Salzburg gerade reingekommen, A1 Richtung Wien zwischen Thalgau und Mondsee. Da ist auch ein Unfall passiert und die Überholspur gesperrt. Oberösterreich B138 Birnpassstraße zwischen St. Pankraz und Biesling. Sperre nach einem Unfall, das dauert voraussichtlich noch eine Stunde. Ausweichen könnt ihr parallel über die A9. Und großes deutsches Eck, Autobahn A8 Richtung München vor der Baustelle bei Rohrdorf. 5 Kilometer Stau und eine halbe Stunde mehr.
6: Weiter geht's in der Happy Hour, jetzt mit Olivia Rodrigo. Ihr Motto?
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6: Am Ende wird alles gut, gut, gut.

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2: Ich war gerade Kaffee trinken mit einer sehr guten alten Freundin von mir. Und das war sehr nett, weil sie nicht mehr in Graz wohnt. Und es immer schön ist, wenn sie wieder herkommt.
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0: 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Hier ist die Happy Hour auf Ö3. Was bereutet euch denn Freude?
1: Ja, ich habe mir gedacht, heute wird eher so ein Übergangsjackentag und dann habe ich gemerkt, es ist eigentlich voll warm und habe die Übergangsjacke ausgezogen und den Pullover sogar auch noch ausgezogen. Na. Jetzt stehe ich da mit Hemd. Ganz crazy. Ich habe mir gedacht, es wäre Herbst und auf einmal ist doch wieder Spätsommer.
0: Es sind die kleinen Freuden.

0: 0800 600 600, die Nummer zu Ö3 für eure Happy Moments.
1: Ja, schönen Hallo, hier spricht die Manuela. Ich bin auf Marina Grande in Kroatien, gegenüber vom Restaurant Las Putz und feiere meinen 62. Geburtstag. Das Meer hat 22 Grad, heraußen Sonne 27 Grad. Herrlich, einfach toll.
0: Herrlich, du, ich wünsche dir alles Gute zum Geburtstag.
1: Dankeschön, Dankeschön.
0: Danke fürs Teilen, alles Liebe für dich.

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7: Hier ist der 3 in der nächsten halben Stunde mit einem der beliebtesten Songs aus den 80ern, Journey mit Don't Stop Believin' und einem Mega-Kombi Will.i.am und Britney Spears. Es ist 13:01. Hier ist Martina Großfurter.
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7: Der Lehrermangel in Österreich ist eine Herausforderung, denn fast 7% aller Lehrkräfte sind nicht voll qualifiziert. Das zeigt der aktuelle OECD-Bericht. Ö3-Reporterin Viktoria Waldhäusl hat sich weitere Ergebnisse des Berichts angeschaut.
9: Die Zufriedenheit des Lehrpersonals ist in Österreich auffallend hoch. Mehr als 81% sind mit den Arbeitsbedingungen zufrieden und fast 72% mit dem Gehalt. Dennoch sind im Schuljahr 2024/25 3% der vollqualifizierten Lehrpersonen ausgeschieden, wobei es besonders viele Kündigungen bei den Junglehrkräften mit weniger als 5 Jahren Berufserfahrung gab. Hier hat fast jede oder jeder Zehnte aufgehört. Dazu kommt, 10% der Lehrkräfte sind mindestens 2 Monate nicht in der Klasse gestanden, etwa wegen Elternkarenzen, unbezahlten Urlaubs oder Sabbaticals. Laut OECD braucht es jedenfalls mehr Unterstützung und weniger Bürokratie, um den Beruf attraktiv zu halten, vor allem aber auch Wertschätzung. Denn derzeit fühle sich nur ein Fünftel von der Gesellschaft ausreichend wertgeschätzt.
7: Staffelübergabe an der Spitze des Bundesheers. Der bisherige Generalstabschef Rudolf Striedinger geht in Pension. Für ihn übernimmt der bisherige Rüstungsdirektor Harald Wodosek. Vom Festakt in der Maria-Theresien-Kaserne in Wien berichtet Ö3-Reporter Felix Nowak.
10: Einen schweren Rucksack bekommt der neue Generalstabschef beim Festakt von Verteidigungsministerin Tanner, ÖVP, überreicht.
11: Sinnbildlich für all das, was wir noch zu bewältigen haben, von dem wir überzeugt sind, dass du das mit Bravour meistern wirst. Das ist wirklich schwer.
10: Die Herausforderungen sind tatsächlich groß, von der Umsetzung der Wehrdienstreform, die nicht ganz den Vorstellungen der Fachleute entspricht, bis hin zur Aufrüstung, für die es deutlich weniger Geld gibt als geplant. Mit beiden zeigt sich Wodosek vor Journalisten dennoch grundsätzlich zufrieden.
12: Wir sind mit dieser Lösung auch Avantgarde,
10: sagt er über den neuen Grundwehrdienst. Generell sei die Bedrohungslage heute eine andere als früher. Das Bundesheer befinde sich zwischen Einsatzvorbereitung und Einsatz.
12: Also das ist so ein Schwebezustand. Definitiv sind wir nicht im Frieden.
10: Gefordert sei aber nicht nur das Bundesheer, sondern die gesamte Gesellschaft.
7: Google klagt gegen eine EU-Anordnung. Es geht darum, Konkurrenten bestimmte Daten zu Anfragen anonymisiert zur Verfügung zu stellen, damit andere Suchmaschinenbetreiber ihre Produkte verbessern können. Außerdem sollen Drittanbieter Zugriff auf die Sprachsteuerung seines Smartphone-Betriebssystems Android bekommen. Wiens Schulen schmeißen immer weniger Lebensmittel weg. 30 Schulen haben sich beraten lassen und den Speiseplan geändert. Dadurch konnten innerhalb eines Schuljahres die Abfälle um mehr als 20% reduziert werden. Ö3-Reporterin Petra Thalhammer-Jeschek.
13: Zu Beginn wurde der Lebensmittelabfall analysiert. Das Ergebnis, fast ein Viertel der Speisen wurde weggeworfen. Einige Schulen warfen 10% weg, andere 40%. Besonders Suppen und Salate wurden häufig weggeschmissen. Die größte Veränderung brachte eine Änderung des Speiseplans. Schulen, die das Verhältnis zwischen Hauptspeisen und den weiteren Gängen sehr ähnlich beließen, warfen mehr Lebensmittel weg als jene Schulen, die variantenreicher bestellten. Deshalb wurden die Essenslieferanten informiert, bei welchen Menüs viel weggeworfen wurde. Und es wurden die Schülerinnen und Schüler befragt, was sie so gar nicht essen wollen. Durch die Änderung des Speiseplans wurde innerhalb eines Schuljahres rund 13.000 Kilogramm Lebensmittelabfall vermieden. Waren es vergangenes Jahr noch 30 Schulen, machen heuer bereits 50 bei dem Projekt mit.
7: Jetzt zu Michael Mattern.
3: Das Ö3-Wetter. 26 Grad jetzt schon wieder in Bludenz. Das ist der vierte klimatologische Sommertag in Folge. So spät im Jahr Ende September hat es das Jahr seit Messbeginn noch nie gegeben. Auch sonst sind die Temperaturen heute weit überdurchschnittlich mit Höchstwerten zwischen 19 und 27 Grad. Dazu bleibt es im Großteil Österreichs strahlend sonnig, im Osten windig. Nur von Osttirol über Oberkärnten bis ins obere Murtal halten sich immer noch zähe Hochnebelfelder. In den nächsten Tagen ändert sich wenig. Es gibt viel Sonne und spätsommerliche Temperaturen, nur stellenweise 10 Hochnebel und im Westen zeitweise dichtere Wolken samt einzelnen Regenschauern.
7: Auf die Straßen jetzt dreist hier mit dem schnellsten Verkehrsservice Österreichs. Michi Matzke, wir sind in Tirol, da ist ein LKW umgekippt.
14: Beim Kreisverkehr bei der Autobahnanschlussstelle Wattens, deswegen sind auf der A12 in beiden Richtungen die Abfahrten bei Wattens gesperrt. Abfahren könnt ihr bei Vomp oder bei Hall. B180 Reschenstraße zwischen Pfunds und Nauders, Sperre wegen Bauarbeiten. Ihr werdet über Schweizer Staatsgebiet umgeleitet. Hier melden Ö3er aber auf der Engadiner Straße Stau und Minimum eine halbe Stunde Wartezeit vor einer Baustellenampel. Großes deutsches Eck A8 Richtung München vor der Baustelle bei Rohrdorf, 5 Kilometer Stau und eine halbe Stunde mehr. Und Oberösterreich B138 Pürnbachstraße zwischen St. Pankraz und Biesling, Sperre nach einem Unfall, es dauert noch eine halbe Stunde mindestens. Ausweichen könnt ihr über die A9.
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7: Dienstagmittag ist vorbei und jetzt gibt's im Hitstorm auf Ö3 bis halb nonstop die beste Musik.

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0: 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Wir sind in Tirol. Bei einem Kreisverkehr ist nämlich ein LKW umgestürzt.
13: Das betrifft die A12, die Inntal-Autobahn am Ende der Autobahnabfahrt Wattens. Der Verkehr wird von der Polizei wechselweise vorbeigeleitet. Die Bergung dauert voraussichtlich bis 16 Uhr. B180 Reschenstraße zwischen Pfunz und Nauders. Sperre wegen einer Baustelle. Auf der Umleitungsstrecke über Schweizer Gebiet gibt es auf der Engadiner Straße Stau und eine halbe Stunde Wartezeit vor einer Baustellenampel. Und großes deutsches Eck, Autobahn A8 Richtung München, vor der Baustelle bei Rohrdorf, 5 Kilometer Stau und eine halbe Stunde Zeitverlust.
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Gruß zu Tadas macht, liefern wir den Soundtrack dazu hier im Hitstorm auf Ö3. Jetzt gibt's einen spannenden jungen Musiker aus New York, Samba. Singer, Songwriter, produziert seine Songs auch selber, ist 21 Jahre alt und macht voll schöne Musik. Das ist My Body Isn't Ready. Ganz frisch in der Hitstorm-Playlist hier auf Ö3.

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3: Hier ist Ö3. In dieser Stunde wieder mit dem Hit-Battle und mit einigen guten Kombis. Wir spielen Rihanna und Calvin Harris, Seiler und Speer und noch mehr von der besten Musik. Es ist 14 Uhr, hier ist Martina Großhofer.
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20: Wenn Sie Ihr Samsung-Handy bei Amazon gekauft haben, Vorsicht, es könnte sich um eine Fälschung handeln. Eine internationale Betrügerbande hat aus alten Bauteilen Smartphones zusammengebastelt und online millionenfach als Neuware verkauft. Ö3-Reporter Daniel Theissl.
21: Die Betrüger haben in Asien und Arabien gebrauchte Mobiltelefone billig eingekauft, diese dann in Dubai und Hongkong zerlegt, gereinigt, neu zusammengebaut, verpackt und sogar versiegelt. Äußerlich habe man sie nicht von Original-Samsung-Smartphones unterscheiden können, sagen die Ermittler. Über die Niederlande sind die manipulierten Geräte dann nach Deutschland gekommen und online verkauft worden. Der Schaden, der beträgt rund 300 Millionen Euro. 7 Verdächtige sind bei 160 Hausdurchsuchungen in 19 Ländern festgenommen worden, 2 davon in Österreich.
20: Ein Fünftel der Gemeinden hat keinen Lebensmittelnahversorger, das zeigt eine aktuelle Studie. Während es in Städten um 14% mehr Geschäfte gibt, sind es in dünn besiedelten Gebieten um 3% weniger. Für die Wirtschaftskammer sind hybride Standorte mit bedienten und unbedienten Zeiten die Zukunft. Mehr als 8 Millionen Flüchtlinge und Vertriebene weltweit könnten bald ihre Hilfsleistungen verlieren, denn das UNO-Flüchtlingshilfswerk UNHCR hat kein Geld mehr. Heuer kann erst ein Drittel der benötigten Gelder gedeckt werden, denn viele Länder haben ihre Unterstützung gestrichen. Die Schutzzone im Grazer Meterhofpark wird um ein halbes Jahr verlängert. Es geht vor allem um eine bessere Handhabe gegen Drogenkriminalität, Stichwort leichtere Kontrollen. Jetzt zu Michael Mattern.
18: Das Ö3-Wetter. Blauer Himmel und strahlender Sonnenschein, dazu Temperaturen fast wie im Sommer. Im Großteil Österreichs ist das heute ein Nachmittag, wie man ihn Ende September nur ganz selten erlebt. 27 Grad aktuell in Bludenz, 26 in Innsbruck, Golling und Weiher. Es gibt aber Ausnahmen, denn von Osttirol über Oberkärnten bis ins obere Murtal halten sich immer noch zähe Hochnebel und Wolkenfelder. Damit ist es hier auch kühler, nur 16 Grad derzeit in Lienz. Morgen Mittwoch und am Donnerstag gibt es im Großteil des Landes die Kopie von heute, also viel Sonne und im Südwesten ein paar zähe Hochnebelfelder. Übermorgen kommen westlich von Innsbruck außerdem dichtere Wolken und einzelne Regenschauer dazu.
3: LKW-Bergung in Niederösterreich auf der Westautobahn. 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
22: Auf der A1 Richtung Wien, kurz nach Böhmkirchen, ist deswegen der rechte Fahrstreifen gesperrt. Kurzzeitig ist der Verkehr angehalten worden. Pardon. Es gibt Stau und 20 Minuten Zeitverlust. Und großes deutsches Eck, Autobahn A8 Richtung München vor der Baustelle bei Rohrdorf. 5 Kilometer Stau und eine halbe Stunde mehr.
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3: Habt einen schönen Dienstagnachmittag.

Also in 2 Wochen Wintereinbruch. Wenn wir dieser alten Bauernregel am Michaelistag glauben, gibt Michaeli Sonnenschein, wird in 2 Wochen Winter sein. Schauen wir mal. Heute ist der 29. September, Michaelistag, und deshalb treten heute 2 Michaels gegeneinander an hier im Hit Battle, im Hitstorm auf Ö3. Wollt ihr in einer halben Stunde Michael Bublé hören? Hey, hey. Mit It's a Beautiful Day oder Michael Stipe, Sänger von R.E.M. Shiny, Shiny Happy People. 0800 600 600. Ihr entscheidet jetzt, indem ihr anruft und uns sagt, welche Song ihr lieber hören wollt. Oder ihr schickt eine Sprachnachricht. Oder ihr stimmt online ab. Geht auch.

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11: Ö3-Verkehrsservice, der schnellste Österreichs um ganz genau 14:30. Ein Unfall ist passiert auf der Nordausfahrt von Wien.
12: Auf der Brigitte-Nauer-Lände gibt es deswegen Stau ab der Gürtelbrücke. Die Unfallstelle ist am Beginn der Nordbrücke. Ihr braucht 20 Minuten länger. Niederösterreich, A1 Westautobahn Richtung Wien, kurz nach Böhmkirchen. Da gibt es eine LKW-Bergung, der rechte Fahrstreifen ist gesperrt. 2 Kilometer Stau und 10 Minuten mehr. Und großes deutsches Eckautobahn A8 Richtung München, vor der Baustelle bei Rohrdorf. 5 Kilometer Stau und eine halbe Stunde Zeitverlust.
11: Heute Michael Stipe gegen Michael Bublé im Hit-Battle hier auf Ö3.
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11: Heute ist nämlich Michaelis Tag, aka Fest der Erzengel. Und ihr bestimmt, welchen Song wir gleich spielen. It's a beautiful day oder wollt ihr lieber R.E.M. hören?
14: Shiny.
11: Also online sehe ich, führt mit nur einer Stimme Shiny Happy People. 0800 600 600, ihr habt noch 15 Minuten Zeit, um abzustimmen.

0: Und sein Teddy Swims war das im Hitstorm auf Ö3 heute am 29. September. Es ist Michaelis Tag und dazu gibt es zwei Bauernregeln. Die erste: gibt Michaeli Sonnenschein, wird es in zwei Wochen Winter sein? Glaube nicht. Kommt Michaeli heiter und schön, wird es noch vier Wochen so weitergehen. Da können wir uns also eine aussuchen. Und welcher Michael ist jetzt dran? Bublé oder Stipe? Wer hat das Hitbattle am Michaelistag gewonnen? Ihr habt entschieden. Jessie.
1: So gerne ich Michael Bublé habe, aber heute ist einfach Shiny Happy People für mich vorne.
0: Danke. Mit 51%, das war richtig knapp, ist das euer Siegersong. Schönen Dienstag.

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16: Hier ist Ö3 am Dienstagnachmittag. Gleich für euch Shawn Mendes, Pink und Kygo im Mix. Davor geht's zu Martina Großfurtner. Es ist ganz genau 15 Uhr.
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18: Von dem im Lungau gestohlenen Hubschrauber fehlt nach wie vor jede Spur. Der Obmann des Flugplatzes Mauterndorf, Robert Wieland, ist Zeuge des nächtlichen Diebstahls und wundert sich, dass der Diebstahl überhaupt gelingen konnte.
19: Die werden natürlich den Transponder ausgeschalten haben, aber dann gibt es selber noch das Bundesheer, was eine sekundäre Luftraumüberwachung hat. Das heißt, um ca. 2 Uhr hat die Polizei die Information gehabt, oder davor schon, dass der Hubschrauber unterwegs ist und gestohlen worden ist. Und bin ich sehr, sehr verwundert, dass dann eine Information kommt, dass um 4.20 Uhr der im kroatischen Luftraum über den Infopark gesichtet worden ist. Und ich stelle mir ernsthaft die Frage, was wir dann für Luftraumverteidigung haben.
18: Für die Polizei deutet vieles auf eine gut geplante Auftragsarbeit hin. Österreich hat im Ranking der innovativsten Länder der Welt im Vergleich zum Vorjahr einen Platz gut gemacht. Wir liegen auf Rang 18 von fast 140 Volkswirtschaften. Das innovativste Land ist die Schweiz vor Schweden und den USA. Bosch baut weitere 900 Stellen in Deutschland ab. Am bayerischen Standort Nürnberg fallen damit bis Ende 2029 die Hälfte der Jobs weg. Als Gründe nennt der weltweit größte Autozulieferer den Rückgang bei Verbrennungsmotoren und die Konkurrenz aus China. In St. Marienkirchen am Hausruck im Bezirk Ried im Innkreis hat ein Auto während der Fahrt Feuer gefangen. Der Fahrer konnte sich noch rechtzeitig in Sicherheit bringen. Verletzt worden ist niemand. Was den Vollbrand ausgelöst hat, ist unklar. Jetzt zu Michael Mattern.
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20: Bei das größten Teil des Landes geht's strahlend sonnig, im Osten windig und für die Jahreszeit extrem warm durch den Nachmittag. 28 Grad inzwischen in Landeck, 27 in Fraxern, immerhin 26 am Wolfgangsee und in Wieselburg. Im Südwesten von Osttirol über Oberkärnten bis ins obere Murtal schaut's aber ganz anders aus, denn hier halten sich zähe Hochnebel und Wolkenfelder, die die Temperaturen entsprechend dämpfen, nur 15 Grad zurzeit in Tamsweg. Morgen Mittwoch und am Donnerstag ändert sich wenig. Meist ist es überwiegend sonnig, nur im Südwesten länger nebelig und westlich von Innsbruck kommen übermorgen dann auch ein paar dichtere Wolken und einzelne Regenschauer dazu.
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21: In Tirol gibt es jetzt eine Sperre auf der Fernpassstraße, und zwar ist die Umfahrung Reute gesperrt. Und es gibt schon Stau wegen einer Lkw-Bergung. Pkw können durch Reute ausweichen, Lkw müssen vorerst die Sperre abwarten. Am großen deutschen Eck auf der Autobahn A8 Richtung München vor der Baustelle bei Rohrdorf weiterhin 5 Kilometer Stau und eine halbe Stunde Zeitverlust. In Wien auf der Brigittenauer Lände gibt es Stau ab der Gürtelbrücke vor einer Unfallstelle am Beginn der Nordbrücke. Statt auswärts braucht ihr etwa 20 Minuten länger. Und dann noch Niederösterreich 1 Richtung Wien, kurz nach Böhmkirchen. Da gibt es noch immer Arbeiten nach einem Lkw-Unfall. 1,5 Kilometer Stau und 10 Minuten mehr Fahrzeit.
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16: Ihr schaut auf die Straßen, wir schauen auf die Musik. Flo Strohfest an. Einen schönen Dienstagnachmittag.

0: Als Kind hat man oft von den Eltern gehört, die Schulzeit ist die schönste Zeit im Leben. Und um dieses Schulgefühl der ganzen Family noch einmal zu geben, hat die Helene Schroll vom Stiftsgymnasium Melk ein Brettspiel entwickelt. Helene, wie funktioniert der Spaß?
1: Die ersten paar Felder, sozusagen der Start in den Tag, wie unser Alltag startet. Zuerst kommt der Schulbäcker als Feld und dann der Stiftsberg, den jeder Schüler in der Früh überwältigen muss. Und dann kommen schon Felder wie zum Beispiel die Garderoben, die Stiegen. Zwischendurch kommen immer wieder Risikofelder und somit halt auch, wo man entweder zum Beispiel eine Alltagssituation hat, wie zum Beispiel man hat die Hausübung vergessen.
0: Ui.
1: Oder aber auch man hat
0: Turnsackerl im Spind.
1: Man war zu schnell und man muss zurück. So ähnlich. Und es geht dann immer weiter und man dreht so viele Runden, wie es Spaß macht. Also Spieldauer ist, solange man Lust hat. Und am Ende gewinnt der, der die meisten Punkte noch übrig hat. Und so dreht man immer wieder seine Runden durch unsere Schule.
0: Ja, das läuft ja ziemlich erfolgreich. Das hast du ja konstruiert, konzipiert und das geht jetzt sogar in Serie.
1: Ja, wir haben jetzt insgesamt schon 350 Stück circa verkauft.
0: Mhm.
1: Also wenn man die SDG-Challenge kauft, hat man helfen zu einem Kinderspiel gemacht und hilft somit auch noch der Kinderkrebsstation St. Anna.

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12: Ö3 um ganz genau 3:30 mit dem schnellsten Verkehrsservice Österreichs. Sabine Tassold, weiter gesperrt in Tirol, die Fernpassstraße.
13: Das wird noch länger dauern, noch mindestens eine Stunde, voraussichtlich auch noch länger gesperrt. Die Umfahrung Reute nach einem LKW-Unfall. Der LKW muss geborgen werden. PKW werden so lange durch Reute umgeleitet. LKW müssen voraussichtlich die Sperre abwarten. Am großen deutschen Eck auf der Autobahn A8 Richtung München vor der Baustelle bei Rohrdorf weiterhin 5 Kilometer Stau und eine halbe Stunde Zeitverlust. Und in Niederösterreich wird noch immer gearbeitet auf der Westautobahn Richtung Wien, kurz nach Böheim-Kirchen. Da ist der rechte Fahrstreifen gesperrt wegen einer LKW-Bergung. Es gibt Stau um 10 Minuten mehr Fahrzeit.
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0: Das ist schon ein Wahnsinnszahl. 3000 Tonnen Lebensmittel wandern jeden Tag in Österreich in den Müll. Das wären umgerechnet 140 große LKWs. Und mehr als die Hälfte von diesem Müll kommt aus privaten Haushalten. Und wir kennen es doch eh alle, wenn man manche Sachen im Kühlschrank irgendwie aus den Augen verliert und erst nach einem halben Jahr das Joghurt hinter die Essiggurkel wiederfindet. Oder bin ich nicht der Einzige?
1: Käse, Wurst, einfach was im Kühlschrank liegt, dann schlecht wird, wenn man auswärts essen ist oder sowas. Mhm.
2: Dadurch, dass man am Wochenende immer heimfährt und dann vielleicht was überlässt und wenn man heimkommt, ist er dann schimmelig.
3: Ich glaube, es hat auch was mit Faulheit zu tun, beziehungsweise vielleicht auch ein bisschen die Angst, wenn das Mindesthaltbarkeitsdatum abgelaufen ist, obwohl das halt eh viel länger hält, als das eigentlich umsteht.
0: Na eben, und dass es nicht so bleiben soll mit dieser Lebensmittelverschwendung, das wissen wir eh alle. Keiner von uns haut gerne Lebensmittel weg, hat ja auch was gekostet. Aber was können wir tun, so ganz einfach im täglichen Leben, damit sich das ein bisschen im Rahmen hält? Habt ihr Tipps?
4: Also wir schauen schon drauf, ob es jetzt wirklich noch essbar ist oder nicht, weil oft ist das Mindesthaltbarkeitsdatum eh für nichts und man kann eh drüber auch gehen.
5: Also das Verfallsdatum, das da draufsteht, das ist für mich nur eine Richtlinie. Ich gehe da mindestens 14 Tage oder 3 Wochen drüber.
6: Man muss bewusst einkaufen, sage ich. Einfach auf Qualität zu schauen und dafür weniger.
0: Ja, schauen wir ein bisschen drauf.

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7: Hier so 3 mit den Nachrichten in 21 Sekunden.
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7: Ihr hört drei mit Musik, die aus jedem Nachmittagstief ein Nachmittagshoch macht. Jennifer Lopez und David Guetta drücken gleich ordentlich drauf. Davor geht's zu Martina Großwürtner. Es ist 16 Uhr.
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10: Nach dem Amoklauf am Borgdreier Schützengasse in Graz ist das Waffenrecht verschärft worden. Trotzdem gibt es mehr als 42.000 Schusswaffen mehr als vor einem Jahr. Ö3-Reporterin Annabella Mini.
11: Ich habe mit einer Waffenrechtsexpertin darüber gesprochen, wieso es trotz strengerer Regeln zu einem Anstieg von gemeldeten Waffen gekommen sein könnte. Und sie sieht mehrere Gründe. Eben, dass sich viele neu für den Schießsport oder die Jagd interessieren. Oder andere aber auch aus Vorsicht überprüft haben könnten, ob all ihre Waffen auch korrekt gemeldet sind und ihre alten Bestände nachträglich registriert haben. Mehr registrierte Waffen heißt also nicht unbedingt, dass alle neu gekauft worden sind.
10: Wegen der niedrigen Asylzahlen werden 3 weitere Einrichtungen geschlossen. Betroffen sind Finkenstein, Graz-Andritz und Bad Kreuzen. Dadurch wird auch Personal abgebaut. Was im Asylbereich eingespart wird, soll laut Innenministerium in die Sicherheit investiert werden. Mitten im Streit über Arbeitskosten will Mercedes-Benz die Möglichkeit von Homeoffice weitgehend abschaffen. Es soll nur mehr ein Tag pro Woche möglich sein. Ein frisch aus der Haft entlassener Kärntner ist in Rekordzeit rückfällig geworden. Im Juni ist der 19-Jährige entlassen worden und ab Juli soll er mit gefälschten Dokumenten Handys erbeutet haben. Außerdem hat er mit gefälschten Unterschriften ein Leasingauto bekommen. Jetzt sitzt der Mann wieder in der Justizanstalt Klagenfurt. Jetzt zu Michael Mattern.
12: Das Ö3-Wetter. Der Dienstag geht meist strahlend sonnig und für Ende September extrem warm zu Ende. Knapp 29 Grad wurden heute in Landeck gemessen, eigentlich ein Sommerwert. Nur im Südwesten, von Osttirol über Oberkärnten bis ins obere Murtal, ist es nebelig, trüb und damit natürlich auch kühler geblieben. Nur 15 Grad momentan in Kornat im Lesachtal. Morgen Mittwoch und am Donnerstag ändert sich wenig. Meist gibt es wieder viel Sonne und Temperaturen um die 25 Grad. Nur im Südwesten eventuell 10 Hochnebel und westlich von Innsbruck dann übermorgen auch ein paar dichtere Wolken samt einzelnen Regenschauern.
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13: Da ist gesperrt die Fernpassstraße auf der Umfahrung Greute wegen der Arbeiten nach einem LKW-Unfall. Es gibt in beiden Richtungen 3 Kilometer Stau etwa. PKW können durch Reute ausweichen, LKW müssen die Sperre abwarten. Auf der A12 Richtung Kufstein zwischen Ötztal und Mötz, da gibt es 20 Minuten Zeitverlust zu einer Baustelle. Oberösterreich, Linz, A7 Mühlkreisautobahn Richtung A1 von der Prinz-Eugen-Straße bis zum Knoten Linz dauert 20 Minuten länger. 5 Kilometer Stau vor einer Baustelle, weiterhin am großen deutschen Eck auf der Autobahn A8 Richtung München vor einer Baustelle bei Rohrdorf. Ihr braucht eine halbe Stunde länger. Und eine halbe Stunde plus, das gibt's auch in Wien auf der Tangente Richtung Kagran zwischen der Hansumkurve und dem Handelsgate.
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7: Gleich mit Benson Boone und los geht's mit Jennifer Lopez und David Guetta. Ich bin der Flo. Let's go.

0: 29. September, super Wetter, gerade 24 Grad in Neufeld an der Leiter, wo aber Leute heute Kaltbaden in den Neufelder See gehen wollen. Sonja, du organisierst den Spaß. Wird es heute überhaupt was bei den Temperaturen? Also, oder fällt das ins Wasser?
1: Ja, auf alle Fälle, weil man muss sich langsam im Herbst an die fallenden Temperaturen vom Wasser gewöhnen. Das heißt, wir fangen eben jetzt schon an, auch wenn es quasi lächerlich ist, noch bei über 20 Grad. Aber wenn man jetzt jeden Dienstag reingeht, dann sind es immer ein paar Grad weniger und im Winter kann man dann voll lässig ausbaden.
0: Also ist das heute quasi das Warm-up?
1: Genau, fürs also das Kaltbaden. Ist das Anbaden, wie man so schön sagt, genau, das Anbaden und das ist halt, ja, Kühlbaden, kalt, ja, je nachdem, welche Ausgangsposition man hat, ist es kalt oder kühl oder warm.
0: Aber präpariert ihr euch da heute extra, damit es trotzdem kalt ist, irgendwie Eiswürfel in die Badehose oder sowas?
1: Nein, definitiv nicht. Es ist einfach wirklich ein Spaß, wir bleiben halt länger drinnen. Also nicht nur 2 Minuten oder 3 Minuten, wie es halt beim Eisbaden der Fall ist, sondern wir bleiben da einfach lang drin, 20 Minuten, haben unseren Spaß im See und nachher gehen wir dann gemütlich was trinken im Seehotel, genau.
0: Ja, spätestens da wäre ich dann auch dabei. Aber gibt es da wirklich wen, den das gefreut?
1: Ja, auf alle Fälle, ganz viele. Also letztes Jahr haben wir das ja auch schon gemacht und ich war ganz erstaunt beim ersten Termin, waren über 30 Leute. Das ist einfach genial.
0: Also für alle, die sich jetzt denken, die Badehose wird noch lange nicht eingewintert. Ab heute, jeden Dienstag um 18 Uhr, gibt es für alle Kaltwasserfans am Neufelder See Kaltbaden und dann Winterschwimmen.
1: Der Treffpunkt vom Seehotel, da haben wir einen eigenen Raum, da können wir uns umziehen. Wir haben Bojen mit für die Leute, die schwimmen wollen. Also es ist für alles gesorgt und es ist ein Mega-Gaudi.

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8: Ja, bei den ÖBB, da gibt es jetzt eine Nachricht, und zwar ist die Bahnstrecke am großen Deutschen Eck ab sofort unterbrochen. In Rosenheim wurde eine Fliegerbombe gefunden, die muss entschärft werden. Das betrifft die Züge, die von Salzburg nach München fahren, nicht. Allerdings, Züge auf der Korridorstrecke Salzburg-Kufstein werden einzeln bzw. fallweise umgeleitet. Züge, die zwischen Rosenheim und Kufstein unterwegs sind, warten die Sperre ab. Von den Behörden in Deutschland wurde die Sperre jetzt erst einmal bis 19 Uhr verordnet. Schauen wir mal, ob es so lange dauert. In Tirol weiterhin gesperrt die Fernpassstraße auf der Umfahrung Reute wegen einer Lkw-Bergung. Es gibt in beiden Richtungen Stau. Pkw können durch Reute ausweichen. Lkw warten die Sperre am besten ab. A12 Interlautobahn im Baustellenbereich zwischen Ötztal und Mötz. Da steht ein defektes Fahrzeug. Der Verkehr wird wechselweise vorbeigeleitet und das gibt Stau. Vor allem Richtung Kufstein über 20 Minuten Zeitverlust. In Oberösterreich, da dauert es 20 Minuten länger. In Linz auf der A7 Richtung A1 ab der Prinz-Eugen-Straße. Ein Plus von 15 Minuten vor dem Römerbergtunnel Richtung Donaulände. Am großen Deutschen Eck 5 Kilometer Stau Richtung München vor einer Baustelle bei Rohrdorf. Ihr braucht eine halbe Stunde länger. In Wien auf der Tangente ein Plus von einer halben Stunde Richtung Kagran zwischen der Hansung-Kurve und dem Knoten Kaisermühlen. Und auf der Brigizinaulände ist auf der Auffahrt zur Nordbrücke weiterhin, da gibt es Behinderungen nach einem Unfall. Der Stau reicht bis auf den Gürtel zurück. Es gibt eine halbe Stunde Zeitverlust. Auf der Ausweichstrecke über die Floridsdorfer Brücke gibt es auch Stau und 20 Minuten mehr Fahrzeit. Und dann noch ein Unfall in Niederösterreich. Jetzt auf der A2 Richtung Wien, kurz nach Wöllersdorf. Der rechte Fahrstreifen ist da gesperrt und der Stau baut sich auf.
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dann gibt euch den maximalen Herbstboost. Perfekt für euer nächstes Workout, versprochen. Die Übung ist, einfach eine Kniebeuge machen, wenn die Black Eyed Peas Shut Up singen. Ja? Shut up, shut up.

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13: Hier ist Ö3, gleich mit einer halben Stunde von der besten Musik und das ohne Unterbrechung. Von Aerosmith bis Olivia Rodrigo für jeden Gusta. Was ist dabei? Da vorne zu Martina Großwörtner. Es ist 17 Uhr.
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15: Das gesetzliche Pensionsalter soll von 65 auf 67 Jahre angehoben werden. Das fordert WIFO-Chef Gabriel Felbermayr. Wie er sich das vorstellt, hat sich Ö3-Reporterin Maria Kern angeschaut.
16: WIFO-Chef Gabriel Felbermayr betont, dass eine Anhebung des Pensionsalters all jene, die kurz vor der Pension stehen, gar nicht betreffen würde. Erst in 10 Jahren sollte das Pensionsalter schrittweise angehoben werden.
17: Und dann würde man in kleinen Schritten, zum Beispiel über 6 Jahre, dann von 2036 bis 2042 auf die 67 hochlaufen. Die erste Kohorte, die dann voll betroffen wäre, das wäre die Kohorte der 1976 geborenen Menschen.
16: Ab dem Jahr 2042 sollte das Pensionsalter dann an die Lebenserwartung angepasst werden. Felbermayr sagt aber auch, dass man etwa für Schwerarbeiter eine andere Lösung finden müsste. Grundsätzlich müsse das Pensionsalter aber steigen, weil andernfalls die Kosten für Pensionen, Gesundheit und Pflege aus dem Ruder laufen würden.
15: Die SPÖ ist weiter mit ihrer Führungsdebatte beschäftigt. Seit der Ankündigung von Gerhard Zeiler als Parteichef zur Verfügung zu stehen, sind mittlerweile 4 Tage vergangen und noch immer hat sich öffentlich kein Unterstützer gefunden. Ö3-Reporterin Astrid Petermann.
18: Die Sozialdemokratie brauche Versöhnung und Disziplin, sagt der steirische SPÖ-Chef Max Lercher.
19: Also wir reden ja nicht über Kaisermühlen, es geht um Österreich und wir haben eine Verantwortung für dieses Land. Das heißt Parteitaktik, persönliche Befindlichkeiten, das alles muss weg.
18: Den Kärntner Vorschlag, ein Treffen aller Landesparteivorsitzenden zu organisieren, halte er für gescheit. Man habe jetzt schnell Entscheidungen zu treffen. Es gehe darum, gemeinsam eine Lösung zu suchen, sagt Kärntens Landeshauptmann Daniel Fellner.
20: Es hat sich nicht auf eine Seite geschlagen, die Meinung des Parteivorstandes, sondern eines ganz klar hat sich herauskristallisiert, zu sagen, jetzt gilt es sich am Riemen zu reißen, die Landesparteivorsitzenden alle einzuladen.
18: Er sei zuversichtlich, dass das gelingen werde.
15: prorussische Propaganda ist auch in Österreich ein Thema. Zu diesem Schluss kommt eine neue Studie, die die NEOS in Auftrag gegeben haben. Im Fokus dabei sind die Freiheitlichen. Die Studie zeigt, dass die FPÖ im Parlament und in den Landtagen prorussische Propaganda verbreite. Dazu sind Wortmeldungen aus den Jahren 2022 bis 2025 untersucht worden. Ö3-Reporterin Katja Arthofer.
0: Über 43.000 Reden aus 3 Jahren sind analysiert worden und demnach ist es eindeutig die FPÖ, die russische Desinformation verbreitet, sagt NEOS-Klubobmann Schetti.
6: Es geht um die Frage, wie wurden russische Narrative, die vom Kreml auch aus gesteuert werden, 1:1 übernommen, und das ist in 141 von 145 Fällen durch die FPÖ passiert.
0: Etwa dadurch, dass wiederholt gesagt werde, die Sanktionen gegen Russland schadeten nur Österreich selbst oder ohne russisches Gas drohe der wirtschaftliche Absturz. EU-Mandatar Brandstätter.
21: Das, was Putin will, ist die Gesellschaft bei uns verunsichern. Genau das macht die FPÖ auch und sieht, in einer verunsicherten Gesellschaft kann man Stimmen gewinnen.
0: FPÖ-Generalsekretär Hafenecker kontert.
22: Wir haben da, glaube ich, rund 19 Seiten, wo halt irgendwelches wirres Zeug drinnen steht. Das Ganze lebt ohne irgendeine Wissenschaftlichkeit.
0: Die Studie sei bestellte Propaganda, so die FPÖ, bezahlt mit Geld aus dem EU-Parlament.
15: Wenn Sie Ihr Samsung-Handy bei Amazon gekauft haben, könnte es sich um eine Fälschung handeln, denn eine internationale Betrügerbande hat aus alten Bauteilen Smartphones zusammengebastelt und online millionenfach als Neuware verkauft. Ö3-Reporter Daniel Teissl.
23: Die Betrüger haben in Asien günstig gebrauchte Mobiltelefone gekauft. In Dubai und Hongkong haben sie diese dann zerlegt, gereinigt, neu zusammengebaut, verpackt und sogar versiegelt. Äußerlich habe man sie nicht von Original-Samsung-Smartphones unterscheiden können, sagen die Ermittler. Über die Niederlande sind die manipulierten Geräte dann nach Deutschland gekommen und wurden online verkauft.
15: Der Schaden liegt bei 300 Millionen Euro. Die Ermittler sind den Betrügern durch Kundenbewertungen auf die Spur gekommen.
23: Ja, ein paar verdächtige Bewertungen zu diesen Smartphones haben die Ermittlungen ins Rollen gebracht. Kommentare wie zum Beispiel, das Gerät kommt aus Indien und nicht wie angegeben aus Deutschland, oder der Samsung-Support kennt die Geräte-ID nicht. In einer Lagerhalle in Nordrhein-Westfalen sind dann mehr als 10.000 gefälschte Smartphones gefunden worden. Bei einer großen Razzia mit 160 Hausdurchsuchungen in 19 Ländern sind dann 7 Verdächtige festgenommen worden, 2 davon in Österreich.
15: Jetzt zu Georg Pack.
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25: Sonnig und sehr warm starten wir in den meisten Regionen in den Feierabend. In Innsbruck gehen wir dazu bei 27 Grad raus, 23 sind es in Wien. Anders schaut es im Südwesten aus. So im Streifen von Osttirol über den Lungau und Oberkärnten bis in die westliche Obersteiermark halten sich den ganzen Tag schon Hochnebelfelder und es ist ein paar Grad kühler. 17 Grad messen wir derzeit zum Beispiel in Lienz. Und die Hochnebelfelder können hier auch morgen recht zäh sein. Sonst geht es morgen ähnlich wie heute weiter. Also sonnig und am Nachmittag sehr warm bei 19 bis 27 Grad. In Niederösterreich, in Wien und im Nordburgenland wird morgen wie heute teils kräftiger Südostwind.
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26: Die Bahnstrecke am Großen Deutschen Eck ist unterbrochen. In Rosenheim wurde eine Fliegerbombe gefunden, die muss entschärft werden. Züge auf der Korridorstrecke Salzburg-Kufstein werden fallweise umgeleitet. Züge zwischen Rosenheim und Kufstein warten die Sperre ab. Züge, die von Salzburg nach München fahren, sind von der Sperre nicht betroffen. Von den Behörden in Deutschland wurde die Sperre vorerst bis 19 Uhr verordnet. In Tirol weiterhin gesperrt wegen einer Lkw-Bergung. Die Umfahrung Reute. In beiden Richtungen gibt es Stau. Pkw können durch Reute ausweichen. Lkw fahren am besten vorerst die Sperre ab. Auf der A12 Inntal-Autobahn im Baustellenbereich zwischen Ötztal und Mötz steht ein defektes Fahrzeug. Der Verkehr wird wechselweise vorbeigeleitet. In beiden Richtungen über 20 Minuten Zeitverlust. Eine halbe Stunde länger dauert es in Oberösterreich in Linz auf der A7 Richtung A1 ab der Prinzregentstraße. Eine halbe Stunde mehr in Wien auf der Tangente Richtung Kagran zwischen der Hansonkurve und dem Knoten Kaisermühlen. Auf der Amundsenstraße Richtung Hütteldorf eine Baustelle beim Hanseldeich, die sorgt für Stau. Zurück bis auf die Neuwald-Decker-Straße und Höhenstraße, ihr braucht da mindestens 15 Minuten länger. Auf der Brigitte-Nauer-Lände weiterhin Behinderungen nach einem Unfall. Bei der Auffahrt auf die Nordbrücke in allen Richtungen Stau und mindestens eine halbe Stunde mehr Fahrzeit. Stau gibt es auch auf der Ausweichstrecke über die Floridsdorfer Brücke. Am besten großräumig ausweichen. In Niederösterreich auf der A1 Richtung Wien kurz nach Böhmkirchen, da wird ein Lkw geborgen. Es ist derzeit nur eine Fahrspur.
13: Sparbuch. Ist nur ein Sparbuch frei?
26: Es ist nur eine Fahrspur frei. Und es gibt schon Stau und 20 Minuten mehr Fahrzeit. Und dann noch ein Plus von 15 Minuten auf der A2 Richtung Wien, kurz nach Wöllersdorf. Da ist nach einem Unfall der rechte Fahrstreifen gesperrt.
1: Aber es ist bald Weltsporttag, oder?
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1: Und die sparen wir uns nicht. Die gibt's jetzt. Los geht's. I know.

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14: In Rosenheim in Bayern wurde eine Fliegerbombe gefunden, die muss entschärft werden und deshalb ist die Bahnstrecke am Großen Deutschen Eck weiterhin unterbrochen. Züge auf der Korridorstrecke Salzburg-Kufstein werden fallweise umgeleitet. Züge zwischen Rosenheim und Kufstein warten die Sperre ab. Züge, die von Salzburg nach München fahren, sind von der Sperre nicht betroffen. Sie dauert laut den Behörden in Deutschland voraussichtlich noch bis 19 Uhr. In Tirol auf der Fernpassstraße auf der Umfahrung Reute weiterhin Sperre wegen einer Lkw-Bergung. Es gibt in beiden Richtungen Stau. Pkw können durch Reute ausweichen. Lkw warten am besten die Sperre ab oder werden fallweise von der Polizei durchgeschleust. Auf der A12 das defekte Fahrzeug im Baustellenbereich zwischen Ötztal und Mötz ist entfernt. Der Stau, der löst sich auf. Ein Plus von 20 Minuten noch in Oberösterreich in Linz auf der A7 Richtung A1 ab der Prinz-Eugen-Straße. In Wien dauert es eine halbe Stunde länger auf der Tangente Richtung Kagran zwischen der Hansung-Kurve und dem Knoten Kaisermühlen. Auf der Amundsen-Straße Richtung Hütteldorf beim Hanseldeich weiterhin Stau vor einer Baustelle zurück bis auf die Neuwald-Decker-Straße und auf die Höhenstraße 15 bis 20 Minuten mehr Fahrzeit. Und Niederösterreich 1 Richtung Wien, kurz nach Börmkirchen, da wird heute schon einige Stunden, eigentlich seit zum Mittag, ein LKW geborgen. Derzeit ist nur eine Fahrspur frei. Es gibt Stau und 15 Minuten mehr Fahrzeit.
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0: Darf ich einen ganz besonderen Menschen vorstellen? Und zwar Dieter Barthofer aus Weizenkirchen in Oberösterreich. Er vertritt Österreich beim internationalen Bonsai-Wettbewerb. Den Newcomer Award hat er sich schon geholt. Im Februar geht es dann für ihn eben zum großen Bewerb nach Belgien. Dieter, ist es für dich der große Traum mit dem kleinen Baum?
1: Ja, also eigentlich schon. Also ich habe ja erst vor 4 Jahren begonnen mit Bonsai und das ist jetzt ziemlich schnell gegangen. Bin dann schnell mal Mitglied geworden beim Oberösterreichischen Bonsai-Club und inzwischen bin ich schon Präsident dort. Und es ist natürlich ein Traum, dass man so in so kurzer Zeit so einen Erfolg dann haben darf. Ja.
0: Wie wird man sowas? Also Bonsai-Club, ich habe echt nicht gewusst, dass es sowas gibt. Also treffen sich da Menschen mit ihrem kleinen Bäumchen und jeder zeigt her, wie schön der Baum ist, oder wie?
1: Ja, so ähnlich. Ja. In einem Bonsai-Club, da treffen sich Bonsai-Interessierte, die dann einmal im Monat zusammentreffen und da wird dann über Bäume diskutiert, wie entwickelt man so einen Baum weiter.
0: Du hattest ja im nationalen Bewerb den schönsten Bonsai, vertrittst uns ja jetzt dann in Belgien im Februar. Ja. Nach welchen Kriterien wird denn da gemessen? Wann ist denn ein Bonsai der schönste?
1: Naja, ich sage mal so, das ist ja der Wettbewerb selber, das ist wirklich so, dass man 4 Stunden Zeit hat. Man bekommt im Prinzip so ein kleines Gebüsch, schaut wirklich aus wie so ein kleiner Busch. Mhm. Und dann hat man 4 Stunden Zeit, dass man aus dem einen ansehnlichen Bonsai gestaltet. Und da gibt es natürlich grundlegende Richtlinien, die man dann eben als erfahrener Bonsaianer dann schon weiß. Also zum Beispiel der Erdbeerost ist ganz wichtig, dann gibt es einen Tiefenost und so weiter. Ja.
0: Bonsaianer, sagt ihr.
1: Wir sind Bonsaianer.
0: Bonsaianer. Ein kleiner Bonsaianer. Schön. Hey, wir drücken dir und dem Bonsai alle Daumen, die wir haben. Und mögen noch viele Menschen in Österreich auch Bonsaianer werden.
1: Ja, genau. Hoffentlich. Also einfach mal beim Club vorbeischauen und Spaß haben.

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21: 30er mit viel von der besten Musik für euren Dienstagabend. Halbe Stunde Musik nonstop gleich von Rian oder von Olivia Dien. Jetzt geht's mal zu Elisabeth Elsenmeier. Es ist 18 Uhr.
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23: Der Lehrermangel in Österreich ist eine Herausforderung. So sind etwa fast 7% aller Lehrkräfte nicht voll qualifiziert. Das zeigt der heute veröffentlichte OECD-Bericht. Und trotz hoher Zufriedenheit hören viele Lehrerinnen und Lehrer nach den ersten Jahren in der Schule wieder auf. Viktoria Waldhäusl berichtet.
24: Die Zufriedenheit des Lehrpersonals ist in Österreich auffallend hoch. Mehr als 81% sind mit den Arbeitsbedingungen zufrieden und fast 72% mit dem Gehalt. Dennoch sind im Schuljahr 2024/25 3% der vollqualifizierten Lehrpersonen ausgeschieden, wobei es besonders viele Kündigungen bei den Junglehrkräften mit weniger als 5 Jahren Berufserfahrung Berufserfahrung gab. Hier hat fast jede oder jeder Zehnte aufgehört. Dazu kommt, 10% der Lehrkräfte sind mindestens 2 Monate nicht in der Klasse gestanden, etwa wegen Elternkarenzen, unbezahlten Urlaubs oder Sabbaticals. Laut OECD braucht es jedenfalls mehr Unterstützung und weniger Bürokratie, um den Beruf attraktiv zu halten, vor allem aber auch Wertschätzung. Denn derzeit fühle sich nur ein Fünftel von der Gesellschaft ausreichend wertgeschätzt.
0: Von dem im Lungau gestohlenen Hubschrauber, der von Ex-Skisprungstar Thomas Morgenstern betrieben worden ist, fehlt nach wie vor jede Spur. Die Austro-Control versucht derzeit mit Polizei und Bundesheer Flugspuren zu finden. Nach ersten Erkenntnissen liegen keine Transponder-Daten vor. Das heißt, das Funkgerät dürfte deaktiviert worden sein. Um die Zukunft von künstlicher Intelligenz geht es heute bei einem Treffen im Weißen Haus in Washington. US-Präsident Donald Trump trifft die Chefs der führenden Technologiekonzerne. Ein paar von ihnen haben ja bereits vor den Gefahren und Risiken ihrer Technologie gewarnt. US-Präsident Trump hat sich bisher gegen eine strengere Regulierung ausgesprochen. Aus Washington berichtet Ö3-Korrespondent Christoph Kohl.
2: Die Warnungen, dass künstliche Intelligenz sich zu einer Bedrohung für die Menschheit entwickeln könnte, seien ein Schwindel, meint US-Präsident Donald Trump. Er betont vor dem heutigen Treffen einmal mehr, dass er das Wachstum dieser Technologie nicht abwürgen werde. Etwas differenzierter gibt sich der republikanische Sprecher des Repräsentantenhauses, Mike Johnson. Auch er wird heute mit den Tech-Bossen wie Nvidia-Chef Jensen Huang und Facebook-Gründer Mark Zuckerberg mit am Tisch sitzen. Johnson spricht sich zwar gegen strenge Grenzen für die KI-Entwicklung aus,
3: we do not need a moratorium.
2: Er befürworte aber, wie er meint, ein bisschen Regulierung.
3: But we have to strike the right.
2: Es gehe darum, das richtige Gleichgewicht zwischen Innovation und Aufsicht zu finden, so Johnson.
0: Die New York Times hat die besten TV-Serien des 21. Jahrhunderts gekürt. Ö3-Reporter Adam Michalich.
4: Ganz oben auf dem Serienthron landet Breaking Bad mit der Geschichte des krebskranken Walter White, der vom Chemielehrer zum gefürchteten Drogenbaron aufsteigt. Rang 2 der besten Serien belegt The Wire. Das Krimidrama blickt auf Drogenhandel, Politik und soziale Probleme in der US-Stadt Baltimore. Platz 3 geht an Mad Men über die verrückte Werbewelt im New York der 60er Jahre. Gerade noch in die Liste der besten 100 haben es die Polizserie Scandal und die Gilmore Girls geschafft. Abgestimmt haben hunderte Expertinnen und Experten, darunter auch Schauspielstars, Wirtschaftstreibende oder Filmemacher.
0: Und jetzt zu Georg Brack.
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7: In circa einer Stunde geht in Bregenz die Sonne unter, in Wien verschwindet sie in exakt 34 Minuten hinter dem Horizont. Bis dahin gibt es oft noch ungetrübten Sonnenschein. Dichte Wolken halten sich allerdings von Osttirol bis in Teile der Obersteiermark. Die bleiben auch in der Nacht recht zäh und können sich auch morgen noch lange halten. Die Temperaturen sinken bis morgen in der Früh von jetzt oft noch über 20 Grad auf 13 bis 5 Grad. Kälter wird es stellenweise in den Alpen und im Freiwald. Der Wind lässt in der Nacht vorübergehend nach, frischt morgen im Nordosten aber wieder teils kräftig auf. Dazu gibt es aber einiges an Sonnenschein morgen, verbreitet nur vorübergehend Wolken und am Nachmittag angenehm warme 19 bis 27 Grad.
25: Dann gleich weiter zur Straße, Bus und Bahn. Hier ist der schnellste Verkehrsservice Österreichs mit Sabine Dassold und da sind wir auch gleich bei der Bahn.
26: Ja, die ist am Großen Deutschen Eck weiterhin unterbrochen. In Rosenheim wurde eine Fliegerbombe gefunden, die muss entschärft werden. Züge auf der Korridorstrecke Salzburg-Kufstein werden fallweise umgeleitet. Züge zwischen Rosenheim und Kufstein warten die Sperre ab. Züge, die von Salzburg nach München fahren, sind von der Sperre nicht betroffen. Die Sperre dauert voraussichtlich noch bis 20 Uhr. Auch wenn ihr auf der Autobahn unterwegs seid, kommt ihr nicht ohne Verzögerungen in Bayern voran. Auf der Autobahn A8 Richtung München vor der Baustelle bei Rohrdorf 6 Kilometer Stau und über eine halbe Stunde Zeitverlust. Weiterhin gesperrt die Fernpassstraße auf der Umfahrung Reute wegen einer Lkw-Bergung. 2 Lkw müssen da sogar geborgen werden. Das dauert noch. Pkw können durch Reute ausweichen. Lkw müssen warten und dürfen nur fallweise fahren. Oberösterreich A7 Richtung A1 ab der Prinz-Eugen-Straße bis zum Knoten Linz stauen 15 Minuten mehr Fahrzeit. Ein Plus von 15 Minuten auch auf der Umfahrung Ebelsbergstadt auswärts vor dem Mona-Lisa-Tunnel. In Wien dauert es eine halbe Stunde länger. Auf der Tangente Richtung Kagran zwischen der Hansenkurve und dem Knoten Kaisermühlen Stau und 15 Minuten mehr auf der A4 statt einwärts ab dem Knoten Schwechat. Und im Burgenland auf der A2 Richtung Wien zwischen Lafnitztal und Pinkerfeld, da ist die Feuerwehr noch bei einem Fahrzeugbrand im Einsatz. Der rechte Fahrstreifen ist gesperrt. Hier gibt es Stau und 15 Minuten plus.
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25: Übermorgen ist schon Oktober. Wahnsinn, wie die Zeit vergeht. Ich habe mir heute noch aus Protest ein Eis gekauft. Vor allem, wenn das Wetter noch so geil ist. Also, vielleicht kommt sie ja noch raus, bis sie die Sonne genießen. 30 Minuten sind es noch, oder Georg?
7: In Wien 30, in Bregenz noch knapp eine Stunde.
25: Alles klar. 30 Minuten. Auch das Stichwort jetzt für die Musik. 30 Minuten spielen wir ab sofort nonstop.

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12: 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Hier ist Sabine Dassold mit dem schnellsten Verkehrsservice Österreichs für Straße, Bus und Bahn. Und das sehen wir gleich bei der Bahn. Die Bahnstrecke im großen deutschen Eck ist unterbrochen.
13: In Rosenheim muss eine Fliegerbombe entschärft werden. Die Züge auf der Korridorstrecke Salzburg und Kufstein werden fallweise umgeleitet. Züge zwischen Rosenheim und Kufstein warten die Sperre ab. Züge von Salzburg nach München sind von der Sperre nicht betroffen. Und die Sperre dauert nach letzten Angaben voraussichtlich noch bis 20 Uhr. Am großen deutschen Eck, auch da geht's nicht ganz ohne Verzögerungen. Es gibt Stau vor einer Baustelle bei Rohrdorf auf der A8 Richtung München. 6 Kilometer sind's derzeit und 40 Minuten mehr Fahrzeit. In Tirol weiterhin gesperrt wegen einer Lkw-Bergung die Fernpassstraße auf der Umfahrung Reute. Pkw können durch Reute ausweichen, Lkw müssen warten und dürfen nur fallweise fahren. Und in Wien dauert's noch 20 Minuten mehr auf der Tangente Richtung Kagran zwischen der Hansumkurve und dem Knoten Kaisermühlen.
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12: Es soll ja Menschen geben, die sich ein neues Hobby für den Herbst suchen. In Graz werden da gerade Kurse angeboten für Kinder und Jugendliche. Das Ziel: Menschen, die ein cooles Hobby haben, zeigen dieses Hobby Kindern und Jugendlichen mit, damit die das auch ausprobieren. Da gibt's die Hobby-Lobby. Anke Madl.
14: Die Kurse reichen von Sport und Kreativem bis zu Robotik oder Schauspiel. Gesucht wird aktuell noch jemand für einen Hip-Hop-Kurs, eine Tanzlehrerin, ein Tanzlehrer oder jemand mit längerer Tanzerfahrung. Wer Interesse hat, sein eigenes Hobby weiterzugeben, kann sich online bei der Hobby Lobby melden.
12: Das ist auch cool. Wenn man einen Film machen will und damit Geld verdienen will, dann sollte man das Schreiben vom Drehbuch am besten einer Frau überlassen. Weil, Walter Dunger?
15: Weil Frauen schreiben die profitabelsten Drehbücher. Das ergibt eine Analyse von knapp 200.000 Spielfilmproduktionen. Filme mit einer Drehbuchautorin haben da nämlich trotz ähnlicher Budgets im Durchschnitt höhere Gewinne erzielt als Filme, an denen nur Männer beteiligt waren. Und Filme, bei denen eine Frau sowohl Regie geführt als auch das Drehbuch geschrieben hat, haben ungefähr die gleichen Erträge wie rein männliche Produktionen erzielt, allerdings mit nur etwa der Hälfte des Budgets.
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Ich stelle mir gerade vor, wie der Sebastian seine Palatschinken im Duck zu Shakira schupft. Der macht gerade Abendessen und hört dabei Ö3, freut uns sehr. Sebastian, ich glaube, zu Shakira schupft sich eine Spur angenehmer wie zu Linkin Park. Zumindest müsste es da, glaube ich, ein bisschen an Zahn zu.

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13: Mit Reisier, wir haben gleich Katy Perry mit dabei. Oder auch Falco. Eure Musik in eurem Mietradio. Vorher bringen wir euch noch auf den neuesten Stand. Das macht jetzt Elisabeth Hetzenmeier. Es ist 19 Uhr.
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15: In einigen Gemeinden muss aufgrund der Trockenheit Wasser gespart werden. In Griskirchen in Oberösterreich wird etwa die Wassersparverordnung aus dem Sommer verlängert. Autowaschen und großflächige Rasenbewässerung sind weiterhin verboten, sagt Bürgermeisterin Maria Pachner.
16: Hintergrund war, dass einfach die Grundwasserpegel so stark gesunken sind und wir die Wahl hatten, entweder zu reagieren oder die Wasserversorgung an sich zu gefährden. Und wir haben uns für Ersteres entschieden. Wir haben gesagt, okay, es ist den Menschen zumutbar, dass gewisse Dinge, die noch nicht so wehtun, eben passieren müssen.
15: Auch in Zwettl an der Rodl ist vergangene Nacht 3 Stunden lang das Trinkwasser abgedreht worden, damit sich die Wasserspeicher wieder auffüllen konnten. Die Landesregierung in Tirol hat erneut eine Abschussverordnung für einen sogenannten Schadwolf erlassen. In einem Almgebiet in Matra in Osttirol sind gestern 3 tote Schafe gefunden worden. Zahlreiche weitere wurden vermisst. Heute sind dann 3 weitere verletzte Schafe gefunden worden. Die Jäger sind bereits informiert worden. Bis 31. Oktober gilt die Abschussverordnung in Osttirol. Estland wirft Russland jetzt Sabotage vor. Ein Brandanschlag auf ein estnisches Rüstungsunternehmen im August soll von russischen Geheimdiensten in Auftrag gegeben worden sein. Estland hat deshalb den Geschäftsträger der russischen Botschaft einbestellt. Moskau weist die Vorwürfe zurück. Und Marokko hat erstmals seine Premierministerin. König Mohammed VI. Hat Fatima Essara El Mansouri zur Premierministerin ernannt. Ihre Partei hat die Parlamentswahlen am 23. September gewonnen. Jetzt zu Georg Brack.
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13: Es geht in einer größtenteils klare Nacht. Aktuell spüren wir in und um Niederösterreich noch teils lebhaften Südostwind. Der lässt in den nächsten Stunden in Tiefenlagen vorübergehend nach und die Temperaturen sinken auf 13 bis 5 Grad. Morgen am Mittwoch ändert sich im Vergleich zu heute wenig. Meist überwiegt der Sonnenschein. Zähe Nebel- oder Hochnebelfelder können morgen vor allem im Südwesten allerdings wieder dabei sein. Die Temperaturen steigen auf 19 bis 27 Grad. Am wärmsten wird es im Inntal. Und es wird wie heute zum Teil windig. Und zwar vor allem von Oberösterreich über Niederösterreich und Wien bis ins Nordburgenland.
17: In Reisier, der schnellste Verkehrsservice Österreichs mit Sabine Dassold für Straße, Bus und Bahn. Und ja, die Bahn ist heute unser großes Sorgenkind.
18: Ja, die ist noch immer unterbrochen. Am großen deutschen Eck in Rosenheim muss eine Fliegerbombe entschärft werden. Die Züge auf der Korridorstrecke Salzburg-Kufstein werden fallweise umgeleitet. Züge zwischen Rosenheim und Kufstein warten die Sperre ab. Züge von Salzburg nach München sind nicht betroffen. Die Sperre dauert voraussichtlich noch bis 20 Uhr. Am großen deutschen Eck, da gibt's auch heute eine mühsame Baustelle auf der Autobahn A8 Richtung München bei Rohrdorf. 7 Kilometer Stau und 1 Stunde mehr Fahrzeit. Und in Tirol auf der Fernpassstraße auf der Umfahrung Reute, da ist die Sperre jetzt aufgehoben. Die Lkw-Bergung ist endlich abgeschlossen.
17: Wir hoffen, ihr könnt eure Arbeit auch bald abschließen und macht euch auf den Weg Richtung Feierabend. Wir begleiten euch mit der besten Musik. Da ist der Martin Ziniel. Servus.
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0: Wer spielt denn da übermorgen eine 3-Konzert?
1: Ich bin Samo Haber. Ihr hört Hitradio Ö3 mit Martin Tiniel. Ich freue mir den Haxen aus.
0: Und alle, die Karten für ihn im Gasometer haben, die freuen sich auch den Haxen aus. Wir haben jetzt hier auf Ö3 noch einen Song aus seiner Zeit bei Sunrise Avenue. Idle Pants.

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8: 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Hier ist der schnellste Verkehrsservice Österreichs für Straße, Bus und Bahn mit Sabine Dassold. Und wir sind bei der Bahn den ganzen Abend schon.
9: Ja, die Bahnstrecke am Großen Deutschen Eck ist weiterhin unterbrochen. In Rosenheim wird eine Fliegerbombe entschärft. Züge auf der Korridorstrecke Salzburg-Kufstein werden fallweise umgeleitet. Züge zwischen Rosenheim und Kufstein warten die Sperre ab. Züge von Salzburg nach München sind nicht betroffen. Die Sperre dauert voraussichtlich noch bis 20 Uhr. Und auch wenn Sie am Großen Deutschen Eck auf der Autobahn unterwegs sind, da gibt es erhebliche Verzögerungen auf der A8 Richtung München vor der Baustelle bei Rohrdorf. 7 Kilometer Stau und eine Stunde mehr Fahrzeit.
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8: Unsere Ö3-Reporter sind unterwegs in ganz Österreich, auch in Kärnten. Villach kriegt ordentlich Farbe ab. Schülerinnen und Schülern sei Dank. 2 Innenstadttreppen werden dort bunt bemalt. Ö3-Reporter Gerhard Petscher in Kärnten.
11: Ja, so werden gerade 2 zentrale Treppen mitten in der Stadt kunterbunt gemacht. Beide Stiegenaufgänge liegen direkt an der Drau und sind daher auch für alle gut sichtbar. Und dort werden jetzt eben diese einzelnen Stufen mit viel Farbe gestaltet. Hintergrund des Projektes ist es, dass auch junge Menschen die Stadt mitgestalten dürfen und dabei auch ihre Ideen umgesetzt werden.
8: Dann gleich weiter zu Walter Dunger. Sehr super Auftrittsmusik für dich, Walter,
12: ja,
8: oder?
12: Ja, die spielen mein Thema.
8: Spider-Man Brand New Day soll in einer erweiterten Version nochmal ins Kino kommen.
12: Ja, da gibt es zum Beispiel eine Szene mit Rosario Dawson, die es letztlich nicht in den Film geschafft hat. Diese Szene soll zusammen mit einigem anderen unveröffentlichten Material für die eine oder andere Überraschung sorgen. Spider-Man Brand New Day ist ja schon jetzt der weltweit erfolgreichste Film des Jahres. Der Extended Cut, der könnte dann noch ein paar Millionen zusätzlich an den Kinokassen bringen.
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Geht's eigentlich nur mir so? Vor ein paar Wochen waren wir um die Uhrzeit noch draußen grillen und jetzt ist es um 7 plötzlich finster. Wahnsinn, wie die Zeit vergeht. Können wir jetzt schon Kerzerl anzünden um die Uhrzeit. Passend zum Abendgebet von Coldplay. We pray auf Ö3.

Kennt ihr eine Person, die immer gut drauf ist, immer einen Schmäh drauf hat, immer einen Grinser im Gesicht? Genauso stelle ich mir Nico Santos vor. So klingt zumindest seine Musik. Immer happy peppy, auch sein neuer. Aber ich finde das cool. Kennt ihr eine Person, die immer gut drauf ist, immer einen Schmäh drauf hat, immer einen Grinser im Gesicht? Genauso stelle ich mir Nico Santos vor. So klingt zumindest

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12: Dreisier mit viel Musik für euren Dienstagabend. Vor allem mit viel von der richtigen Musik. Halbe Stunde nonstop. George Michael ist mit dabei oder Taylor Swift. Jetzt geht's mal zu Elisa Petzelmeier. Es ist 20 Uhr.
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14: In der SPÖ geht die Führungsdiskussion weiter. Seit der Ankündigung von Gerhard Zeiler, Parteichef werden zu wollen, ist aber bisher überraschend wenig passiert. Deshalb melden sich jetzt immer mehr SPÖ-Länderchefs zu Wort und fordern Tempo bei der Entscheidung ein. Zeiler selbst bekräftigt im ORF-Report sein Angebot. Mit einer schnellen Entscheidung rechnet er aber nicht.
15: Was wichtig ist aus meiner Sicht, dass es eine klare Alternative gibt zwischen dem Weiter-so und dem Verändern. Ich stehe auch für einen anderen Kurs als Andreas Babler. Das ist jetzt gar keine Attacke auf ihn, sondern das ist, ich bin kein Marxist, ich bin klassischer Sozialdemokrat.
14: Und jetzt müsse die Sozialdemokratische Partei entscheiden. Bei einem Motorradunfall in Oberösterreich ist am Nachmittag ein 91-Jähriger ums Leben gekommen. Der Mann ist mit seinem Motorrad in einer Kurve in St. Pankraz von der Straße abgekommen. In Deutschland ist heute in Köln eine 1000 Kilogramm schwere Fliegerbombe aus dem Zweiten Weltkrieg erfolgreich gesprengt worden. Etwa 3000 Menschen mussten ihre Wohnungen verlassen. Auch die Autobahn und der Rhein mussten für die Sprengung gesperrt werden. Und auf der griechischen Insel Kreta sind mindestens 8 Millionen Jahre alte Überreste eines Nashorns gefunden worden. Es handelt sich um einen versteinerten Schädel und weitere Fossilien, teilt die Nachrichtenagentur ANA mit. Jetzt zu Georg Brack.
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9: 16 bis 20 Grad messen wir derzeit noch in den Landeshauptstädten und bis morgen in der Früh sinken die Temperaturen österreichweit meist auf 13 bis 5 Grad. Dazu haben wir es meist sternenklar, nur südlich des Alpenhauptkamms halten sich weiterhin hochnebelartige Wolken. Morgen geht es recht ähnlich wie heute weiter, also mit viel Sonnenschein. Nur im Südwesten bleibt es länger trüb. Dazu haben wir es am Nachmittag ausgesprochen warm für die Jahreszeit bei 19 bis 27 Grad. Außerdem weht in und um Niederösterreich morgen teils kräftiger Südostwind. Am Donnerstag kommen dann westlich von Innsbruck auch ein paar dichtere Wolken und einzelne gewittrige Regenschauer dazu.
12: 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Der schnellste Verkehrsservice Österreichs für Straße, Bus und Bahn. Und die Bahn, die hat uns jetzt sehr lange beschäftigt, dass sie. Jetzt ist die Sperre aber aufgehoben.
7: Ja, genau. Am großen deutschen Eck fahren die Züge wieder. Die Fliegerbombe in Rosenheim ist ja entschärft. Oberösterreich, A7, Mühlkreisautobahn Richtung A1 zwischen der Industriezeile und der Föst. Da steht ein defekter LKW, der Öl verliert auf der rechten Fahrspur. Die ist gesperrt. Es gibt kurzen Stau. Tirol, S16, Arlberg-Schnellstraße. Da ist der Arlberg-Tunnel wegen Arbeiten gesperrt in beiden Richtungen bis 3.30 Uhr früh und der Verkehr wird über den Arlbergpass umgeleitet. Gesperrt die S6 in beiden Richtungen in der Steiermark zwischen Bruck West und Leoben West wegen Arbeiten. Da gibt es eine Umleitung über die B116 und gesperrt auch auf der A10 Richtung Salzburg der Oswaldeberg-Tunnel. Eine Umleitung ist eingerichtet.
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12: Und mit verdammt viel guter Musik.
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12: George Michael ist dabei. Taylor Swift. Ed Sheeran, Nena und Kim Wilde. Simon Lewis, zum Start jetzt mal Kygo. Hey, eine halbe Stunde Musik ab sofort nonstop.

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0: 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Um 8:30 mit Sabine Dassold und da sind wir in Oberösterreich.
1: Auf der A7 Mühlkreisautobahn Richtung A1 zwischen der Industriezeile und der Vöß, da steht nämlich ein defekter LKW auf der rechten Fahrspur, der verliert Öl. Es gibt kurzen Stau. In Tirol auf der S16 ist der Adelbergtunnel wegen Arbeiten in beiden Richtungen gesperrt. Der Verkehr wird über den Adelbergpass umgeleitet bis 3.30 Uhr früh. In der Steiermark auf der A9 Richtung Linz ist der Blabutsch-Tunnel gesperrt. Der Verkehr wird bis 5 Uhr durch das Grazer Stadtgebiet umgeleitet. Gesperrt in Kärnten auf der A10 das Oswaldiberg-Tunnel Richtung Salzburg. Eine Umleitung ist eingerichtet.
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0: Da wechselt gerade ein riesen Popstar von der Bühne auf die Kinoleinwand.
3: Oh boy.
0: Sabrina Carpenter aus der Ö3-Redaktion Walter Dunger.
4: Ja, Sabrina Carpenter wird in der Fred Astaire-Filmbiografie seine Tanz- und Filmpartnerin Ginger Rogers spielen. Die Nachricht über die Besetzung, die kommt einigermaßen überraschend, weil es ist mittlerweile schon 5 Jahre her, dass Spider-Man Tom Holland verkündet hat, dass er in diesem Projekt die Hauptrolle als Fred Astaire übernehmen wird. Wann der Film dann endlich in die Kinos kommen wird, das ist noch nicht bekannt.
0: Und dann gleich weiter zum lautesten Vogel der Welt. Walter, dieser Titel muss wahrscheinlich bald neu vergeben werden.
4: Ja, in Brasilien, da sind die Rufe des Nacktkehlglockenvogels und des Rotfuß-Seriamas gemessen worden. Beide sind über 120 Dezibel laut, also lauter als eine Kettensäge oder ein Presslufthammer. Damit machen die beiden dem bisherigen Rekordhalter Konkurrenz, dem Weißkehlglockenvogel, dessen Rufe schon mit einer Lautstärke von 125 Dezibel gemessen worden sind. Eine Entscheidung darüber, welcher Vogel jetzt wirklich der lauteste ist, die gibt erst nach weiteren Analysen.
0: Also es klingt richtig schön nach Frühling.
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0: Ö30er mit genau der richtigen Musik für euren Dienstagabend. Mit Musikspiel hören wir eh nicht auf. Teddy Swims haben wir gleich mit dabei. Oder die neue Paro Stellar.
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0: Ja, das fährt so richtig. Black Lilies. Und jetzt?
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0: Die Mischung macht's.

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15: 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Brian checkt uns gleich ein ins Hotel Mama. Ina Regen hat ein paar Meladenklasel-Momente für uns und Gerd Steinbecker nimmt uns mit in die Steiermark. Im Ö3 Heimatsound. Wir starten gleich nach Elise Pelzenmeier. Es ist 21 Uhr.
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17: Wenn Sie ein Samsung-Handy bei Amazon gekauft haben, Vorsicht, es könnte sich um eine Fälschung handeln. Eine internationale Betrügerbande hat aus alten Bauteilen Smartphones zusammengebastelt und online millionenfach als Neuware verkauft. Ö3-Reporter Daniel Teissl.
18: Die Betrüger haben in Asien gebrauchte Mobiltelefone günstig gekauft, diese dann in Dubai und Hongkong zerlegt, gereinigt, neu zusammengebaut, verpackt und sogar versiegelt. Äußerlich habe man sie nicht von Original-Samsung-Smartphones unterscheiden können, sagen die Ermittler. Über die Niederlande sind die manipulierten Geräte dann nach Deutschland gekommen und wurden online verkauft. Der Schaden beträgt rund 300 Millionen Euro. 7 Verdächtige sind bei 160 Hausdurchsuchungen in 19 Ländern festgenommen worden. 2 davon in Österreich.
17: Die erweiterte Spritpreisbremse ist heute auch im Bundesrat mit den Stimmen der Koalitionsparteien beschlossen worden. Somit kann diese am 1. Oktober, also am Donnerstag, in Kraft treten. Die Benzin- und Dieselpreise sollen im Oktober und November dadurch um 12 Cent billiger werden. Etwa 300.000 Menschen haben heute in Frankreich gegen die Sparpläne der Regierung protestiert. Die Demonstrierenden fordern höhere Löhne im öffentlichen Dienst. Und die britische Polizei hat beim Luftwaffenstützpunkt Fairford im Süden Englands keine improvisierten Sprengsätze gefunden. Es sei jedoch eine Menge Benzin sichergestellt worden. Gestern sind 5 Verdächtige in der Nähe des Stützpunktes vorübergehend festgenommen worden. Jetzt zu Georg Brack.
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1: Der nächste überwiegend sonnige und außergewöhnlich warme Tag liegt hinter uns. In Bludenz, in Fraxern und in Prutz waren es heute über 25 Grad und damit klimatologisch der vierte Sommertag in Folge. So eine lange Reihe ist hier so spät im Jahr, also Ende September, in der Messgeschichte noch nie vorgekommen. Und morgen kommt noch einmal so ein Tag dazu. Wieder erwartet uns viel Sonnenschein und damit werden es am Nachmittag 19 bis 27 Grad. Dichtere Wolken oder Nebelfelder können sich morgen vor allem von Osttirol bis in die westliche Obersteiermark halten und es wird wieder windig, und zwar von Oberösterreich über Niederösterreich und Wien bis ins Nordburgenland.
15: Dreisier, der schnellste Verkehrsservice Österreichs mit Sabine Dassold, und da begleiten uns auch heute Nacht einige Nachbaustellen.
12: Gesperrt ist etwa auf der A9 Richtung Linz der Blaputsch-Tunnel, die S6 in beiden Richtungen zwischen Bruck West und Leoben Ost, auf der A10 der Oswaldeberg-Tunnel Richtung Salzburg und auf der S16 der Arlberg-Tunnel. Umleitungen sind aber jeweils eingerichtet.
15: Im ganzen Land wird gearbeitet. Es wird aber auch im ganzen Land sehr viel musiziert. Ein Best-of davon gibt's jetzt diese Stunde. Da ist der Ö3 Heimatsound, da ist der Martin Siniel. Grüß euch.

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Lurching. Mittlerweile auch ein gut gereifter Klassiker hier im Ö3 Heimatsound. Schönen Dienstagabend, Österreich. Wir begleiten euch sehr gern bei eurer Laufrunde. Oder vielleicht auch beim Wäschewaschen. Jetzt mit einem ordentlichen Ohrwurm. Hier sind Frieda.

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1: Montana auf Ö3 im Ö3 Heimatsound. Gleich nimmt uns Gerd Steinbecker mit in die Steiermark. Und auch Sabine Dassold nimmt uns mit in die Steiermark, der schnellste Verkehrsservice Österreichs. Dort ist nämlich ein Tunnel gesperrt, auch heute Nacht.
2: Und zwar der Plattbutsch-Tunnel auf der A9 Richtung Linz, aber auch die S6 in beiden Richtungen zwischen Burg West und Leoben Ost. Auf der A10 der Oswaldiberg-Tunnel Richtung Salzburg und auf der R16 der Adelberg-Tunnel. Umleitungen sind aber jeweils eingerichtet.
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0: Austria 3. Extra in der Live-Version hier im Ö3 Heimatshaus. Für die Live-Musik ist dann immer noch einmal spurgeiler, so mit der Crowd, mit dem Publikum, wenn das so richtig kocht. Ich finde, das spürt man jetzt auch gerade bei sehr vielen Oktoberfesten und Erntedankfesten überall bei uns im Land. Man braucht die Lederne fast gar nicht mehr ausziehen zurzeit. Und dass Dirndl und Lederhosen gerade ganz hoch im Kurs sind, das freut auch drei Mühlviertlerinnen ganz besonders. Die Boxrocker Sisters.
1: Natürlich ist es einmal nett, wenn irgendwie Erntedank ist, fest ist und dann schmeißt man sie ins Dirndl und so ein Troch schaut ja auch wirklich sehr, sehr schön aus. Und was ich glaube für uns für wichtig ist, dass die Trocht nicht
2: zur Verkleidung wird
1: und auch nicht instrumentalisiert wird und irgendwie in eine politische Ecke gedrängt wird. Das ist uns sehr wichtig, weil wir haben ja letztens am Ball der Oberösterreicher gespielt und da war ja Pride in Wien und es war eben der Ball der Oberösterreicher und es war so ein schönes Bild, also für uns war es ein mega schönes Bild zu sehen, hey, es hat so viel Platz auf der Welt und man braucht gar nicht sagen, das ist rechts, das ist links, sondern wir kehren alle zusammen und wir wollen alle hoffentlich das Beste für unsere Welt. Und ob ich jetzt die Trochter habe oder halb knockert auf der Pride Dance, weil es geil ist, dann darf das alles am selben Ort und am selben Platz sein.
0: Die Liebe ist auch Thema in ihrem neuen Album, in all ihren Facetten. Auch wenn es einfach nur die Liebe zu sich selbst ist. Die Boxrocker Sisters ist das jetzt mit dabei im Ö3 Heimatsound.

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Er fuhr einen mattbraunen Opel Kadett Kombi. Und er kannte nur eine Richtung. Steil bergauf.

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Für mich ist es immer besonders schwer, für Prüfungen zu lernen, denn ich weiß nie, wann es genug ist, wann ich genug gelernt habe, um durchzukommen. Deshalb lerne ich immer alles, bis ich es perfekt auswendig kann. Und dann habe ich viel zu viel Zeit verschwendet. Zeit, die ich eigentlich für das Leben bräuchte. Da soll mir mal jemand den Spruch, man lernt für das Leben, erklären, wenn vom Leben wegen dem Lernen nicht mehr viel übrig bleibt. Ich glaube, dass ich an meiner Technik irgendetwas so richtig falsch mache.

0: Emma Liebke studiert Journalismus und lebt in Niederösterreich.
1: Hier ist Ö3. Gleich geht's wieder wie jeden Dienstagabend um die mentale Gesundheit im Ö3 Mental Health Talk mit Susi Zuschmann und Alexander Thiesenhausen. Davor jetzt das Info-Update von Elise Pelzenmeier. Es ist 22 Uhr.
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1: Das gesetzliche Pensionsalter soll von 65 Jahren auf 67 Jahren angehoben werden. Das fordert WIFO-Chef Gabriel Felbermayr. Wie er sich das vorstellt, hat sich Ö3-Reporterin Maria Kern angeschaut.
3: WIFO-Chef Gabriel Felbermayr betont, dass eine Anhebung des Pensionsalters all jene, die kurz vor der Pension stehen, gar nicht betreffen würde. Erst in 10 Jahren sollte das Pensionsalter schrittweise angehoben werden.
4: Und dann würde man in kleinen Schritten, zum Beispiel über 6 Jahre, dann von 2036 bis 2042 auf die 67 hochlaufen. Die erste Kohorte, die dann voll betroffen wäre, das wäre die Kohorte der 1976 geborenen Menschen.
3: Ab dem Jahr 2042 sollte das Pensionsalter dann an die Lebenserwartung angepasst werden. Felbermayr sagt aber auch, dass man etwa für Schwerarbeiter eine andere Lösung finden müsste. Grundsätzlich müsse das Pensionsalter aber steigen, weil andernfalls die Kosten für Pensionen, Gesundheit und Pflege aus dem Ruder laufen würden.
1: Der Tiefkühlproduzent Ado will das Werk in Niederösterreich 2027 schließen. Am Standort im Machfeld wird vor allem österreichisches Tiefkühlgemüse produziert. In heimischen Supermärkten könnte es durch die Schließung zu Engpässen kommen. Christina Stiller berichtet.
5: Spinatfisolen oder Speisekürbis, etwa ein Viertel der Anbaufläche, nützt Landwirt Johann Blatt im Schnitt für Gemüse, das anschließend zu Tiefkühlware im Ado-Werk verarbeitet wird. Die angekündigte Schließung des Werks sei völlig unerwartet gekommen. Rund 500 landwirtschaftliche Betriebe seien betroffen.
6: Es sind viele Betriebe, die eben im Haupterwerb geführt werden, wo eben das Ado-Gemüse jetzt einmal ein wichtiges Standbein war, ein Haupteinkommen war. Ja, es stellt sich halt die Frage, wie es weitergeht.
5: Das belgische Unternehmen begründet die Schließung mit einem zu hohen Modernisierungsbedarf des Werks. Ado will den österreichischen Markt künftig aus dem Ausland beliefern. Gespräche über den Erhalt oder eine Übernahme des Werks starten heute. Daran nehmen Vertreterinnen und Vertreter von Ado, der Landwirtschaftskammer und der Politik teil.
1: Von dem im Lungau gestohlenen Hubschrauber, der vom Ex-Skisprungstar Thomas Morgenstern betrieben worden ist, fehlt nach wie vor jede Spur. Die Austro-Control versucht derzeit mit Polizei und Bundesheer Flugspuren zu finden. Nach ersten Erkenntnissen liegen keine Transponderdaten vor. Das heißt, das Funkgerät dürfte deaktiviert worden sein. Estland wirft Russland jetzt Sabotage vor. Ein Brandanschlag auf ein estnisches Rüstungsunternehmen soll von russischen Geheimdiensten in Auftrag gegeben worden sein. Raffaella Steinbach.
7: Estland hat keine Zweifel, dass Russland hinter dem Anschlag steckt. Wir können mit Gewissheit sagen, dass der Brandanschlag auf das Rüstungsunternehmen Milram Robotics in der Nacht vom 14. auf den 15. August ein Sabotageakt war, der von den russischen Geheimdiensten angeordnet wurde. Das schreibt Regierungschef Kristen Michal. NATO-Generalsekretär Mark Rutte betont in einer ersten Reaktion, dass Moskau rücksichtslose Kampagne feindseliger Handlungen gegen NATO-Verbündete, die Einheit der Alliierten und deren Unterstützung für die Ukraine nicht untergraben werde. Russland wird scheitern, sagt er in Brüssel. Eine Reaktion aus Moskau fällt wenig überraschend aus. Die Äußerungen seien unbegründet und nicht ernst zu nehmen, so Kreml-Sprecher Dmitri Peskov.
1: Und jetzt zu Georg Brack.
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8: Für die meisten von uns geht's durch eine sternenklare Nacht. Dichte, hochnebelartige Wolken sind jetzt und auch in den nächsten Stunden aber vor allem von Osttirol bis ins Grazer Becken dabei. Die Temperaturen sinken bis in der Früh meist auf 13 bis 5 Grad. Morgen geht's, wie auch die letzten Tage, mit dem überwiegend sonnigen Hochdruckwetter weiter. Speziell im Südwesten können die ersten Stunden aber trüb sein durch hartnäckige Nebel- oder Hochnebelfelder. Auch in Tirol und Vorarlberg können vorübergehend Wolken über den Himmel ziehen. Es ist aber ähnlich wie heute. Morgen am Nachmittag außergewöhnlich warm bei 19 bis 27 Grad.
9: 4 nach 10, hier ist Ö3 mit dem schnellsten Verkehrsservice Österreichs und Sabine Tassold. Und es gibt heute einige Nachbaustellen. Gesperrt ist etwa auf der A9 Richtung Linz in der Steiermark der Plabutstundl. Auf der DS6 in beiden Richtungen zwischen Burg West und Leoben Ost. In Kärnten auf der A10 der Oswaldibergtunnel Richtung Salzburg und auf der S16 der Arlbergtunnel in beiden Richtungen. Umleitungen sind aber jeweils eingerichtet.
10: Wer kennt's? Du hast Streit, du bist so richtig grantig, du weißt, ich könnte mich jetzt in der Theorie entschuldigen, wäre vielleicht auch gescheit, aber machst du's? Nö. Not sorry, ich kann mich einfach nicht entschuldigen, ist unser Thema heute. Bei mir im Studio ist der Psychologe Alexander Thiesenhausen.
11: Hallo.
10: Gemeinsam schauen wir uns an, aus welchen Gründen Entschuldigen manchmal so schwer fällt, was das mit uns und unserem Gegenüber macht und kann man lernen, sich zu entschuldigen? Susi Zuschmann hier. Schönen Abend.
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0: Not sorry, ich kann mich einfach nicht entschuldigen. Darüber reden wir heute im Ö3 Mental Health Talk. Liegt's daran?
1: Ich traue mich einfach nicht, mich zu entschuldigen, weil es unangenehm ist.
0: Nicht trauen, weil es unangenehm ist. Alex, was genau ist am Entschuldigen das Unangenehme?
2: Ich glaube, da spielen ein paar Dinge eine Rolle. Man muss ja schließlich für einen Moment vielleicht sein eigenes Ego zur Seite legen können. Wenn ich mich ehrlich entschuldige, dann muss ich nämlich anerkennen, ich habe was gemacht, das den anderen verletzt hat. Ich war vielleicht unfair, bin falsch gelegen oder vielleicht habe ich mich auch falsch verhalten und wen verletzt. Und das kann sich eben, ja, ziemlich verletzlich anfühlen. Vor allem, wenn wir Entschuldigungen unbewusst mit Schwäche oder Unterlegenheit verbinden, dann fühlt sich ein, das tut mir leid, fast so an, als würde ich dem anderen irgendwie Recht geben und mich selbst klein machen. Und dazu kommt häufig die Angst vor der Reaktion der anderen Person. Weil was, wenn der andere meine Entschuldigung gar nicht annimmt oder was, wenn er jetzt erst recht sauer ist? Und deshalb vermeiden wir sie manchmal lieber komplett. Das Problem ist nur, eine Entschuldigung ist nicht automatisch eine Niederlage. Im Gegenteil, man braucht schon oft ziemlich viel Selbstsicherheit, um sagen zu können, da habe ich wirklich einen Fehler gemacht, dafür übernehme ich die Verantwortung und es tut mir auch wirklich leid. Eine ehrliche Entschuldigung bedeutet auch nicht, dass ich für alles die Schuld übernehmen muss. Ich kann mich für meinen Anteil entschuldigen, ohne meine eigenen Grenzen oder meine Sichtweise aufzugeben. Sich zu entschuldigen heißt also nicht, okay, du hast gewonnen, sondern es heißt, unsere Beziehung ist mir wichtiger als mein Bedürfnis, Recht zu behalten.
0: Also sind eigentlich Personen, die sich nicht entschuldigen können, einfach unsicher? Lässt es sich einfach so erklären? Das ist gleich Thema bei uns.
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0: Sich zu entschuldigen ist oft ein Riesending und alles andere als leicht. Das ist unser Thema heute im Ö3 Mental Health Talk. Hat es vielleicht auch damit zu tun?
1: Ich glaube, dass Personen sich dann oft einfach unter Druck gesetzt fühlen und nicht wissen, wie sie damit umgehen sollen und dadurch dann einfach eher in die Unsicherheit rutschen und sagen, nee, ich will mich jetzt nicht entschuldigen.
0: Alex, was meinst du, ist das tatsächlich Unsicherheit?
2: Ja, ich glaube, dass Unsicherheit schon eine große Rolle spielen kann. Denn sich zu entschuldigen bedeutet ja, dass ich mich für einen Moment verletzlich und angreifbar mache. Ich muss aushalten, dass ich vielleicht was falsch gemacht habe und der andere jetzt darauf auch reagieren kann und darf. Also wenn ich mit Fehlern oder Kritik zum Beispiel schlecht umgehen kann, dann entsteht schnell dieser innere Druck, okay, shit, jetzt muss ich mich rechtfertigen, jetzt muss ich irgendwas sagen. Und dann gehen Menschen aber auf ganz unterschiedliche Weise damit um. Manche werden laut, andere ziehen sich zurück, manche werden irgendwie kühl und sagen dann eben, okay, na, ich entschuldige mich sicher nicht. Und es wirkt nach außen anfangs manchmal selbstbewusst, innerlich kann aber das absolute Gegenteil dahinter stecken, denn echte Selbstsicherheit bedeutet ja nicht, niemals einen Fehler zu machen. Es bedeutet, einen Fehler aushalten zu können, ohne dass gleich mein ganzes Selbstbild darin zusammenbricht. Und da gibt es einen wichtigen Unterschied. Ich habe etwas Falsches gemacht, ist nämlich was völlig anderes als ich bin ein schlechter Mensch. Wenn ich meinen Fehler nicht von meinem Wert als Mensch trennen kann, dann wird eine Entschuldigung plötzlich noch viel bedrohlicher. Dann fühlt sich ein, es tut mir leid, nicht mehr wie Verantwortung an, sondern wie ein Eingeständnis. Ich bin schuld, ich bin schlecht, ich habe versagt. Und genau deshalb kann hinter einem sehr sturen, ich entschuldige mich nicht, manchmal erstaunlich viel Unsicherheit stecken.
0: Gut, aber jetzt mal angenommen, wir entscheiden uns, dass eine Entschuldigung eventuell doch angebracht ist, stehen aber nicht wirklich dahinter und sagen so richtig halbherzig sorry. Was das mit dem Gegenüber macht, gleich hier.
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0: Es ist 10:30 Uhr, hier ist die 3 mit dem schnellsten Verkehrsservice Österreichs. Es gibt einige Nachtbaustellen. Gesperrt sind heute Nacht etwa auf der A9 Richtung Linz der Blabotstundl, die S6 in beiden Richtungen zwischen Bruck West und Leoben Ost, auf der A10 der Oswaldi-Bergtunnel Richtung Salzburg und auf der S16 der Adelbergtunnel in beiden Richtungen. Umleitungen sind aber jeweils eingerichtet.
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2: Not sorry, ich kann mich einfach nicht entschuldigen. Darüber reden wir heute Abend. Diese Situation kommt vielen von uns sicher bekannt vor.
3: Wenn er sich entschuldigt, wenn er irgendwas richtig verbockt hat, dann tut es immer nur so halbherzig auf Spaß und jeder weiß, dass es nicht ernst gemeint ist.
2: Alex, was macht das mit uns, wenn man so mit uns umgeht?
4: Ich glaube, das kann richtig wehtun, weil wir als Gegenüber ja sehr schnell merken, ob eine Entschuldigung wirklich ernst gemeint ist. Und wenn jemand sagt, haha, ja, sorry, obwohl ja eigentlich wirklich was passiert ist, das uns verletzt hat, dann kommt bei uns oft nicht an, okay, er hat verstanden, was passiert ist, sondern eher, meine Gefühle sind ihm offenbar nicht wichtig genug, um sich wirklich zu entschuldigen und das Ganze ernst zu nehmen. Und das kann noch viel frustrierender sein, als wenn jemand einfach sagt, nein, ich sehe das anders und dafür entschuldige ich mich nicht. Denn eine echte Entschuldigung hat ja nicht nur die Funktion, dass ein bestimmtes Wort fällt. Sie soll wieder ein Stück Sicherheit in einer Beziehung herstellen. Sie soll sagen, okay, ich sehe, dass ich dich verletzt habe. Ich verstehe meinen Anteil daran und das nehme ich auch ernst und übernehme die Verantwortung. Und bei einer halbherzigen Entschuldigung bleibt eben genau dieses Gefühl aus. Und manchmal kommt dann noch was dazu. Wir beginnen, um die Entschuldigung zu kämpfen. Kannst du das jetzt bitte einmal ernst meinen? Oder wir fordern es halt ein. Und plötzlich geht es nicht mehr um den ursprünglichen Konflikt, sondern darum, dass wir überhaupt gesehen und ernst genommen werden wollen. Und deswegen würde ich auch sagen, eine Entschuldigung muss nicht perfekt formuliert sein. Absolut nicht. Aber sie sollte auf jeden Fall ehrlich und ernst gemeint sein. Und wenn ich noch nicht wirklich bereit bin, mich zu entschuldigen, ist es besser zu sagen, okay, ich merke gerade, dass ich noch zu aufgebracht bin oder ich brauche noch kurz Zeit, aber ich möchte noch mal später darüber sprechen. Das ist wesentlich ehrlicher als ein halbherziges Sorry, bei dem der andere am Ende das Gefühl hat, dass die Verletzung nicht einmal ernst genommen wurde.
2: Und wenn ihr drüber reden wollt, Hilfe in Krisensituationen findet ihr zum Beispiel bei der Ödrakoma-Nummer täglich von 16 Uhr bis Mitternacht erreichbar unter 116123. Weitere anonyme und kostenlose Hilfsangebote, von denen einige rund um die Uhr für euch da sind, findet ihr gesammelt auf der Ö3-Homepage.

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2: Streit lässt sich manchmal einfach nicht vermeiden. Aber was, wenn wir uns nicht entschuldigen können? Selbst wenn der Streit auf unser Konto geht.
3: Besonders wenn das öfter vorkommt. Also wenn es jetzt einmal vorkommt, natürlich, das passiert jeden Mal, dass man sich nicht entschuldigen kann oder will für eine Situation. Aber wenn das öfter vorkommt, kann ich mir vorstellen, dass das so zum großen, wie sagt man, Meilenstein in der Beziehung wird.
2: Alex, wie sehr belastet dieses Nicht-Entschuldigen-Können eine Beziehung?
4: Ja, extrem stark, vor allem wenn es zu einem Muster wird, weil Streit an sich ist ja nicht unbedingt schlecht für eine Beziehung. Zwei Menschen können sich lieben und trotzdem aneinander geraten. Entscheidend ist eigentlich vielmehr die Frage, was danach passiert. Und wenn ich merke, okay, da bin ich zu weit gegangen und ich kann sagen, ja, okay, ich übernehme die Verantwortung, das war nicht okay, dann kann ein Konflikt ja sogar noch mehr Nähe schaffen, weil der andere erlebt, okay, ich werde gesehen, ich werde ernst genommen und wir können Dinge auch wieder reparieren. Wenn diese Reparatur aber ausbleibt, dann wird es echt schwierig. Denn dann bleibt beim anderen irgendwann nicht nur der ursprüngliche Streit hängen, sondern vielleicht auch ein Gefühl, okay, egal was passiert, ich bekomme eigentlich nie das Gefühl, dass mein Schmerz wirklich ernst genommen wird oder dass ich verstanden werde. Und das kann mit der Zeit richtig an der Beziehung nagen. Man wird vorsichtiger, spricht bestimmte Dinge vielleicht gar nicht mehr an oder sammelt innerlich immer mehr Enttäuschungen an. Und irgendwann geht es dann gar nicht mehr um den einen Streit vor 3 Monaten. Es geht um all die Situationen, in denen man sich nicht gesehen, nicht ernst genommen oder nicht wertgeschätzt gefühlt hat. Und deshalb würde ich sagen, nicht jeder Streit muss sofort mit einem "Es tut mir leid" enden. Aber jede gesunde Beziehung braucht die Fähigkeit zur Reparatur. Und Reparatur kann auch heißen, ich sehe das noch immer anders, aber es tut mir leid, wie ich mit dir gesprochen habe zum Beispiel. Denn wir müssen nicht immer einer Meinung sein, aber wir sollten dem anderen zeigen können, okay, du bist mir wichtiger als mein eigener Stolz.
2: Aber wie zeige ich das jetzt dem anderen? Also wie schaffe ich es, mich zu entschuldigen? Kann man das lernen, sorry zu sagen? Darüber reden wir gleich.
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1: Not sorry, ich kann mich einfach nicht entschuldigen, ist unser Thema diesmal. Alex, das mag jetzt vielleicht ein bisschen komisch klingen, aber können wir es lernen, hin und wieder mal sorry zu sagen?
2: Ja, ich glaube sogar, dass wir das richtig gut lernen können. Aber der erste Schritt ist für mich, überhaupt mal wahrzunehmen, warum fällt mir das eigentlich gerade so schwer? Geht es wirklich darum, dass ich nichts falsch gemacht habe oder schäme ich mich gerade oder fühle ich mich angegriffen und habe Angst, mein Gesicht zu verlieren? Und dann hilft es, eine Entschuldigung nicht unnötig kompliziert zu machen. Wir müssen keine perfekte Rede halten. Ein ehrliches, das war nicht okay von mir oder ich verstehe, dass sich das verletzt hat und es tut mir leid, kann schon unglaublich viel bewirken. Was ich dabei vermeiden würde, ist dieses berühmte tut mir leid, aber, weil nach dem aber kommt meistens eine Rechtfertigung, die die Entschuldigung irgendwie wieder klein macht oder zurücknimmt. Und man darf sich auch für was entschuldigen, ohne sich komplett selbst abzuwerten. Also ich kann sagen, das war mein Fehler, ohne daraus zu machen, ich bin so ein schlechter Mensch. Und tatsächlich kann man das üben. Also gerade bei kleinen Dingen, wenn ich merke, dass ich jemanden unfair behandelt habe, zu schnell, zu laut reagiert habe oder was gesagt habe, was nicht okay war, dann sollte man nicht 3 Tage warten, sondern wirklich direkt hingehen und ansprechen. Und je öfter wir erleben, ich kann einen Fehler zugeben und die Beziehung hält es auch aus, desto weniger bedrohlich wird eine Entschuldigung. Und vielleicht ist genau das die wichtigste Botschaft. Sich zu entschuldigen bedeutet nicht klein beizugeben. Es bedeutet, groß genug zu sein, den eigenen Fehler auszuhalten.
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0: Ö3 ist hier am Dienstagabend. Gleich geht's weiter mit dem Ö3 Mental Health Talk mit Susi Zuschmann und Psychologe Alexander Thiesenhausen. Davor geht's jetzt zu Elise Pelzenmeier. Es ist 23 Uhr.
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2: 4.800 Asylwerber sind derzeit in Österreich in der Grundversorgung, so wenige wie seit 30 Jahren nicht. Daher schließt der Bund in den kommenden 3 Tagen Asylquartiere. Bad Kreuznach in Oberösterreich, Finkenstein in Kärnten und Graz-Andritz werden geschlossen, sagt der Chef der Betreuungsagentur Andreas Achreiner. 130 Mitarbeiter müssen gehen.
3: Wir haben hier gemeinsam mit der Personalvertretung, mit unseren Betriebsrätinnen, mit unseren Aufsichtsrätinnen einen sehr guten Sozialplan ausgearbeitet.
2: Die Landesregierung in Tirol hat erneut eine Abschussverordnung für einen sogenannten Schadwolf erlassen. In einem Almgebiet in Matra in Osttirol sind gestern 3 tote Schafe gefunden worden. Zahlreiche weitere wurden vermisst. Heute sind dann 3 weitere verletzte Schafe gefunden worden. Die Jäger sind bereits informiert worden. Bis 31. Oktober gilt die Abschussverordnung. Bei zum Teil gewaltsamen Protesten an 338 Schulen sind in Frankreich heute 440 Menschen festgenommen worden, die meisten davon Minderjährige. Das Bildungsministerium meldet außerdem 31 Verletzte. Protestiert wird unter anderem gegen die schlechte Ausstattung vieler Schulen. Und Hurricane Polo ist im Nordwesten Mexikos gleich 2-mal hintereinander auf Land getroffen. Straßen wurden überflutet, Bäume und Strommasten sind umgestürzt. Und jetzt zu Georg Brack.
4: Das Ö3-Wetter. Die Nacht verläuft oft klar, einige tiefhängende Wolken sind jetzt vor allem südlich des Alpenhauptkamms dabei und bis in der Früh entstehen stellenweise Nebelfelder. Die Tiefstwerte meist 5 bis 13 Grad. Etwas milder bleibt es in Mittelgebirgslagen, hier wird vor allem in der Osthälfte auch nach wie vor noch lebhafter Wind. Morgen gibt es im Großteil des Landes wieder einige Sonnenstunden, im Südwesten können sich aber eine Zeit lang noch zähe Nebel- oder Hochnebelfelder halten. Auch im Westen tauchen im Laufe des Tages ein paar Wolken auf. In und um Niederösterreich weht dazu außerdem lebhafter bis kräftiger Südostwind. Die Höchstwerte morgen 19 bis 27 Grad.
0: Ö3 ist hier mit dem schnellsten Verkehrsservice Österreichs und einigen Nachtbaustellen heute. Deshalb gesperrt auf der A9 Richtung Linz der Blabutsch-Tunnel, die S6 in beiden Richtungen zwischen Bruck West und Leoben Ost, auf der A10 der Oswaldiberg-Tunnel Richtung Salzburg und auf der S16 der Arlberg-Tunnel. Ihr werdet da überall umgeleitet.
5: Immer in der zweiten Stunde geht es um eure Fragen zum Thema mentale Gesundheit. Egal welche, nur her damit. Ihr findet das Formular auf der Ö3-Homepage. Frage schicken und der Psychologe Alexander Thiesenhausen.
6: Hallo.
5: Beantwortet sie in einer der nächsten Shows. Gleich geht's los. Susi Zuschmann hier. Schönen Abend.
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1: Ganz genau. Erste Frage heute. Ab wann ist, ich brauche Ruhe, sozialer Rückzug?
2: Ich würde tatsächlich nicht auf die Anzahl der Stunden oder Tage schauen, sondern darauf, was hinter dem Rückzug steckt und was danach auch passiert. Wenn ich zum Beispiel sage, okay, ich brauche heute einfach meine Ruhe, weil mein Tag voll war oder ich einfach reizüberflutet bin oder meine Akkus leer sind, dann ist es erstmal Selbstfürsorge und ist auch gut. Wir müssen ja nicht ständig verfügbar sein und wir brauchen auch nicht jeden Abend irgendwen treffen. Spannender wird es, wenn aus einem ich brauche gerade Ruhe irgendwann, ich möchte eigentlich gar niemanden mehr sehen wird. Also wenn ich Treffen absage, Nachrichten nicht mehr beantworte oder Einladungen vermeide, nicht weil ich Erholung brauche, sondern weil Kontakt mit anderen mir Angst macht oder mich überfordert, dann ist es wichtig, hinzuschauen. Und ein ziemlich guter Hinweis ist die Frage, wie fühle ich mich nach dem Rückzug? Bin ich danach erholter und denke mir, ah, jetzt habe ich wieder Energie für Menschen? Dann war die Ruhe wahrscheinlich genau das, was ich gebraucht habe. Oder werde ich danach noch einsamer, grüble mehr und die Hürde, wieder Kontakt aufzunehmen, wird immer größer. Denn dann kann aus Selbstfürsorge langsam Vermeidung werden. Und genau da wird es wichtig. Sozialer Rückzug beginnt nicht unbedingt damit, dass man gern allein ist. Er beginnt oft dort, wo Alleinsein nicht mehr eine freie Entscheidung ist, sondern die einfachste Möglichkeit, was Unangenehmes nicht fühlen zu müssen. Und deshalb müssen wir auch kein schlechtes Gewissen haben, wenn wir einmal die Tür zumachen und sagen, heute nicht. Die entscheidende Frage ist eher, ziehe ich mich zurück, um mich zu erholen, oder ziehe ich mich zurück, um dem Leben auszuweichen?
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1: Läuft, wie gesagt, immer am Dienstagabend und die zweite Stunde gehört euch und euren Themen, euren Fragen zum Thema mentale Gesundheit. Die nächste Alex ist, warum bin ich manchmal grundlos traurig?
2: Da würde ich zunächst einmal sagen, vielleicht ist die Traurigkeit gar nicht grundlos, vielleicht kennst du einfach den Grund noch nicht. Wir erwarten von unseren Gefühlen ja oft, dass sie uns irgendwie eine Erklärung mitliefern. Ich bin traurig, weil dieses oder jenes passiert ist, aber so funktioniert unsere Psyche nicht immer. Manchmal haben wir einfach ja über Tage lang funktioniert und viel Stress gehabt, Dinge weggeschoben oder schlecht geschlafen. Und irgendwann kommt dann der Moment, in dem der Körper sagt, okay, jetzt ist Platz für die Gefühle und was bisher keinen Raum hatte. Also gibt es manchmal auch keinen speziellen großen Auslöser, also eine Kombination aus schlechtem Schlaf, Überforderung oder Einsamkeit kann dann auch einfach unsere Stimmung beeinflussen. Und was ich deshalb wichtig finde, ist, nicht jede Traurigkeit muss sofort gelöst werden. Manchmal dürfen wir einfach sagen, okay, heute geht's mir nicht so gut und ich weiß gerade selbst nicht genau warum. Spannender wird's erst, wenn diese scheinbar grundlose Traurigkeit sehr häufig vorkommt, also über einen längeren Zeitraum anhält oder wir merken, dass wir immer weniger Freude empfinden und unser Alltag darunter leidet. Dann würde ich schon genauer hinschauen, was dahinter steckt. Aber wir müssen auch nicht jedes Gefühl pathologisieren. Manchmal ist Traurigkeit keine Aufgabe, die wir lösen müssen. Manchmal ist sie einfach ein Gefühl, das gesehen werden möchte. Und aus meiner Erfahrung kann ich sagen, manchmal tragen wir auch die Trauer anderer Menschen mit uns. Also nach einem intensiven Arbeitstag muss ich manchmal wieder sortieren, was wirklich meine eigenen Gefühle sind.
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4: Ich stand heute um 6 Uhr auf, Papa presst 14 Koffer in den Kofferraum. Es geht gleich die Sonne auf, ich hab Sonnenschutzfaktor 50 drauf.

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1: Darum geht es in der zweiten Stunde vom Ö3 Mental Health Talk. Alex, die nächste Frage. Warum kann ich mich nie für etwas entscheiden?
2: Ich glaube, bei Menschen, die sich schwer entscheiden können, geht es oft gar nicht um die Entscheidung selbst, sondern um die Angst, die falsche Entscheidung zu treffen. Denn wenn ich glaube, dass ich für jede Situation eine perfekte Entscheidung finden muss, dann wird natürlich auch jede Entscheidung wahnsinnig schwierig, weil ich vorher hundertprozentig wissen möchte, ist das wirklich richtig, werde ich es später bereuen, was wäre gewesen, wenn ich mich anders entschieden hätte. Und dann versuchen wir oft durch noch mehr Nachdenken endlich Sicherheit zu bekommen und wir vergleichen, wir analysieren oder wir fragen 3, 5 oder gar 10 Menschen und fühlen uns danach oft noch unsicherer als vorher. Und dahinter steckt häufig ein fehlendes Vertrauen in die eigene Entscheidungsfähigkeit. Also nicht unbedingt, ich weiß nicht, was ich will, sondern eher, ich weiß nicht, ob ich mir vertrauen kann, wenn ich mich entscheide. Und genau das kann man üben, zum Beispiel bei kleinen Entscheidungen bewusst weniger analysieren und schnell aus dem Bauch heraus entscheiden oder sich eine klare Frist setzen. Bis heute Abend entscheide ich mich und danach mache ich diese Entscheidung nicht 10-mal wieder auf. Denn wir werden nie alle Informationen haben. Jede Entscheidung hat Unsicherheiten und jede Entscheidung für etwas bedeutet ja auch, auf viel anderes zu verzichten. Und vielleicht das Wichtigste, eine gute Entscheidung ist nicht automatisch die Entscheidung, bei der am Ende alles perfekt läuft. Das sehen wir ja immer wieder nur in der Rückschau. Aber in diesem Fall bedeutet Selbstvertrauen nicht immer die richtige Entscheidung zu treffen. Es bedeutet darauf zu vertrauen, dass ich auch mit einer nicht perfekten Entscheidung umgehen kann.
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0: Ö3 ist hier, wir begleiten euch mit dem schnellsten Verkehrsservice Österreichs. Da gibt's heute einige Nachtbaustellen. Gesperrt sind auf der A9 Richtung Linz der Blabutsch-Tunnel, die S6 in beiden Richtungen zwischen Bruck West und Leoben Ost, auf der A10 der Oswaldiberg-Tunnel Richtung Salzburg und auf der A16 der Arlberg-Tunnel. Ihr werdet da überall umgeleitet. Gute Fahrt.
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2: Und wie immer einem Q&A in der zweiten Stunde. Die nächste Frage ist, warum finde ich keine Freundinnen?
3: Es kann natürlich viele Gründe haben, aber ganz wichtig, keine engen Freundinnen zu haben, sagt erstmal nichts über den eigenen Wert aus. Was ich aber häufig sehe, ist, dass Freundschaften ja nicht nur dadurch entstehen, dass wir einfach einen netten kennenlernen, sondern sie entstehen durch wiederholten Kontakt. Also wir verstehen uns mit jemandem gut und dann wartet oft jeder darauf, dass der andere vielleicht den nächsten Schritt macht. Und gerade wenn ich Angst vor Ablehnung habe, denke ich schnell, oh, ich will mich nicht aufdrängen, vielleicht findet er oder sie mich ja gar nicht so sympathisch und dann traue ich mich nicht zu fragen. Hast du Lust, mal einen Kaffee trinken zu gehen oder wann sehen wir uns wieder? Und dabei braucht Freundschaft irgendwann genau dieses kleine Risiko. Und als Erwachsene müssen wir solche Möglichkeiten oft bewusst schaffen. Einen Kurs, Sportverein, ein Hobby oder irgendwas, wo wir Menschen regelmäßig sehen. Und ich glaube, wir erwarten auch manchmal zu schnell die beste Freundin oder den besten Freund fürs Leben. Dabei beginnt Freundschaft meistens ganz unspektakulär mit einem guten Gespräch und dann einem zweiten Treffen. Manchmal fehlt uns also nicht die richtige Freundin oder der richtige Freund, sondern nur der Mut, aus einem netten Kontakt einen zweiten Kontakt werden zu lassen.
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1: Läuft immer am Dienstagabend zwischen 22 und Mitternacht und immer in der zweiten Stunde geht es um eure Fragen zum Thema mentale Gesundheit. Die nächste ist der Gedanke, ich kann nicht mehr, ein Warnzeichen?
2: Ja, ich würde den Gedanken auf jeden Fall ernst nehmen, aber er bedeutet nicht automatisch, dass ich jetzt psychisch krank bin oder dass was Schlimmes passiert ist. Denn ich kann nicht mehr, kann vieles bedeuten. Manchmal heißt es einfach, ich bin komplett erschöpft, ich brauche eine Pause. Vielleicht war die letzte Zeit zu viel und wir haben nur funktioniert und irgendwann sind die eigenen Akkus auch einfach leer. Es kann aber auch ein Warnsignal sein, dass wir schon länger über unsere Grenzen gehen. Also wenn der Gedanke immer häufiger kommt, wir uns dauerhaft überfordert oder hoffnungslos oder vielleicht leer fühlen und kaum noch Freunde empfinden, dann würde ich genauer hinschauen. Wichtig ist auch, was meine ich eigentlich mit ich kann nicht mehr? Heißt das, ich möchte nicht mehr so weitermachen? Das ist irgendwie was anderes als der Gedanke, sich selbst vielleicht sogar was anzutun oder nicht mehr leben zu wollen. Weil wenn solche Gedanken dazukommen, dann sollte man sich unbedingt sofort Unterstützung holen. Aber wir müssen auch bei Erschöpfung nicht erst zusammenbrechen, bevor wir reagieren dürfen. Vielleicht ist ich kann nicht mehr manchmal genau der Moment, in dem wir aufhören sollten zu fragen, wie schaffe ich noch mehr, und anfangen zu fragen, was muss ich gerade vielleicht weniger tun oder was darf ich auch einfach lassen? Denn ein Warnzeichen ist nicht automatisch eine Katastrophe. Es kann auch ein ehrliches Signal sein. Also so wie bisher geht es gerade nicht weiter.
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1: Letzte Frage heute. Warum überfordert mich das Erwachsenwerden?
2: Ach, sehr schöne Frage. Ich bin jetzt über 30 und fühle mich auch nicht immer erwachsen. Aber ich glaube, es ist einfach ein sehr langer Prozess. Und ein Faktor, der uns überfordert, ist, dass uns plötzlich niemand mehr so richtig vorgibt, wie unser Leben aussehen soll. Weil als Kind in der Schule oder auch im Studium gibt es eine relativ klare Vorgabe, also der nächste Schritt. Und irgendwann stehen wir da und denken, okay, und jetzt? Plötzlich müssen wir nämlich Entscheidungen über unseren Job, Beziehungen, Wohnen oder Familie treffen. Und gleichzeitig haben wir das Gefühl, alle anderen hätten längst einen Plan. Und dann vergleichen wir uns mit anderen, die vielleicht schon ein bisschen weiter sind und fühlen uns irgendwie nicht gut genug. Aber ich denke, es gibt keinen Punkt im Leben, an dem wir plötzlich aufwachen und denken, so, jetzt bin ich erwachsen und weiß, was ich tue. Und ich glaube, wir machen uns zusätzlich Druck, weil wir glauben, heute Entscheidungen für unser komplettes zukünftiges Leben treffen zu müssen. Oft reicht es, den nächsten Schritt zu kennen, der sich gerade richtig anfühlt. Und erwachsen werden bedeutet für mich nicht, irgendwann alle Antworten zu haben. Es bedeutet, immer besser auszuhalten, dass wir manche Antworten erst unterwegs finden werden.
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0: Gemeinsam lassen wir diesen Dienstag ausklingen und packen den voll mit der besten Musik von Bilderbuch zum Beispiel oder auch Rihanna ist dabei mit We Found Love. Die Ö3-Hitnacht startet gleich davor noch zu Elise Pelzmeier. 0 Uhr.
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2: In Österreich plant Bildungsminister Christoph Wiederkehr für kommendes Jahr einen Schulversuch für eine 6-jährige Volksschule. Andreas Schleicher, Bildungsdirektor der OECD, bewertet eine 6-jährige Volksschule positiv. In der ZIB 2 sagt er,
3: längeres gemeinsames Lernen hat sich in der Regel bewährt, gerade auch für Schüler vielleicht aus etwas ungünstigerem Umfeld. Wir sehen auch, das leitet Lehrkräfte tendenziell eher dazu an, Defizite auszubauen, umzubauen, anstatt im Grunde sehr früh schon Konsequenzen zu ziehen. Also da gibt es sehr, sehr viele positive Beispiele für Länder, die diesen Weg gegangen sind. Eigentlich muss man umgekehrt sagen, Österreich ist eine der wenigen Ausnahmen, die noch früher im Grunde differenzieren.
2: Die USA setzen bei künstlicher Intelligenz auf freiwillige Selbstkontrolle statt gesetzliche Vorschriften. Bei einem Treffen mit US-Präsident Trump im Weißen Haus haben die Chefs der wichtigsten Tech-Unternehmen ein Abkommen zur Selbstregulierung unterzeichnet. Gesetzliche Vorschriften lehnt Trump weiterhin wegen des Wettbewerbs mit China ab. Nach dem Skandal um den Ausschluss von Frauen räumt der Chef des Pariser Eiffelturms jetzt seinen Posten. Während des Besuchs einer hinduistischen Delegation durften sich keine Frauen auf der dritten Etage des Eiffelturms aufhalten. Die Betreibergesellschaft spricht von einer inakzeptablen Situation. Und in der Fußball Nations League hat Fußballweltmeister Spanien auch das zweite Spiel gewonnen. Die Spanier setzen sich 4:1 gegen Kroatien durch und England gewinnt gegen Tschechien 2:0. Und jetzt zu Georg Brack.
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4: Vor uns liegt ein weiterer sehr sonniger und außergewöhnlich warmer Tag. Bis zum Nachmittag steigen die Temperaturen mit viel Sonne auf 19 bis 27 Grad. Am wärmsten wird es in den Tälern Westösterreichs. Wie gestern können sich aber vor allem im Südwesten teils zähe Nebel- und Hochnebelfelder halten heute. Außerdem spüren wir in Niederösterreich, in Wien und im Burgenland wieder teils kräftigen Südostwind. Ähnlich geht's auch morgen weiter. Diesmal kommen aber westlich von Innsbruck nicht nur Wolken, sondern ganz vereinzelt auch Regenschauer dazu.
0: Ö3 ist hier mit dem schnellsten Verkehrsservice Österreichs. Und auch heute gibt es einige Nachtbaustellen. Gesperrt ist etwa auf der A9 Richtung Linz der Plabutsch-Tunnel, die S6 in beiden Richtungen zwischen Bruck-West und Leoben-Ost. Dann auf der A10 der Oswaldiberg-Tunnel Richtung Salzburg und auf der S16 der Arlberg-Tunnel. Es sind aber jeweils Umleitungen eingerichtet für euch. Also gute Fahrt, kommt gut durch diese Nacht. Ja, arg. Was für ein Tag. Ö3-Hitnacht hier, Vera Czerwinski, hi. Was haltet ihr davon, wenn wir diesen Dienstag jetzt in Gedanken gemeinsam Revue passieren lassen? Also wirklich nochmal von vorne bis hinten durchgehen, ein bisschen abschließen damit. Es soll angeblich auch helfen, Stress abzubauen und positiv zu denken. Musikalische Kulisse kommt von Harry Styles.

So klingt die Ö3-Hitnacht. Okay, Hand aufs Herz. Wie oft habt ihr schon was erreicht, was euch richtig, richtig wichtig war? Aber anstatt es zu genießen, wart ihr mit den Gedanken schon längst bei der nächsten Herausforderung. Ja, Natalie Imbruglia kennt das auch, ist in den 90ern über Nacht berühmt geworden. Direkt natürlich kompletter Druck. Oh Gott, was jetzt? Was muss ich nachschießen? Zweites Album. Oh. Bis sie sich gedacht hat, wisst was? Selbst wenn dieser Erfolg auch nur ein einziges Jahr anhält, das wird das beste Jahr meines Lebens. Love it. Torn jetzt für euch.

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2: Ihr hört Ö3 um 12:30, schnellster Verkehrsservice Österreichs. Wir haben für euch die Straßen im Blick und prinzipiell läuft es auf ihnen auch. Ihr habt freie Fahrt auf den Hauptverbindungen, aber es gibt auch einige Nachtbaustellen. Gesperrt sind zum Beispiel auf der A9 Richtung Linz der Plaputsch-Tunnel, die S6 in beiden Richtungen zwischen Bruck West und Leoben Ost, dann auf der A10 der Oswaldiberg-Tunnel Richtung Salzburg und auf der S16, da ist der Arlberg-Tunnel gesperrt. Umleitungen sind jeweils eingerichtet. Kommt sicher an euer Ziel.
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Okay, aber was für ein traumhafter Herbst ist das gerade bitte untertags. Boah, ihr habt es eh alle mitbekommen. Es ist so schön und es gibt auch wirklich nichts Besseres, finde ich, als diese Sonne im Gesicht, wenn man vielleicht einen Kaffee trinkt auf der Terrasse im Garten. Es ist herrlich und nicht zu heiß. Davon hatten wir genug diesen Sommer. Es ist einfach ideal. Ja, ich meine, bis zu den nächsten Sonnenstrahlen ist ein bisschen was, aber die Zeit füllen wir richtig gut. Mit Kid Rock geht's bis zum frühen Mittwochmorgen dann. Gemeinsam machen wir diese Nacht durch. Ich bin die Vero, schön, dass ihr da seid. Jetzt Loy und David Puentes für euch.

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1: Es ist 1 Uhr im Nachrichtenstudio. Gabriele Tüchler. Ab morgen sind digitale Rechnungen erlaubt, etwa im Handel oder der Gastronomie. Das soll Zeit und Material sparen. Kundinnen und Kunden können aber weiterhin den ausgedruckten Beleg verlangen. Volker Obermeier berichtet.
2: Die digitale Rechnung wird zum Beispiel in einer App gespeichert. Große Handelsketten bieten das bereits an. Möglich ist ebenso ein Link, eine Mail oder ein QR-Code, den man im Geschäft scannen kann. Die neue Regelung ist ein Zusatzangebot zur Papierrechnung. Für Unternehmer und Kunden soll es leichter sowie zeitsparender werden. Wichtig sei jedenfalls, so Finanzminister Markus Matterbauer, dass Belege mitgenommen werden, um mögliche Umsatzmanipulationen wenigstens zu verringern.
3: Entscheidend ist, dass man es mitnimmt, weil nur dann gesichert ist, dass das Aufkommen an Mehrwertsteuer entsprechend hoch bleibt und die Mehrwertsteuer finanziert die Schulen für unsere Kinder. Also das ist schon ganz zentral.
2: Mit dem Start des digitalen Belegs auf freiwilliger Basis verstärkt das Ministerium auch die Kontrolle von Rechnungslegung und Registrierkassen.
1: Die deutsche Flugsicherung nimmt am Flughafen Berlin-Brandenburg ein System zur Drohnenerkennung in Betrieb. Grund dafür sind wiederholte Drohnensichtungen im Umfeld deutscher Flughäfen. Im ersten Halbjahr 2026 sind am Flughafen Berlin so viele Drohnen gesichtet worden wie an keinem anderen deutschen Flughafen. Jetzt mit Herbstbeginn steigt wieder das Risiko für Wildunfälle im Straßenverkehr. Die Autofahrerclubs rufen daher jetzt zu besonderer Vorsicht auf, berichtet Gerhard Petscher.
4: Jährlich ereignen sich über 70.000 Wildunfälle in ganz Österreich. Dabei haben sich im Vorjahr rund 320 Personen verletzt. Bei Wildwechseln mit Rehen, Hirschen oder Wildschweinen lautet aber die wichtigste Regel laut ARBE Kärnten-Betriebsleiter Günter Friesacher, nicht auszuweichen.
5: Die Gefahr ist natürlich, dass ich zum Beispiel in Gegenverkehr gerate oder in einem Baum lande. Das heißt, die Gefahr beim Ausweichmanöver, dass ein Unfall passiert oder dass ich verletzt werde, ist viel größer, als wie ich kollidiere mit dem Wild.
4: Ausweichen also nur, wenn keine Gefahr besteht. Ansonsten gilt
5: Lenkrad festhalten, hupen und auf Vollbremsung einleiten.
4: Sollte es dennoch zum Zusammenstoß mit einem Wildtier kommen und man bleibt unverletzt, dann sofort die Unfallstelle absichern. Friesacher.
5: Warnblinkanlage einschalten, Warndreieck aufstellen und die Polizei verständigen.
4: Übrigens, bei Wildwechseln mit großen Tieren ist eine Notbremsung auch erlaubt, weil die Gefahr für die Fahrzeuginsassen erheblich wäre.
1: Und jetzt zum Wetter und zu Georg Brack.
6: In großen Teilen Österreichs ist die Nacht klar, stellenweise kann es bis in der Früh nebelig werden und vor allem im Südwesten sind tiefhängende Wolken dabei. Die Temperaturen sinken meist auf 13 bis 5 Grad, etwas kühler wird es stellenweise in den Alpen und im Mühl- und Waldviertel. Tagsüber erwartet uns heute wie gestern wieder einiges an Sonnenschein. Für ein paar Stunden dicht können Nebel und Hochnebel vor allem von Osttirol bis in Teile der Obersteiermark bleiben. Von Linz und Graz ostwärts wird es zudem windig. Die Temperaturen erreichen heute 19 bis 27 Grad.
7: Hallo, ihr hört Ö3 mit dem schnellsten Verkehrsservice Österreichs und da wird heute fleißig gearbeitet auf den Straßen. Gesperrt ist etwa die S10, die Mühlviertler Schnellstraße Richtung Freistadt zwischen Unterweitersdorf und Käfermarkt. Auf der A9 Richtung Linz, der Plabutschtunnel, die S6 in beiden Richtungen zwischen Bruck West und Leoben Ost. Dann auf der A10 der Oswaldibergtunnel Richtung Salzburg und auf der S16, da ist der Arlbergtunnel gesperrt. Umleitungen sind jeweils eingerichtet für euch. Habt eine gute Fahrt. Hi. Wisst ihr, was ich mir gerade gedacht habe? Es ist eigentlich eh überhaupt nichts Besonderes, aber irgendwie ist es doch richtig cool. Wir gemeinsam, wir sind gerade die ersten Menschen in ganz Österreich, die diesen letzten Tag im September 2026 bestreiten. Hey, es sind manchmal die kleinen Dinge. Ich finde das leibend. Jetzt Kygo für euch, Khaled und dann Man at Work.

Die Dienstagnacht auf Ö3 ist das. Ich bin die Vero, hi. Ihr kennt doch sicher diese Songs, die man einmal hört und man feiert sie instant. Und dann gibt's welche, wo man sich beim ersten Mal denkt so, na, beim zweiten Mal dann so, drittes, viertes Mal und plötzlich ist man so drin, kriegt ihn nicht mehr aus dem Kopf, hört ihn sich auf Dauerschleife an. Ging mir persönlich so bei diesem neuen Song von Taylor Swift, Patient Zero. Vielleicht kennt ihr ihn eh schon. Aber wenn es für euch das erste Mal ist, dass ihr ihn hört und es euch vielleicht ähnlich geht wie mir, bitte vertraut mir, das wird noch euer absoluter Lieblingssong im Herbst.

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1: Unglaublicher Song von Out of Order. Ö3 ist ja mit der besten Musik für eure Nachtschicht und auch für die Autofahrt. Schnellster Verkehrsservice Österreichs. Schaut gut aus, prinzipiell, auf den Straßen. Einige Nachtbaustellen gibt es aber. Gesperrt sind zum Beispiel bis 5 Uhr früh die S10, die Mühlviertler Schnellstraße Richtung Freistadt zwischen Unterweitersdorf und Käfermarkt. Auf der A9 Richtung Linz der Blabutschtunnel. Die S6 auch gesperrt in beiden Richtungen zwischen Bruck West und Leoben Ost und auch gesperrt auf der A10 der Oswaldibergtunnel Richtung Salzburg. Und noch bis 16:30 gesperrt auf der S16 der Arlbergtunnel. Es sind aber jeweils Umleitungen für euch eingerichtet. Habt eine sichere Fahrt.
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Mal auch schon was, so ein bisschen House, ein bisschen DJ-Sound in der Nachtschicht mit Ö3. Wobei, ich habe letztens mit dem Max aus Groß-Enzersdorf über Musik geredet. Er hört die Hitnacht immer, wenn er mit dem LKW unterwegs ist. Und er hat gesagt, du Vero, also wirklich bei aller Liebe zu diesen ganzen neueren Songs und diesem modernen elektronischen Sound, sowas hier wie Weather With You von Crowded House, das ist für ihn der Inbegriff von Musik. So ein richtig roher Sound. Wisst ihr, was waren diese echten Instrumente, der Vibe generell, unschlagbar. Max, ich bin voll bei dir.

So klingt die Ö3-Hitnacht gleich mit Olivia Dean und die geht ja gerade komplett durch die Decke. War auch für ein Konzert in Bangkok und das ist echt funny. Sie ist dann anscheinend in so eine Art Karaoke-Bar gegangen, wo ihr Song abgespielt wurde und sie war dann so, ah okay, gebt mir das Mikro, ich sing. Wisst ihr, wahrscheinlich die Originalversion hören. Und die Dame am Mikro so, nein, nein, I got this. So. Geil. Also anscheinend weißt du nicht jeder, wer sie ist, aber schon sehr bald. Und bei uns darf sie singen. Das ist wirklich das Beste, was passiert gerade. Weil diese Stimme, bah. So easy, Olivia Dean auf E3.

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1: Es ist 2 Uhr im Nachrichtenstudio. Gabriele Tüchler. Handys und andere digitale Geräte können dazu führen, dass sich Kinder weniger gut aufs Lernen konzentrieren. Darauf will Bildungsminister Christoph Wiederkehr von den NEOS aufmerksam machen. Heute findet dazu ein Treffen mit Fachleuten aus Medizin und Schulen statt. Peter Daser berichtet.
2: Wenn Kinder und Jugendliche zu viel Zeit mit Handys, Tablets oder Computern verbringen, kann das ihren Lernerfolg in der Schule verschlechtern. Zu viel Bildschirmzeit hat zum Beispiel mehr Leseschwächen zur Folge, heißt es dazu aus dem Bildungsministerium. Das sei eine Erkenntnis aus der jüngsten PISA-Studie. Bildungsminister Christoph Wiederkehr von den NEOS will heute bei einem runden Tisch im Ministerium unter anderem mit Medizinern und Vertretungen von Eltern und Schulen, auch mit Jugendvertretern, die Problematik besprechen. Der Bildungsminister tritt schon länger dafür ein, dass vor allem junge Kinder nicht zu sehr den Einflüssen der digitalen Welt ausgesetzt werden, und er hat das Handyverbot in den ersten 8 Schulstufen eingeführt.
1: Einen Triebwerksausfall hat es bei einem unbemannten Testflug der SpaceX-Rakete Starship gegeben. Zwar erreichte das Raumschiff die Erdumlaufbahn und setzte erstmals kommerzielle Satelliten aus, die Mission musste aber um mehrere Stunden verkürzt werden. Die englische Premier League hat den Champions-League-Sieger von 2023, Manchester, wegen grober Finanzvergehen in allen wichtigen Anklagepunkten schuldig gesprochen. Wolfgang Eichinger, Scheingeschäfte und Überschreitung der Ausgabengrenzen sind die Vorwürfe der Premier League.
3: Manchester City habe mit Partnern Scheinkontrakte abgeschlossen und auch Konstrukte genützt, um die Einnahmen des Vereins künstlich aufzublähen und die Kosten in den Jahren 2009 bis 2018 um 1 Milliarde zu senken. Manchester City hat damit den Anschein erweckt, die Finanzregeln einzuhalten. Der Traditionsverein habe falsche Jahresabschlüsse vorgelegt und die Ausgabengrenzen der Premier League und der UEFA erheblich überschritten. Das ist das Ergebnis einer von der Premier League eingesetzten Kommission. Laut Liga-Boss Richard Masters zeige die Entscheidung detailliert, wie der Verein systematisch ein Jahrzehnt lang gegen die Regeln verstoßen hat. In dieser Zeit ist Manchester